0: US-Stürmer vor Lauren Balogun. Er darf trotz roter Karte spielen. Nach einem Telefonat zwischen US-Präsident Donald Trump und FIFA-Präsident Gianni Infantino ist seine Sperre aufgehoben worden. Noch steht's 0:0. Zwei Minuten sind gespielt. Jetzt zum Wetter mit Simon Köldorfer.
1: Die Nacht verläuft trocken und immer häufiger klar. Die Temperaturen sinken auf 20 bis 12 Grad, in manchen Alpentälern knapp unter 10 Grad. Tagsüber wird der Dienstag hochsommerlich bei 25 bis 33 Grad am Nachmittag. In Summe wird es überwiegend sonnig, vormittags scheint die Sonne oft ungetrübt. Danach tauchen vor allem von Nordtirol bis ins Burgenland zeitweise Wolken auf. Der Wind bläst lebhaft im Donauraum und auf den Bergen kräftig aus Westen. Dazu hat es in 2000 Meter Höhe 12 bis 17 Grad.
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1: Im Studio ist Theresa Eder. Es ist 3 Uhr. Wer tanken war, hat es vielleicht schon gemerkt. Der Ölpreis ist wieder dort, wo er vor dem Iran-USA-Krieg war. Ein Grund dafür ist Entspannung in der Meeresenge von Hormus. Johannes Ruprecht berichtet.
2: Noch vor einem halben Jahr wurde ein Fünftel des weltweiten Rohöls über die Straße von Hormus verschifft. Dann kam die Blockade. Inzwischen gibt es Alternativrouten und einige Staaten wie China haben gelernt, mit deutlich weniger Öl auszukommen. All das hat den Preis nach unten gedrückt. Viel weiter dürfte der Ölpreis aber nicht mehr sinken, sagt Energiemarktexperte Johannes Benini.
3: Ich kann mir vorstellen, dass sich die Preise zwischen 70 und 80 Dollar pro Fass einpendeln werden. Sie werden jetzt hier eine Bodenbildung feststellen.
2: Dabei hat die Organisation erdölexportierender Länder, kurz OPEC, ihre Ölförderziele zuletzt sogar erhöht. Also noch mehr Öl in einem Markt, in dem derzeit ausreichend Öl vorhanden sein dürfte. Aber die Straße von Hormus könne jederzeit wieder blockiert werden, so Benini. Dann werde von einem Überangebot keine Rede mehr sein.
1: Im Folterprozess gegen 2 hochrangige Ex-Vertreter des syrischen Assad-Regimes sind gestern die Urteile gefallen. Beide Männer sind unter anderem wegen Folter und sexueller Nötigung zu 8 Jahren Haft verurteilt worden. Beate Tomasovic berichtet.
4: Man habe sich jeden einzelnen Fall genau angesehen und bewertet, sagt der Richter in seinem Urteil. Die Details, was den 19 Zeugen passiert ist, listet der Richter noch einmal auf. Verletzungen, die durch Schläge, durch Elektroschocks oder mit Stöcken verursacht wurden. Alle Opfer leiden an posttraumatischen Belastungsstörungen. Der Richter sagt, die Zeugen seien glaubhaft gewesen. Die von den Verteidigern vorgebrachten Widersprüche seien aufgrund der langen Zeit, die Taten sind zwischen 2011 und 2013 passiert, normal. Der General wurde für alle Gewalttaten verurteilt, die unter seinem Befehl in dem Gebäude des Geheimdienstes passiert sind. Er habe zwar zumeist Gewalt nicht selbst ausgeübt, aber er hätte die Folter unterbinden müssen. Der Zweitangeklagte habe mehrfach selbst Gewalt ausgeübt. Die Urteile je 8 Jahre Haft sind nicht rechtskräftig. Der Staatsanwalt hat Nichtigkeit und Berufung angemeldet. Die Verteidigung erbat Bedenkzeit.
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1: Pause derzeit beim Achtelfinalspiel USA gegen Belgien. Derzeit steht es 1:2. Beide Tore für Belgien durch Deke Talare. Den Treffer für Gastgeber USA erzielt Tillmann. In Kürze geht's weiter mit der zweiten Halbzeit. Jetzt aber mal zum Wetter mit Simon Kühldörfer.
6: Mit 30 Grad im Bludenz war gestern der 20. Tag hintereinander, wo zumindest ein Ort in Österreich über 30 Grad gemessen hat. Und es folgen noch einige weitere. Der heutige Dienstag bringt nämlich am Nachmittag 25 bis 33 Grad und es wird zumindest zeitweise sonnig. Ausgedehnte Wolken sind aber auch dabei, vor allem am Nachmittag von Nordtirol bis ins Burgenland. Es bleibt aber trocken bei kräftigem Westwind. Der Mittwoch bringt dann 21 bis 30 Grad und zwischen sonnigen Phasen viele dichte Wolken und stellenweise Regen.
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1: Im Studio ist Theresa Eder. Es ist 4 Uhr. Hätte das Justizministerium die Maßnahmen der Volksanwaltschaft umgesetzt, hätte man den Tod eines psychisch kranken Häftlings in der Justizanstalt Hirtenberg vermeiden können. Das ist das Fazit der Untersuchungskommission. Die Volksanwaltschaft fordert jetzt, diese Kommissionsempfehlungen rasch umzusetzen, berichtet Bernd Kuschuh.
2: Volksanwältin Gabi Schwarz fühlt sich mehr als bestätigt durch den Bericht der Hirtenberg-Kommission, insbesondere in der Forderung nach mehr Psychiaterinnen und Psychiatern.
3: Es gab zum Beispiel 2,5 Jahre in Favoriten, in einem forensisch-therapeutischen Zentrum, keinen Psychiater und keine Psychiaterin.
2: Das Justizministerium hat mittlerweile die Honorarsätze für Gefängnispsychiater angehoben. Doch der Menschenrechtsexperte der Volksanwaltschaft Reinhard Klaushofer sagt, deren Anstellung scheitere nicht nur am Geld. Klaushofer kritisiert die Generaldirektion im Justizministerium.
4: Es ist auch eine Frage des Managements. Ich sehe, dass auf der Anstaltsebene viel mehr an Unterstützung gewünscht wird seitens der Generaldirektion, die auch de facto zum Teil nicht vorhanden ist.
2: Die Volksanwältin erwartet sich die rasche Umsetzung von Kommissionsempfehlungen, was angesichts des knappen Budgets aber schwierig werden könnte.
1: Magen-Darm-Beschwerden zählen zu den häufigsten Nebenwirkungen von Antibiotika. Wie man die Darmflora während und nach der Antibiotikaeinnahme unterstützen kann, das hat sich Christian Pani angeschaut.
5: Antibiotika wirken nicht nur gegen krankheitserregende Bakterien, sie können auch die nützlichen Bakterien der Darmflora treffen. Deshalb werden begleitend oft fermentierte Milchprodukte oder fermentiertes Gemüse empfohlen. Viele setzen auch auf ein Probiotikum, das sollte aber nicht gleichzeitig eingenommen werden. Und auch nach einer Antibiotikatherapie empfiehlt Ernährungswissenschaftlerin Martina Steiner, speziell auf Ballaststoffe zu achten.
6: Dass wir schauen, dass wir Vollkornprodukte essen, Gemüse, Obst, Hülsenfrüchte, die sind alle sehr reich an Ballaststoffen und liefern damit unseren Darmbakterien auch wieder die Nahrung, die sie brauchen, um sich gut entwickeln zu können.
5: Nach einer Antibiotikakur kann es übrigens mehrere Monate dauern, bis sich die Darmflora wieder vollständig erholt.
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1: USA und Belgien trennen sich im WM-Achtelfinale mit 1:4. Belgien steht damit im Viertelfinale. Der nächste Gegner ist Spanien. Mit dem Aus der USA ist das letzte der drei Gastgeberländer dieser WM ausgeschieden. Jetzt zum Wetter mit Simon Köldorfer.
8: Die Nacht verläuft trocken und immer häufiger klar. Die Temperaturen sinken auf 20 bis 12 Grad, in manchen Alpentälern knapp unter 10 Grad. Tagsüber wird der Dienstag hochsommerlich bei 25 bis 33 Grad am Nachmittag. In Summe wird es überwiegend sonnig. Vormittag scheint die Sonne oft ungetrübt. Danach tauchen vor allem von Nordtirol bis ins Burgenland zeitweise Wolken auf. Der Wind bläst lebhaft im Donauraum und auf den Bergen kräftig aus Westen. Dazu hat es in 2000 Meter Höhe 12 bis 17 Grad.
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1: Im Studio ist Felix Schneider-Storm. Die Abwehr von Bedrohungen aus der Luft steht spätestens seit dem Krieg in der Ukraine weit oben auf der militärischen Prioritätenliste. Nicht nur, aber auch in Österreich. Hier sind Milliardeninvestitionen vorgesehen, von der kurzen bis zur langen Reichweite. Die ersten dieser Geräte werden in den nächsten Monaten eintreffen, aus einer Firma in der Schweiz. Von dort berichtet Felix Novak.
2: Produktionslinien am Limit, die Auftragsbücher voll. Die Zeiten waren schon schlechter für den Rüstungskonzern Rheinmetall. In Zürich sitzt die Luftverteidigungssparte mit Fokus auf Drohnenabwehr. Geschäftsführer Oliver Dürr sagt:
3: Wir sind von einem Nischenanbieter im Moment zu einem Serienlieferanten geworden. Das heißt, wir haben tagtäglich Kunden, die unsere Systeme anschauen, unsere Systeme testen und dann am Schluss eventuell auch kaufen wollen.
2: Gleich zwei Aufträge kommen aus Österreich. Zum einen modernisiert das Bundesheer die alten Zwillingsgeschütze für die Fliegerabwehr. Zum anderen werden hier neue Geschütztürme für die Pandur-Radpanzer gebaut. Beides für die kurze Distanz. Bei der Luftverteidigung auf mittlere Distanz nennt Verteidigungsministerin Tanner ÖVP als Ziel bis Jahresende,
4: dass wir tatsächlich auch unterschriftsreif sind. Da sind noch einige Maßnahmen notwendig.
2: Auch an der Langstreckenabwehr will Tanner festhalten. Hier fehlt aber noch das Budget.
1: In einer angespannten internationalen Lage kommen die Staats- und Regierungschefinnen und Chefs der NATO-Staaten heute und morgen zu einem Gipfel in der türkischen Hauptstadt Ankara zusammen. Programmpunkte sind etwa weitere Milliardenhilfen für die Ukraine in ihrem Abwehrkampf gegen Russland. Im Zentrum des NATO-Gipfels steht aber die Frage, ob die übrigen Verbündeten US-Präsident Trump bei der Stange halten können. Der äußerte sich in der Vergangenheit zunehmend kritisch gegenüber der NATO. Auf Kuba ist das landesweite Stromnetz zusammengebrochen. 10 Millionen Menschen sind betroffen. Die Behörden haben langsam mit der Wiederherstellung der Versorgung begonnen, zunächst in wichtigen Einrichtungen wie Spitälern. Bis zuletzt konnte aber nur 1% des Bedarfs der Hauptstadt Havanna gedeckt werden. Kuba leidet seit Monaten unter massiven Stromausfällen. Bei der Fußball-WM hat Belgien vor kurzem alle Hoffnungen der Gastgeber aus den USA im Keim erstickt. Mit einem klaren 4:1-Sieg konnten die Belgier das Spiel klar für sich entscheiden. Und Spanien wirft Portugal mit Superstar Cristiano Ronaldo mit einem Last-Minute-Tor aus dem Turnier. Das Spiel endet 1:0. Das waren die Nachrichten mit Felix Schneider-Storm. Zum Wetter.
5: Der 16. Juni war der letzte Tag, an dem kein einziger Ort in Österreich die 30-Grad-Marke geknackt hat. Seither, also seit gut 3 Wochen, gibt es täglich irgendwo einen klimatologischen Hitzetag und ein Ende dieser Serie ist nicht in Sicht, denn in den nächsten Tagen wird es schon wieder wärmer, zum Teil sogar heiß. Aber nicht so extrem wie Ende Juni, denn die große Hitze konzentriert sich zurzeit auf Portugal, Spanien und Frankreich, wo schon wieder Höchstwerte um und über 40 Grad möglich sind. Bei uns erreichen die Temperaturen heute 25 bis 33 Grad. Dabei sorgt teils kräftiger Westwind für etwas Erfrischung. Im Donauraum erreicht er Spitzen um die 50 Kilometer pro Stunde. Dazu scheint heute in ganz Österreich immer wieder die Sonne und es bleibt trocken. Ungetrübt ist es aber nicht, denn zeitweise ziehen ausgedehnte Wolkenfelder durch, die speziell am Nachmittag recht dicht werden können und die Sonne dann verdecken. Morgen Mittwoch weiterhin sehr windig, aber nicht ganz so warm. Dazu wechseln Sonne und ein paar Wolken mit einzelnen Regenschauern. Die gibt's morgen vor allem vom Tiroler Unterland bis ins Nordburgenland. So viel zum Wetter von Michael Mattern.
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1: Schau auf dich. Diesen Rat hört man oft von Freunden. Aber ist es nicht selbstsüchtig, auf sich zu schauen? Kommt ganz drauf an, meint Stefan Schröckenfuchs in seinen heutigen Morgengedanken. Er steht als Superintendent an der Spitze der evangelisch-methodistischen Kirche in Österreich.
2: In jungen Jahren war ich der Meinung, Egoismus sei grundsätzlich böse. Und als guter Christ dürfe ich vor allem eins nicht: egoistisch sein. Gedanken, die den eigenen Vorteil im Blick haben, waren daher generell unter Verdacht. Im Lauf meines Theologiestudiums habe ich gelernt, die Dinge differenzierter zu betrachten. Ich hatte damals begonnen zu verstehen, wie sehr alle Dinge in unserer Welt miteinander verbunden und vernetzt sind. In meiner Kindheit war es noch üblich, etwas Unbedeutendes damit zu vergleichen, wie wenn ein Fahrrad in China umfällt. In Zeiten der Globalisierung, der Klimakrise und der Pandemie ist es jedoch unübersehbar geworden, dass auch Ereignisse, die sehr weit weg entfernt stattfinden, sich sehr konkret auf mein Wohlbefinden auswirken können. Noch viel mehr gilt das für Ereignisse, die in meiner unmittelbaren Umgebung stattfinden. Wenn aber mein eigenes Wohlbefinden davon abhängt, wie es den Menschen um mich geht und ob die Welt um mich herum intakt ist, dann ist es wohl im eigenen Interesse sinnvoll und klug, einen Beitrag für eine intakte Welt und für ein gelingendes Miteinander zu leisten. In diesem Sinne bin ich heute unbekümmert egoistisch. Ich versuche, meinen Beitrag zum Guten in der Welt zu leisten, weil ich weiß, dass dies auch zu meinem eigenen Vorteil ist.
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1: Im Studio ist Felix Schneider-Storm. Hätte das Justizministerium die Maßnahmen der Volksanwaltschaft umgesetzt, hätte man den umstrittenen Tod eines psychisch kranken Häftlings in der Justizanstalt Hirtenberg vermeiden können. Das ist das Fazit der Untersuchungskommission zu dem Fall. Der Leiter dieser Justizuntersuchungskommission, Wolfgang Kratz, sagt, das zentrale Problem für Missstände in der Justizanstalten sei der Überbelag. Österreich sperre etwa im Vergleich mit seinen Nachbarstaaten viel zu viel ein.
2: Aus unserer Sicht ist ein Großteil des Problems der Überbelag. Also man muss sich vor Augen führen, pro 100.000 der Bevölkerung sperren wir mehr als 50% mehr Menschen ein als Deutschland, mehr als 40% im Vergleich zur Schweiz. Und hier wäre es dringend notwendig, den Strafvollzug zu entlasten. Und es ist gesicherter kriminologischer Wissensbestand, dass es nicht entscheidend ist, ob jemand einige Monate früher oder später geht, sondern entscheidend ist es, wie er vorbereitet ist, in welchem Zustand er entlassen wird und was dann nachher an Betreuung mit ihm geschieht.
1: Sagt Wolfgang Kratz in der Zeit im Bild 2. Die ukrainische Armee hat nach Angaben des Moskauer Bürgermeisters die russische Hauptstadt in der Nacht mit mehr als 400 Drohnen angegriffen. Die Luftabwehr neutralisierte die meisten Angriffe in großer Entfernung, so der Bürgermeister. Die neuen Angriffe in der Nacht erfolgen kurz vor Beginn des zweitägigen NATO-Gipfels in der Türkei, der heute beginnt. Dabei soll es auch um weitere Unterstützung für die Ukraine gehen. Israel bekräftigt die Forderung nach einer Entwaffnung der Hamas im Gazastreifen. Die von der Terrororganisation angekündigte Auflösung der faktischen Regierung in dem Küstengebiet bezeichnet Israel als einen Trick. Markus Langer informiert.
3: Solange die Hamas ihre Waffen behalte, werde natürlich jede zivile Regierung so handeln, wie es die Hamas vorschreibt, argumentiert der israelische Außenminister Saar. Die Hamas hatte zuvor nach eigenen Angaben ihre Regierung im Gazastreifen aufgelöst. Dadurch solle die Übergabe der Verwaltungs- und Regierungsgeschäfte an das Nationale Komitee für die Verwaltung des Gazastreifens erleichtert werden, hieß es. Dieses Komitee mit 15 palästinensischen Fachleuten und derzeitig im Sitz in Ägypten, wurde von dem von US-Präsident Trump ins Leben gerufenen und geleiteten sogenannten Friedensrat eingesetzt. Eine bedingungslose Entwaffnung lehnt die Hamas weiterhin ab.
1: Immer mehr Frauen weltweit sind von Unfruchtbarkeit betroffen und suchen deshalb medizinische Unterstützung. Das berichtet ein Forschungsteam im Fachjournal The Lancet. Im Jahr 2023 waren es etwa 54 Millionen Frauen. Bis 2036 könnten es 80 Millionen werden, berechnen die Forscher. Vor allem Frauen in wohlhabenderen Ländern, die später Kinder bekommen möchten, sind betroffen. Umkehren lasse sich dieser Trend vermutlich nicht, aber vielleicht stabilisieren, heißt es. Und zwar mit ausreichend verlässlicher Kinderbetreuung, sodass jede Person, die Kinder haben möchte, das in dem gewünschten Alter tun kann. Das waren die Nachrichten mit Felix Schneider-Storm.
4: Und jetzt gibt's das Wetter für diesen Dienstag mit Claudia Schneider.
5: Ja, schönen guten Morgen. Heute wird's wieder warm. Es ist aber nicht so, dass es nur sonnig ist, sondern es mischen auch Wolken mit. Aber es bleibt heute trocken. Wir haben immer noch kräftigen Nord- oder Nordwestwind. Und die Temperaturen, die steigen dann heute Nachmittag auf 25 bis 29 Grad an. Wir haben jetzt in der Stadt Salzburg 17 Grad, in Abten auf 14 und in Tamsweg 12 Grad. Morgen der Mittwoch, der bringt dann vorübergehend nochmal unbeständiges Sommerwetter.
4: Radio Salzburg und der Blick auf die Straßen, 3 Minuten nach 6.
5: Es dürfte keine Probleme aktuell auf Salzburg Straßen geben. Gute Fahrt.
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4: Das ist ja perfekt zum Start heute, weil man kennt das Gefühl in der Früh nach dem Aufstehen, wenn bei den ersten Schritten die Gelenke ein bisschen knacken. Und man sich denkt, ups, das war früher nicht so. Alphaville kennt dieses Gefühl und hat gleich in den 80ern schon einen Song darüber geschrieben. Forever Young. Dienstag, der 7. Juli. Schönen guten Morgen.

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0: 11 Minuten nach 6, heute ist Dienstag. Schönen guten Morgen. Ein Dach über dem Kopf zu haben, ist für die meisten eine Selbstverständlichkeit. Wie groß aber die Wohnungslosigkeit in Salzburg ist, hat nun erstmals nach einer europaweit vergleichbaren Standard ist erhoben worden. Und ich sage schönen guten Morgen, Mariella Tremel.
1: Ich sage schönen guten Morgen, Wolfgang Zahner. Ja, knapp 1000 Menschen sind demnach in der Stadt Salzburg obdachlos oder wohnungslos. Das zeigt eben diese jüngste Erhebung. Dazu kommen aber noch 40 Kinder und Jugendliche, die von der Obdachlosigkeit ihrer Eltern mit betroffen sind.
0: Wir berichten darüber ausführlich im ORF Radio Salzburg Frühjournal. Und da geht es dann auch um die Landwirtschaftskammer, die Woche für Woche nicht zur Ruhe kommt in diesen Tagen, Wochen.
1: Genau, der Schuldenberg von 12 Millionen Euro, den will man angehen. Und jetzt setzt die Landwirtschaftskammer erste intensive Schritte, nämlich personelle Schritte. 4 Mitarbeiter wurden bereits gekündigt und 2 weitere werden noch versetzt. Der Kammer fehlen im Budget jedes Jahr ja rund 1 Million Euro.
0: Unser Journal beginnt in 17 Minuten, dann ist es 6:30. Schönen guten Morgen.
1: Morgen.
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1: So, jetzt geht's bergauf mit den Temperaturen. Tag für Tag klettern sie ein wenig in den angenehmen Bereich bis 25 Grad.
2: Ja, sogar noch mehr. Also jetzt wird es schon wieder richtig sommerlich. Heute haben wir so bis zu 29 Grad zu erwarten. Es wird die Mischung heute aus Sonnenschein und Wolkenfeldern sein. Die Luft ist noch ein bisschen feucht angereichert, deswegen haben wir eine Wolkenbildung. Aber es dürfte heute den ganzen Tag über trocken bleiben. Und morgen zieht ja nochmal eine Störung durch, eine schwache Kaltfront, die bringt übers Land verstreut nochmal gewitterige Regenschauer und auch kräftigen Nordwestwind. Also in dieser Strömung sind wir heute und morgen mal auf jeden Fall noch drinnen. Morgen dann wahrscheinlich kein Sommertag unter 25 Grad, aber ab Donnerstag geht es wieder rauf und dann baut sich stabiles Hochdruckwetter auf. Also da dreht dann schon langsam auch die Windrichtung wieder auf südliche Richtung und dann wird es wieder auf 30 und mehr Grad hinaufgehen.
1: Merkst du was?
2: Nein.
1: Ferienbeginn in Salzburg.
2: Und der Hochsommer bricht wieder aus.
1: Wetter schön.
2: Ja.
1: Hatten wir auch schon anders.
2: Also schaut zumindest für einige Tage dann sehr stabil aus, ja?

0: Wow, das ist bestimmt eines der größten Musik-Comebacks des Jahres. It's my John Bon Jovi ist wieder da, beziehungsweise John Bon Jovi kann wieder singen nach einer schweren Stimmbandverletzung.
1: Ja, der war jetzt vier Jahre oder so waren es, war der quasi stimmlos und hat sich jetzt einer komplexen Operation unterzogen und da ein spezielles Implantat irgendwie eingebaut bekommen. Und das kann ihm jetzt helfen, dass er auf die Bühne zurück kann mit fast Mitte 60 samt seiner Band. Und da gibt er heute eines von 9 Konzerten im Madison Square Garden in New York. Genau dort, wo Taylor Swift am Wochenende gerade geheiratet hat, tritt er jetzt auf. Also die geben sich quasi die Klinke in die Hand.
0: Ja, ist da schon alles zusammengerannt?
1: Das ist die Frage, aber ich glaube, er wird eher nicht nichts hinterlassen.
0: Aber da wäre die Taylor natürlich, die hätte sicher geweint, wenn er ihr Bed of Roses gesungen hätte bei ihrer Hochzeit.
1: Oh.
0: Ja, wer weiß, vielleicht ist er dabei.
1: Wir wissen es nicht, aber es kann gut sein.
0: John Bon Jovi. Bed of Roses noch vor den Nachrichten. 6:30.

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1: Landwirtschaftskammer kündigt wegen Spardrucks Personal. Zunehmendes Problem der Wohnungslosigkeit in Salzburg. Und heute wird es sonnig und warm. Mariella Tremel begrüßt Sie am Dienstag, dem 7. Juli, zum ORF Radio Salzburg Frühjournal um 6:30. Die Landwirtschaftskammer Salzburg reagiert jetzt mit ersten Kündigungen auf ihren Schuldenberg. Wie berichtet, fehlen im Budget der Kammer jedes Jahr rund 1 Million Euro. Insgesamt beläuft sich der Schuldenstand auf etwa 12 Millionen Euro. Neben der Auflösung des eigenen Planungsbüros wird auch weiter beim Personal eingespart, berichtet Christoph Schwarz.
2: 4 Dienstverhältnisse sind bisher beendet worden. 2 weitere Mitarbeiterinnen und Mitarbeiter werden intern versetzt. Die Einsparungen betreffen alle Bereiche, sagt Kammeramtsdirektor Franz Wieser.
3: Es wird eine Mischung sein aus Reduktion des Dienstverhältnisses, also sprich, man ist weniger Stunden bei der Landwirtschaftskammer beschäftigt oder das Dienstverhältnis wird beendet. Ich gehe am Ende davon aus, dass wir 10 bis 12 Vollzeitäquivalente einsparen müssen.
2: Ende September wird außerdem das kammereigene Planungsbüro geschlossen. Die 6 Beschäftigten beraten derzeit Mitglieder und erstellen Planungen für Bauvorhaben. Künftig wird nur noch beraten, so Wieser.
3: Unser Zugang ist, dass wenn die Bäuerinnen und Bauern, die jeweiligen, die einen Stall oder Wirtschaftsgebäude planen, dass wir sie dann einfach auch zuerst bei der Berechnung der freien finanziellen Mittel unterstützen und dann darauf aufbauend Betriebskonzept und Bauberatung machen.
2: Trotz der Einsparungen sollen alle Leistungen für die Bäuerinnen und Bauern erhalten bleiben, betont der Kammeramtsdirektor.
1: Christoph Schwarz hat berichtet. Nach einer fast tödlichen Messerattacke auf seine Ex-Freundin steht heute ein Pongauer wegen versuchten Mordes vor Gericht. Der 24-Jährige soll die Frau in einem Supermarkt in Mühlbach am Hochkönig mit einem Stanley-Messer angegriffen haben, wo beide gearbeitet haben. Weil der Täter aber die Schiebeklinge nicht ganz ausfahren konnte, ist die Frau mit Verletzungen an Hals und Gesicht davongekommen. Bei einem Schuldspruch wegen versuchten Mordes drohen dem Mann bis zu 20 Jahre oder gar lebenslange Haft. In der Stadt Salzburg sind exakt 910 Menschen obdach- oder wohnungslos. Das zeigt nun eine Erhebung. Dazu kommen 40 Kinder und Jugendliche, die mitbetroffen sind. Salzburg hat dafür erstmals Daten nach einem europaweit vergleichbaren Standard erhoben. Informationen von Julia Schweiger.
4: Auffällig ist, die größte Gruppe lebt nicht auf der Straße, sondern ist verdeckt wohnungslos. Das heißt, mehr als ein Drittel der erfassten obdach- und wohnungslosen Menschen in Salzburg kommt bei Familie, Freunden oder Bekannten unter und ist deshalb im Stadtbild kaum sichtbar. Gerade bei dieser Gruppe müsse man früh helfen, sagt Philipp Schnell von der Österreichischen Akademie der Wissenschaften.
5: Gerade da ist aber ein wichtiger Ansatzpunkt, um zu vermeiden, dass diese Menschen in verhärteter Form von Obdach landen.
4: Insgesamt wurden in der Stadt Salzburg mehr als 900 obdach- oder wohnungslose Menschen gezählt. Gut 200 von ihnen schlafen im Freien. Andere leben in Notschlafstellen, Übergangswohnungen oder unsicheren Wohnverhältnissen. Die Stadt will bei der Vergabe städtischer Wohnungen künftig soziale Notlagen stärker berücksichtigen, sagt Vizebürgermeister Kai-Michael Dankel von der KPÖ.
6: Das heißt, jemand, der demnächst seine Wohnung verliert, weil der Mietvertrag ausläuft, kriegt mehr Punkte. Jemand, der schon obdachlos geworden ist, kriegt auch mehr Punkte, weil der Bedarf da einfach am größten, am drängendsten ist.
4: Menschen, die schon obdachlos sind, sollen bei Wohnungsangeboten jedenfalls schneller zum Zug kommen.
1: Mit einer Kurzdokumentation will eine junge Künstlerin aus Salzburg das Thema Essstörungen aufgreifen und die Menschen zu mehr Ehrlichkeit und Realität aufmuntern, vor allem auf sozialen Netzwerken. Denn weil gerade auf diesen Plattformen perfekte Körper quasi omnipräsent sind, schämen sich besonders junge Mädchen für ihren Körper. So wie sie selbst, sagt die Musikerin und Filmemacherin Lea Andechslinger.
7: Du kriegst so viele Meinungen, viel zu viele Meinungen permanent zu deinem Körper, zu dir als Person. Und das ist, glaube ich, das, was dieses Schamthema so unglaublich präsent macht, vor allem bei der Jugend heutzutage. Ich kenne kein Mädchen, das sich nicht in irgendeiner Form für ihren Körper schämt. Ich kenne auch fast überhaupt keine Person generell mehr, die nichts hat, was sie nicht an sich ändern möchte. Und Social Media pusht das so enorm, weil diese Perfektion einfach viel zu sehr im Vordergrund steht.
1: Mit Ehrlichkeit will die junge Salzburgerin gegen diesen überhöhten Körperkult arbeiten. Sie hat einen Kurzfilm zum Thema herausgebracht, der heute Abend im Salzburger Das Kino präsentiert wird. Danach ist das Publikum zur Diskussion mit der Filmemacherin und den Protagonisten eingeladen. Damit noch zum Sport und zur Fußball-Weltmeisterschaft. Da ist gestern Abend in Dallas die WM-Karriere von Cristiano Ronaldo zu Ende gegangen. Der Superstar verliert mit Portugal das Iberische Duell gegen Spanien mit 0:1. Der entscheidende Treffer durch Mikel Merino fällt in der 90. Minute. Österreich-Bezwinger Spanien bleibt damit auch im 5. Spiel ohne Gegentreffer. Im 2. Spiel verlieren die USA gegen Belgien mit 1:4 und setzen dabei auch Follerin Belagun ein, dessen rote Karte aus der Vorrunde auf Intervention von US-Präsident Donald Trump ausgesetzt wurde. Wir sind damit beim Wetter und bei Claudia Schneider.
8: Ja, da tun sich zwei Fragen auf. Wo ruft Trump jetzt an? Und zweitens, hat Ronaldo geweint?
9: Gute Frage. Wahrscheinlich.
8: Normalerweise macht er das, wenn er ausscheidet.
9: Trump wird schon irgendwann anrufen.
8: Ja. Das ist wieder eine. Sie spülen wieder mit. Also, heute scheint im ganzen Land zeitweise zumindest die Sonne. Es ziehen auch noch viele Wolkenfelder heute durch. Aber es wird sommerlich warm heute schon. 25 bis 29 Grad. Mit dem Nordwestwind ziehen da einfach immer wieder mal Wolkenfelder herein, die können stellenweise auch recht dicht sein. Aber es bleibt trocken und morgen am Mittwoch gibt es dann unbeständiges Sommerwetter, da zieht eine schwache Kaltfront durch mit lebhaftem Wind und morgen werden es maximal 20 bis 24 Grad. In Lofer hat es jetzt 16, in der Stadt Salzburg 18 und in Bad Gastein 12 Grad.
9: Ja, er hat geweint. Nach dem 0:1 gestern in der Nachspielzeit. Konnte er seine Tränen nicht zurückhalten, habe ich gerade noch irgendwo da lesen. 6.36 Uhr, jetzt schauen wir auf die Straßen, da muss niemand weinen, es schaut ganz gut aus.
8: Absolut, Sie sollten gut durchkommen. Gute Fahrt.
9: Schönen guten Morgen.

0: Wie heißt es in dem Song?
1: Ich will keine Schokolade, ich will lieber einen Mann.
0: Stimmt so nicht ganz, zumindest nicht in Österreich, weil wir sind hier Vize-Weltmeister im Schokoladeessen. Nicht im Fußball, im Schokoladeessen.
2: Wenigstens irgendwo. Wenn wir dort schon immer mitspielen können, dann wenigstens.
0: Im Bier trinken sind wir auch so weit vorne, im Schokoladeessen, wir haben es drauf, wirklich.
2: Ja. Also anscheinend 8,1 Kilo pro Kopf und Jahr. Damit belegen wir weltweit einen Konsum mit dem Konsumranking den zweiten Platz. Nur die Schweizer, die essen noch mehr Schokolade als wir. Umgerechnet verputzt da jeder von uns circa 80 Tafeln.
0: Boah.
2: Ja, keine Ahnung. Du nicht, wie nicht. Wahrscheinlich alle anderen, die gerade in der Redaktion
0: sind. Dann aber schon mehr als 100 für die anderen, wenn es unsere mitessen.
2: Welche und vor allem wie viel Schoki darf es denn für Sie sein?
3: Ganz normale Milchschokolade, so ein bisschen mit Orangengeschmack.
4: Ab und zu kaufe ich 100 Gramm und esse ich fast Ganze. Aber wenn schon, dann esse ich Bitterschokolade.
5: 3 Sekunden im Mund, 3 Monate auf den Hüften.
6: Dann die ganze Packung auf einmal.
7: Alle außer Erdbeer und Joghurt. Die mit Chili habe ich schon probiert, ja. Ist auch gut.
8: Immer Kokos mag ich gern. Eigentlich mag ich weiße Schokolade auch gern. Und mit Erdbeer ist auch gutes Wetter, finde ich.
9: Naja, seitdem ich vorhabe abzunehmen, nicht mehr so viel.
0: Ja, schon. Das matcht sich gar nicht.
2: Nein, nicht wirklich.

0: Früher gab es Schokolade. Noch ein Zeugnis. Als Kind. Weil,
1: du hast das aber dann nur mit der Folie angreifen dürfen, nicht, dass es gleich ausschaut.
0: Für die ganz guten Noten gab es Geld, aber für nicht ganz so gute Noten gab es, da kriegst du Schokolade.
1: Und dann geht man mit dem Zeugnis reihum und schaut, dass man möglichst viel Schokolade und vielleicht auch noch ein bisschen was anderes einkassiert.
0: Ja, bei mir war es dann immer eher Schokolade. Ja, Schulnoten von 1 bis 5 sind bei uns gesetzlich vorgeschrieben, aber sie steigern nicht unbedingt die Lernfreude von Kindern. Das belegen Forschungsergebnisse und daran kann man sich ja noch sehr gut erinnern. Waren Sie gut damals?
2: Ich war ein guter Schüler, das ist richtig. Was ganz, ganz wichtig ist, und das muss man den jungen Leuten auch vermitteln, bleibt neugierig. Und die Neugierde ist das, was einen vorantreibt.
3: Ich war in der Hauptschule und so nicht so gut und jetzt studiere ich Psychologie.
1: Würden Sie sagen, Sie waren ein guter Schüler?
4: Im Mittelfeld eher, aber es kommt dann immer darauf an, wo man dann arbeitet. Man kann sich dann immer nur entfalten und das Beste draus machen.
0: Und im Nachhinein schaut es sowieso anders aus.
1: Richtig. Aber Schüler brauchen schon so eine Art Rückmeldung, eine Beurteilung ihrer Lernfortschritte. Barbara Herzog von der Pädagogischen Hochschule in Salzburg meint, das muss jetzt nicht aber zwingend mittels Noten von 1 bis 5 passieren. Weil
5: ganz oft wird über Noten und Ziffern und Punkte kommuniziert und da geht natürlich auch wahnsinnig viel Information verloren über das, was die Schülerinnen und Schüler tatsächlich auch an Kompetenz entwickelt haben.
1: Aussagekräftiger

0: Der große Georg Danzer hat in seiner 40-jährigen Karriere mehr als 400 Songs veröffentlicht. Einer davon, den man nicht so oft hört, ist dieser.
1: Meine Musik, mein Salzburg.
0: Schau, Schatzi. Schönen guten Morgen.

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1: Am Mikrofon ist Felix Schneider-Storm. Die für Oktober geplante Umsetzung des digitalen Eltern-Kind-Passes wird neuerlich verschoben und dürfte erst im nächsten Jahr umgesetzt werden. Dem Vernehmen nach sind Schnittstellenprobleme der Grund. Eine entsprechende Gesetzesänderung dürfte morgen im Rahmen des Budgetbegleitgesetzes beschlossen werden. Mehr von Stefan Kappacher.
2: Die Ärztekammer hat in einem Rundschreiben an die niedergelassenen Ärzte auf die Verschiebung hingewiesen. Bundeskurienobmann Edgar Wutscher dazu.
3: Uns blutet das Herz. Wir haben jetzt 3 Jahre gemeinsam mit dem Dachverband und dem Ministerium daran gearbeitet und jetzt wird es wieder verschoben.
2: Eine offizielle Bestätigung vom Gesundheitsministerium gibt es nicht. Dem Vernehmen nach sollen aber Schnittstellenprobleme den Start im Oktober unmöglich machen. Wutscher.
3: Was ich höre, gibt es in Wiener Krankenhäusern, die Geburt eintragen müssen in den digitalen Eltern-Kind-Pass. Da gibt es Probleme.
2: Die Einführung des elektronischen Passes ist schon einmal aufgrund der Komplexität des Projektes, wie es damals hieß, verschoben worden. Anfang 2026 war das ursprüngliche Zieldatum.
1: In der türkischen Hauptstadt Ankara kommen heute die Staats- und Regierungsspitzen der NATO-Staaten zu einem 2-tägigen Gipfeltreffen zusammen. Es geht unter anderem um Milliardenhilfen für die Ukraine im Kampf gegen die russischen Aggressoren, aber auch um die Zukunft des Bündnisses angesichts der drohenden Abkehr der USA unter Präsident Donald Trump. Trump hat die Verbündeten immer wieder dafür kritisiert, nicht genug für ihre Verteidigung auszugeben. Vor der Küste des Oman ist ein Tanker in der Straße von Hormuz in Brand geraten. Kurz zuvor soll ihn ein Geschoss getroffen haben. Ein ähnlicher Vorfall hatte vor gut einer Woche gegenseitige Militärschläge zwischen den USA und dem Iran ausgelöst. Und das, obwohl sich beide Seiten auf eine Waffenruhe und eine auf zunächst 60 Tage befristete Öffnung der Straße von Hormuz unter bestimmten Auflagen verständigt hätten. Sarah Emler berichtet.
4: Der Tanker ist nur rund 15 Kilometer vor der Küste Omans unterwegs, als ihn ein unbekanntes Geschoss trifft. An Bord bricht ein Feuer aus, Verletzte gibt es ersten Angaben zufolge nicht. Auch Umweltschäden werden bislang nicht gemeldet. Die britische Behörde für die Sicherheit der Handelsschifffahrt stützt sich dabei auf die Angaben der Besatzung. US-Medien berichten unter Berufung auf 2 US-Beamte, dass der Iran mindestens 2 Raketen abgefeuert habe. Zuletzt hatte genau so ein Vorfall zu gegenseitigen Angriffen zwischen den USA und dem Iran geführt. Dabei verhandeln beide Länder eigentlich über ein dauerhaftes Ende des Kriegs und die langfristige Wiedereröffnung der Straße von Hormuz. Diese Gespräche liegen derzeit allerdings auf Eis. Grund sind die mehrtägigen Trauerfeierlichkeiten für den iranischen Revolutionsführer Ali Khamenei, der am Anfang des Kriegs getötet worden ist.
1: Bei der Fußball-Weltmeisterschaft erstickt Belgien alle Hoffnungen der Gastgeber aus den USA im Keim. Mit einem 4:1-Sieg konnten die Belgier das Spiel klar für sich entscheiden. Und sie treffen im Viertelfinale dann auf Spanien. Die Spanier werfen nämlich Portugal mit Superstar Cristiano Ronaldo aus dem Turnier mit einem Tor in letzter Minute. Das Spiel endet 1:0. Das waren die Nachrichten mit Felix Schneider-Storm.
5: Und der Arme war dann sehr, sehr traurig. Jetzt gibt's das Wetter.
6: Aber das Leben muss ja irgendwie weitergehen. Heute scheint sehr oft schon die Sonne. Am Nachmittag ziehen dann ein paar dichtere Wolkenfelder durch. Die kommen mit dieser Nordwestströmung daher. Es bleibt auch durchwegs trocken heute und wir erreichen von den Temperaturen her 24 bis 29 Grad. Im Flachgau und im Lungau, da ist der Wind am stärksten. Da erreichen wir so Spitzen um die 40 bis 50 km/h. Und morgen am Mittwoch, da wird es wieder unbeständiger. Morgen zieht eine schwache Störung durch. In der Stadt Salzburg haben wir jetzt 19 Grad, in Lofer und St. Johann 16.
5: 7:03 am Dienstag. Jetzt schauen wir auf die Straßen.
6: Ja, da geht's schon wieder los. 10 Minuten länger brauchen Sie Richtung Stadt Salzburg auf der B1 zwischen Hendorf und Eugendorf, auf der Matzierstraße vor Elixhausen und auf der Lamprechtshausener Straße ab Antering.
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5: und viel Musik. Schönen guten Morgen.

0: Tja, jetzt hat's den Ronaldo und die Portugiesen also auch erwischt. 0-1 gegen Österreich, Bezwinger Spanien. Cristiano Ronaldo denkt sich jetzt:
1: Das trinkt mein Eierlikörchen, das Leben muss ja irgendwie weitergehen.
0: Aber ich glaube, der hat noch nie Eierlikörchen getrunken.
2: Nein, das ist nicht gut für seine Figur.
0: Nein, gar nicht. Das Thema bei dieser Weltmeisterschaft in Amerika sind aber, ja, die Norweger.
2: Die Wikinger, ja, die Brasilien heimgeschickt haben. In Salzburg gibt es recht wenige Norweger, aber die sind immer noch aus dem Häusl. Ob des Sieges gegen Brasilien und ihrer Mannschaft, Kari Aktestein lebt in Oberalm.
3: Ich habe es miterlebt und teilweise bin ich rausgegangen, weil ich so nervös wurde. Und sie spielen für Norwegen, das hat Holland in seiner Rede gesagt, an die Kinder: Wir sind Team und sonst nichts. Und ein Team hält zusammen und ein Team, da gehört das Volk dazu. Man hat auch immer gesagt, Norwegen sind so Einzelgänger. Das stimmt nicht ganz.
2: 100.000 waren da in Oslo auf den Straßen und alle feiern ihren Erling. Also was die Norweger Haaland so sehen?
3: Man nennt ihn der Ochs von Jahren. Das ist das Gebiet, wo er herkommt. Er ist normal, sehr sozial. Ich habe den Eindruck, dass er sehr viel nachdenkt. Ja.
0: Und sehr viel isst.
2: Das Rudern ist irgendwie auch schon legendär.
0: Ja.
2: Man hat auch den Eindruck, jeden Tag werden die Norwegen-Fans mehr, auch bei uns.
4: Super Leistung, ich sag das, super Leistung. Na, der Haaland hat die fertig gemacht. Der Haaland allein hat die fertig gemacht.
5: Die Norweger, ja, ohne Haaland ist Norwegen gar nichts. Mit Haaland perfekt.
6: Also Haaland ist ein Salzburger, gebürtiger Salzburger ist das. So schaut's aus.
5: Gebürtiger ist nicht, aber wir haben ihn ausgebildet.
6: Die Fans sind in Ordnung, das passt gut und die Spieler sind auch in Ordnung. Haut hin.
5: Absolut. Da, die haben ja gute Chancen jetzt. Was ist Teamgefüge?
6: Das sieht aus, dass man vor dem Fernseher sitzt und das anschaut.
0: Du, liebe Kari, wenn wir die schon mal da haben, als echte Norwegerin, wie spricht man diesen Haaland jetzt richtig aus eigentlich?
3: Einar Braut Haaland. Manche sagen Haaland. Er ist aus Westnorwegen, Südwestnorwegen. Und da sagt man Haaland und nicht Haaland.
0: Also Haaland.
2: Haaland.
0: Was kann er mehr gemeint ist, wenn ich sage, der Haaland.
2: Also am Samstag wird auf jeden Fall wieder gerudert und gekickt. Norwegen dann gegen England im Viertelfinale.
0: Großartiges Match.

0: 17 Minuten nach 7. Guten Morgen.
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0: Durch eine große Kalenderreform, irgendwann 1500, schieß mich tot, ist der Siebenschläfertag auf den heutigen Tag gefallen. Beziehungsweise so jetzt um den Dreh. Heute Morgen,
6: ja,
0: gestern.
6: Also wir haben ihn ja an und für sich am 27. Juni groß abgefeiert, aber für Meteorologen eben aufgrund dieser damaligen Kalenderreform nehmen die einen ganzen Bereich her von 10 Tagen.
0: Sag also ich ja.
6: Genau, den vom 27. Juni bis zum heutigen 7. Juli.
0: Das habe ich gemeint.
6: Um einfach so auf Sommerwetter vielleicht ein bisschen genauer eingehen zu können, uns das Ganze besser zu prognostizieren. Aber egal, ob man jetzt den 27. Juni hernimmt oder den heutigen 7. Juli. Der 27. Juni war, glaube ich, meines Wissens noch dezent heißer, aber der heutige Tag wird auch ein richtiger Sommertag. Also es steht dann im Endeffekt beides für viel Stabilität, für richtig, ja, großes Sommerwetter. Und im Laufe der Woche wird es ja zunehmend sonnig und auch stabiler. Jetzt morgen bremst das Ganze nochmal eine schwache Störung aus. Da ziehen nochmal ein paar Regenschauer durch. Der Wind bleibt heute und morgen wahrscheinlich sogar auch Mitte der Woche noch Thema. 40-50 km/h Nordwestströmung haben wir da auf jeden Fall noch. Erst zum Wochenende hin lässt der nach, dann dreht die Windrichtung und dann fühlt sich's wieder so richtig hochsommerlich an. Dann schaffen wir auch wieder die 30 Grad Freitag, Samstag, Sonntag. Das schaut nach einem richtig beständigen Wochenende aus.

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0: Ich weiß, gestern war es gar nicht so leicht. Der lateinische Name der Alpenhummel wurde gesucht. Apes alpinus, Bombus alpinus oder Vespa alpinus.
1: Bombus war's.
0: Ja, jetzt ist leicht.
1: Ja, ja, klar.
0: Am Tag danach. Bombus alpinus wurde in dem Fall gesucht. Die Alpenhummel. Heute, meine Damen und Herren, wird's nicht schwieriger. Wir gehen wieder auf Safari und der Preis könnte der Ihre sein.
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0: Bombus alpinus kommt aber dafür ganz sicher nicht vor.
1: Lernen wir wieder Latein?
0: Lass mich schauen.
1: Aber da darf man das noch nicht verraten.
0: Wir lernen nicht Latein.
1: Wir lernen nicht Latein.
0: Wir lernen aber was.
1: Oh ja, das ist immer gut.
0: Unter Umständen. Und vor allem, wir spielen in der nächsten Stunde in Guten Morgen Salzburg. Gleich einmal 7:30.

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1: Landwirtschaftskammer kündigt wegen Spardrucks Personal. Zunehmendes Problem der Wohnungslosigkeit in Salzburg. Und das Wetter heute wird sonnig und warm. Mariella Tremel begrüßt Sie am Dienstag, dem 7. Juli, zum ORF Radio Salzburg Frühjournal um 7:30. Nach einer fast tödlichen Messerattacke auf seine Ex-Freundin steht heute ein Pongauer wegen versuchten Mordes vor Gericht. Der 24-Jährige soll die Frau in einem Supermarkt in Mühlbach am Hochkönig mit einem Stanley-Messer angegriffen haben. Dort haben beide gearbeitet. Weil der Täter aber die Schiebeklinge nicht ganz ausfahren konnte, ist die Frau mit Verletzungen an Hals und Gesicht davon gekommen. Bei einem Schuldspruch wegen versuchten Mordes drohen dem Mann bis zu 20 Jahre oder gar lebenslange Haft. Die Landwirtschaftskammer Salzburg reagiert jetzt mit ersten Kündigungen auf ihren Schuldenberg. Wie berichtet, fehlen im Budget der Kammer jedes Jahr rund 1 Million Euro. Insgesamt beläuft sich der Schuldenstand der Kammer auf etwa 12 Millionen Euro. Neben der Auflösung des eigenen Planungsbüros wird auch weiter beim Personal eingespart. Christoph Schwarz berichtet.
2: 4 Dienstverhältnisse sind bisher beendet worden. 2 weitere Mitarbeiterinnen und Mitarbeiter werden intern versetzt. Die Einsparungen betreffen alle Bereiche, sagt Kammeramtsdirektor Franz Wieser.
3: Es wird eine Mischung sein aus Reduktion des Dienstverhältnisses, also sprich, man ist weniger Stunden bei der Landwirtschaftskammer beschäftigt oder das Dienstverhältnis wird beendet. Ich gehe am Ende davon aus, dass wir 10 bis 12 Vollzeitäquivalente einsparen müssen.
2: Ende September wird außerdem das kammereigene Planungsbüro geschlossen. Die 6 Beschäftigten beraten derzeit Mitglieder und erstellen Planungen für Bauvorhaben. Künftig wird nur noch beraten, so Wieser.
3: Unser Zugang ist, dass wenn die Bäuerinnen und Bauern, die jeweiligen, die an Stall oder Wirtschaftsgebäude planen, dass wir sie dann einfach auch zuerst bei der Berechnung der freien finanziellen Mittel unterstützen und dann darauf aufbauend Betriebskonzept und Bauberatung machen.
2: Trotz der Einsparungen sollen alle Leistungen für die Bäuerinnen und Bauern erhalten bleiben, betont der Kammeramtsdirektor.
1: 910 Menschen sind in der Stadt Salzburg offiziell obdach- oder wohnungslos. Das zeigt nun eine Erhebung. Dazu kommen 40 Kinder und Jugendliche, die mit betroffen sind. Salzburg hat dafür erstmals Daten nach einem europaweit vergleichbaren Standard erhoben. Informationen von Julia Schweiger.
4: Auffällig ist, die größte Gruppe lebt nicht auf der Straße, sondern ist verdeckt wohnungslos. Das heißt, mehr als ein Drittel der erfassten obdach- und wohnungslosen Menschen in Salzburg kommt bei Familie, Freunden oder Bekannten unter und ist deshalb im Stadtbild kaum sichtbar. Gerade bei dieser Gruppe müsse man früh helfen, sagt Philipp Schnell von der Österreichischen Akademie der Wissenschaften.
5: Gerade da ist aber ein wichtiger Ansatzpunkt, um zu vermeiden, dass diese Menschen in verhärteter Form von Obdach landen.
4: Insgesamt wurden in der Stadt Salzburg mehr als 900 obdach- oder wohnungslose Menschen gezählt. Gut 200 von ihnen schlafen im Freien. Andere leben in Notschlafstellen, Übergangswohnungen oder unsicheren Wohnverhältnissen. Die Stadt will bei der Vergabe städtischer Wohnungen künftig soziale Notlagen stärker berücksichtigen, sagt Vizebürgermeister Kai-Michael Dankel von der KPÖ.
6: Das heißt, jemand, der demnächst seine Wohnung verliert, weil der Mietvertrag ausläuft, kriegt mehr Punkte. Jemand, der schon obdachlos geworden ist, kriegt auch mehr Punkte, weil der Bedarf da einfach am größten, am drängendsten ist.
4: Menschen, die schon obdachlos sind, sollen bei Wohnungsangeboten jedenfalls schneller zum Zug kommen.
1: Julia Schweiger hat berichtet. Die Tauernautobahn ist in den kommenden 2 Nächten wegen Sanierungsarbeiten zwischen dem Pass Lueck und dem Knoten Pongau in Fahrtrichtung Villach gesperrt. Bereits heute Nacht ist es zur Sperre gekommen. Tagsüber aber ist der Abschnitt für den Verkehr freigegeben. Peter-Paul Handel mit einem Überblick.
7: Von 21 Uhr bis 5 Uhr früh ist die Tauernautobahn in Fahrtrichtung Süden in den kommenden 2 Nächten zwischen dem Pass Lueck und dem Knoten Pongau gesperrt. Denn nach der aufwendigen Baustelle bei der Tunnelgruppe Werfen in den vergangenen 2 Jahren wird derzeit die Fahrbahn zwischen dem Hieflertunnel und dem Zetzenbergtunnel generalsaniert. 5 Brücken sowie die Entwässerung werden erneuert. Auch die Anschlussstelle Passloeck wird generalsaniert. Dazu gibt es neue Gewässerschutzanlagen. Die Kosten dafür belaufen sich laut ASFINAG auf 47 Millionen Euro. Für die nächtliche Sperre wird der Verkehr bei der Anschlussstelle Passloeck abgeleitet und über die Salzachtalstraße umgeleitet. Die Sperre auf dem Abschnitt der A10 endet Donnerstag früh.
1: Wir kommen damit noch zum Sport und zur Fußball-Weltmeisterschaft. Da ist gestern Abend in Dallas die WM-Karriere von Cristiano Ronaldo zu Ende gegangen. Der Superstar verliert mit Portugal das iberische Duell gegen Spanien mit 0:1. Der entscheidende Treffer durch Mikel Merino fällt in der 90. Minute. Österreich-Bezwinger Spanien bleibt damit auch im fünften Spiel ohne Gegentreffer. Im zweiten Spiel verlieren am Abend die USA gegen Belgien mit 1:4 und setzen dabei auch Follerin Belagun ein, dessen rote Karte aus der Vorrunde auf Intervention von US-Präsident Donald Trump ausgesetzt wurde. Was heute beim Wetter alles gesetzt ist, das weiß Claudia Schneider.
8: Naja, zumindest ausgesetzt, würde ich sagen, haben wir jetzt einmal die kühlere Luft, weil heute wird es wieder richtig sommerlich. 24 bis 30 Grad sind heute zu erwarten. Der Nordwestwind bleibt auch noch lebhaft, mit Spitzen so 40 bis 50 km/h, die wir erreichen. Und es ziehen tagsüber dann auch zeitweise dichtere Wolken heute durch. Aber es bleibt durchwegs niederschlagsfrei und man muss auch sagen, es scheint heute wirklich oft die Sonne. Die Nächte werden dann in der nächsten Zeit jetzt auch wieder milder und morgen zieht zwar nochmal eine schwache Störung durch, aber an und für sich ist das Sommerwetter in dieser Woche ja nicht mehr zu bremsen. Wir haben jetzt in der Stadt Salzburg 20 Grad, in Zell am See sind es 14 und in Krimmel 15 Grad.
9: Wir haben auch die üblichen Verzögerungen auf dem Weg in die Stadt Salzburg.
8: Wie auf der B1 der Wiener Straße brauchen Sie eine Viertelstunde länger zwischen Hendorf und Eugendorf oder auch auf der Marzier Straße vor Elixhausen eine Viertelstunde und auf der Lamprechtshausener Straße ab Antering sind es knapp 10 Minuten, die Sie hier länger brauchen. Gute Fahrt!
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0: Wäre interessant zu wissen, ob es bei den vielen Promi-Hochzeiten da in letzter Zeit, Dua Lipa, Taylor Swift, die Ramazzotti-Tochter, ob es da Pannen gegeben hat bei diesen großen, bei diesen gut organisierten Hochzeiten.
1: Wir werden sie nie erfahren.
0: Weil, hat es wahrscheinlich schon gegeben. Es gibt überall Pannen.
2: Wir haben auf Sardinien geheiratet, wunderschön, traumhaft. Und zu der damaligen Zeit waren wir sehr auf die vegane Essensrichtung ausgerichtet. Und das Essen hat nicht geschmeckt dort.
3: Das war im September 23, da war es nur schön, nur schön. Und an dem einen Tag, wo wir geheiratet haben, da war es schier.
4: Also wir haben die Stecknadeln für die Aufstecker haben wir daheim liegen lassen. Und jetzt hat dann meine Mama noch schauen müssen, wo hat in der Nähe ein Handarbeitsgeschäft offen. Das war dann in letzter Minute, hat sie es noch geschafft.
0: Und jetzt stellen Sie sich vor, es ist Ihr Hochzeitstag, Sie haben eine Traumlocation, die Gäste warten, die Musik setzt ein und die Braut kommt nicht.
1: Aber nicht, weil sie sich's anders überlegt hat. Sie ist einfach nur hängen geblieben. Genau, das ist am Wochenende im Schloss Nymphenburg in München passiert. Also die Braut wollte natürlich ihrer Vorstellung nach da ganz klamourös einschweben, ist aber stattdessen mit zwei ihrer Begleitern im Schlosslift stecken geblieben. Also Romantikfaktor gleich null. Und statt dem Bräutigam musste dann erst einmal die Berufsfeuerwehr anrücken. Und nach einer Viertelstunde Schweißtreiben und Zittern sind die Lifttüren dann zum Glück wieder aufgegangen. Die Braut war dann so happy, dass sie dann gleich einmal ein Selfie mit den Feuerwehrmännern vorm Altar geschossen hat, aber die Hochzeit konnte mit Verspätung stattfinden.
0: Also sie hat dann tatsächlich auch noch geheiratet.
1: Ja,
0: und,
1: ja.
0: Und zwar nicht den Feuerwehrmann. Nein, den...
1: Das wäre wieder eine andere Geschichte.
0: Gott sei Dank. Also die Party musste nicht verschoben werden. Der meistgespielte Song auf Hochzeiten ist... Ich lasse eine kurze Zeit. Na, auch nicht... Es ist der.
5: Ja, ich will.

0: Was ist das für Tanz? Was tanzt man da?
1: Walzer.
0: Walzer?
1: Mhm. 1, 2, 3, 1, 2, 3.
0: Ganz schön anstrengend, 4 Minuten Walzer.
1: Mit Ed Sheeran nicht.
0: Sommer oder Winter, wann gibt es am Berg mehr Arbeit? Das klären wir heute.
2: Hier bei der Arbeit.
0: Raphael Obermeier ist heute noch einmal hier bei der Arbeit vor der Sommerpause.
1: Sein Arbeitsplatz heute, die Bergbahn in Großaal. An der Kasse darf er Tickets verkaufen, er darf Schneekanonen warten, er darf Wanderwege kontrollieren, hinter die Technik der Seilbahn schauen, das interessiert ihn sicher, oder beim Speicherteich mitarbeiten. Engelbert Gschwantl.
0: Was möchte er denn da mitarbeiten?
1: Weiß ich nicht. Schwimmen gehen nicht. Engelbert Gschwantl ist der Betriebsleiter und sein heutiger Chef. Und jetzt war der Raphael ja noch gar nicht vor Ort, aber er spielt sich ein bisschen

0: Wiesen und auch die Tiere, Schafe, Kühe, was oben sind.
1: Was glaubst du, ist intensiver für die Gäste? Après-Ski oder ein Sommerabend am Berg?
0: Ja, gefeiert wird sicher ein Après-Ski mehr. Wobei, so ein schöner Tag auf der Alm hinten, wo man dann Sonnenuntergang beobachten kann, das ist auch ein Traumerlebnis.
1: Wann bekommt man mehr Farbe? Im Winter oder im Sommer?
0: Ja, Farbe kriegt man gut einmal im Winter mehr, wenn da die Sonne nicht scheint, durch den Schnee, durch die weißen Pisten.
1: Wann ist denn bei euch mehr Arbeit? Im Sommer oder im Winter?
0: Ja, man, mehr Arbeit ist sicher im Winter. Gell. Wir sind da im Winter doppelt so viele Leute. Gell. Aber ganz ohne ist der Sommer auch mittlerweile nicht, weil der Sommerbetrieb wird immer mehr. Und die ganzen Reparaturen und Revisionsarbeiten, die müssen wir auch im Sommer machen, weil sie im Winter noch an die Anlagen einwandfrei wieder funktionieren.
2: Also mir kommt vor, er wollte nur ein bisschen rausfinden, ob er heute überhaupt hinfahren soll oder ob im Sommer oder im Winter mehr Arbeit ist. Hier bei der Arbeit einmal noch vor der Sommerpause von 14 bis 18 Uhr live aus Großaal.

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2: Im Studio ist Felix Schneider-Sturm. Beim zweitägigen NATO-Gipfel in Ankara, der heute beginnt, werden alle Staats- und Regierungschefs der 32 NATO-Mitgliedsländer erwartet und auch der ukrainische Präsident Volodymyr Zelensky wird anreisen. Damit alles glatt geht, überlässt die Türkei nichts dem Zufall, wie aus Istanbul Rosa Leyon berichtet.
3: Ankara wirkt leergefegt. 56.000 Polizisten sind im Einsatz. Die Stadt ist voller blauer NATO-Plakate. Der Schlüssel zum Frieden steht da geschrieben. Unwidersprochen, denn jene, die gegen die NATO demonstrieren wollten, wurden verhaftet. Und kritische türkische Journalisten wurden diesmal nicht akkreditiert. Eine schwere Verletzung von NATO-Werten, meint Serkan Demirtas, Ankara-Chef von Hürriyet Daily News. Es ist sehr enttäuschend zu sehen, dass sich auf der einen Seite all die Staats- und Regierungschefs hier für die Sicherheit der Welt versammeln und auf der anderen Seite wird in der Türkei hart durchgegriffen. Kein gutes Zeichen für die Zukunft des gesamten Bündnisses.
2: Berichtet Rosa Leyon aus Ankara natürlich, nicht aus Istanbul. In der Straße von Hormuz hat die Crew eines Tankers eine Explosion auf ihrem Schiff gemeldet. Ein unbekanntes Geschoss hatte das Schiff getroffen, wie die britische Behörde für Handelssicherheit berichtet. Bei dem Feuer sei niemand verletzt worden. Wer hinter dem Angriff steckt, bleibt vorerst unklar. Der Nationalrat beschließt heute zwei neue Schulfächer. Künftig soll in der AHS-Oberstufe Medien und Demokratie sowie Informatik und künstliche Intelligenz unterrichtet werden. Im Gegenzug wird die zweite lebende Fremdsprache bzw. Latein gekürzt. Jede fünfte Familie mit Kind kann sich wegen zu hoher Reisekosten nicht mehr eine Woche Sommerurlaub leisten. Das zeigt eine Analyse des Momentum-Instituts. Die Spritpreise sind um mehr als 26% gestiegen, Preise für Campingplätze, Jugendherbergen oder für Flüge um rund 14%. Das treffe vor allem Menschen, die auf günstigere Urlaubsformen angewiesen sind, so das Momentum-Institut. Das nächste Viertelfinale der Fußball-WM steht fest und lautet Spanien gegen Belgien. Die Spanier setzen sich knapp gegen Portugal durch und Belgien schlägt den im Vorfeld viel diskutierten Co-Gastgeber USA. Christoph Roth.
4: Die Belgier feiern in Seattle einen klaren 4:1-Sieg. Damit steht das Team von Trainer Rudi Garcia im Viertelfinale. Wir haben gezeigt, dass Belgien eine große Fußballnation ist. Die Spieler waren hervorragend. Sie haben sich an den Spielplan gehalten. Wir hatten das Spiel über die gesamte Partie hinweg fest im Griff. Wir haben wieder einmal gemeinsam als Mannschaft das Ergebnis erzielt. Damit zeigen die Belgier eine sportliche Reaktion auf die viel diskutierte Aufhebung der Rotsperre von US-Stürmer Balogun, nachdem US-Präsident Donald Trump bei FIFA-Präsident Gianni Infantino interveniert hat. Begründet wurde die Entscheidung von der FIFA lediglich mit der Berücksichtigung aller besonderen Umstände des Vorfalls. Am Ende hat es aber dennoch nichts geholfen und US-Trainer Pochettino muss eingestehen, dass die Belgier einfach besser waren.
5: They were better than us. I seen Western our day.
4: Belgien trifft im Viertelfinale nun auf Spanien, das sich mit 1:0 gegen Portugal durchsetzt.
2: Das waren die Nachrichten mit Felix Schneider-Sturm.
6: Zum Glück kann das Wetter noch nicht beeinflusst werden.
7: Da braucht der Trumper nirgends anrufen, es nutzt nichts. Wir befinden uns immer noch zwischen einem Hoch und einem Tief. Das Hoch, das liegt über Südwesteuropa und das Tief über Skandinavien und wir dazwischen. Und wir sind auch immer noch in dieser straffen Nordwestströmung drinnen. Das heißt, von der Luft her ist es einfach noch nicht so richtig warm. Heute wird es aber im Laufe des Tages schon mal sommerlich, 24 bis 30 Grad. Morgen zieht dann wieder eine Störung durch. Morgen ist es wieder um einige Grad kühler. Und dann so ab Donnerstag wird die Luft zunehmend trocken, überhaupt so Freitag. Da baut sich dann ein stabiles Hoch auf und von den Temperaturen her liegen wir dann wieder bei bis zu 30 Grad. Jetzt hat es in der Stadt Salzburg 20, in Bischofshofen 17 und in Radstadt 16 Grad.
6: Unser Blick für Sie auf die Straßen, 8:04.
7: Eine Viertelstunde länger brauchen Sie im Frühverkehr weiterhin stadteinwärts auf der B1 zwischen Hendorf und Eugendorf, auf der Matzierstraße vor Elixhausen und auf der Lamprechtshausener Straße ab Antering.
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6: Es gibt die Bootsafari, die Reitsafari, die Flugsafari. Es gibt sogar eine Walking-Safari. Da geht man nur herum und sucht schöne Pflanzen. Und bei uns gibt es die Glockner-Safari. Einzigartig und nur in dieser Woche in Radio Salzburg. Nächste spannende Runde gleich noch Eros Ramazzotti.
7: Bonjour.
6: Schönen guten Morgen.

0: Wir wissen, Löwe, Leopard, Elefant, Nashorn und Büffel, das sind die Big Five auf einer Safari in Afrika. Also die fünf sollte man dann auch gesehen haben. Rund um die Glockner-Safari gibt's die High Five. Alpenhummel, Murmeltier, Steinbock, der Apollo-Falter und der schöne Steinadler.
1: Ja, so steht's im sogenannten Guckbook. Und das ist für Kinder an der Großglockner Hochalpenstraße kostenlos erhältlich. Und zur näheren Betrachtung des Ganzen haben wir für Sie einen hilfreichen Gewinn.
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0: Wenn du eines dieser High-Five-Tiere wärst, was wärst du dann? Wahrscheinlich.
1: Der Apollo-Falter klingt
0: mal.
1: Cool.
0: Oder die Hummel. Ich wäre mehr so das Murmeltier, glaube ich.
1: Das glaube ich auch.
0: Wenn Sie mitspielen möchten, es dreht sich um die Tiere dieser Glockner-Safari, dann rufen Sie gleich an. 0662 823 823.

0: Nachbarn du bist.
1: Wer kennt sich mit den Tieren aus, die man rund um den Großglockner zu Gesicht bekommen könnte? Ich würde mal sagen, die Sophie Obermoser aus Embach kennt sie aus. Guten Morgen.
2: Guten Morgen.
1: Wie ist Ihre Erfahrung mit Safaris so im Allgemeinen?
2: Nein, eigentlich gar nicht.
1: Haben Sie schon mal gemacht?
2: Ich bin früher am Glockner gewesen, aber ich bin sonst keine Safari.
1: Aber der Glockner, das ist ja auch das Wichtigste.
2: Ja, in dem Falle ja.
1: In dem Falle ja. Ich darf Sie fragen, wie lange sind die Hörner eines ausgewachsenen, da haben Sie mal in Klammer dazu geschrieben, männlichen Steinbocks?
3: Naja,
1: also sind die. Ja, bei meiner Frechheit.
3: Kann sein, dass du das nicht weißt, dass der Steinbock männlich ist.
1: Sind die 20 cm, 60 cm oder sind die gar einen Meter lang? Was glauben Sie? Überlegen Sie gut.
2: Ja, ich überlege gut.
1: 20 cm, ja, bitte wenig.
2: Nein.
1: So ein Steinbock, also der hat schon.
2: Eben, der hat schon.
1: Der hat schon.
3: 60 oder 100?
2: Ich würde sagen, ein Meter.
1: Ein Meter, natürlich! Und das wissen Sie, weil Sie schon oft einen gesehen haben.
2: Ja, habe ich oft schon einen gesehen.
1: Siehst du das? Das heißt, Sie gewinnen.
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2: Super, super.
1: Frau Obermoser, das wird ein lustiger Tag. Ich wünsche Ihnen alles Gute und danke fürs Mitspielen.
2: Danke, danke. Ihnen einen schönen Tag. Vielen Dank.
1: Gerne. Nächste Chance für Sie, meine Damen und Herren, dann mit ähnlich schweren Fragen.
3: 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Knifflige Fragen sind es.
1: Ja, leicht sind es nicht.
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0: Albert Einstein, Nena, Steve Jobs und Bill Gates haben eines gemeinsam. Sie können wahnsinnig gut singen. Nein, das war es nicht. Sie waren keine guten Schüler, beziehungsweise teilweise sogar Schulabbrecher.
1: Ja, und trotzdem wurden sie später sehr erfolgreich, jeder auf seine eigene Art und Weise. Edina Geisecker war deshalb mit der Frage mal unterwegs, sehen Sie einen Zusammenhang zwischen Schulnoten und beruflichem Erfolg im späteren Leben?
2: Absolut nicht. Es sind einfach nur Momentaufnahmen und es kommt dann immer darauf an, wo man dann arbeitet. Man kann sie dann immer nur entfalten und das Beste draus machen.
1: Wahnsinnig gute Schülerin.
3: Ich bin immer so in der Mitte irgendwo rumgeschwommen.
1: Und jetzt, wenn Sie so Ihren Berufsweg anschauen, sind Sie zufrieden?
3: Ja, ich würde schon sagen, ich glaube, ich habe so was Menschliches und das ist am Ende vielleicht das, was noch mehr zählt, als ob ich jetzt ein Einser habe oder nur ein Dreier habe.
1: War Ihr Maturazeugnis jemals relevant dann für den Job?
4: Nein, das war nie relevant. Es hat niemand gefragt. Allerdings als Eintrittskriterium bei den Unis ist es dann immer wieder ein Thema, leider.
5: Ich glaube auch nicht, dass die Schulnoten so relevant sind.
1: Wahnsinnig gute Schülerin.
5: Mittelmäßig.
1: Würden Sie sagen, Sie sind beruflich erfolgreich geworden?
5: Ja, denke ich schon. Durfte bei den Tiroler Festspielen spielen und unterrichte jetzt am Musikum Salzburg.
1: Wie sinnvoll sind Zeugnisnoten? Dieser Frage gehen wir heute in der Mittagszeit nach.

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1: Landwirtschaftskammer kündigt wegen Spardrucks Personal. Tauernautobahn beim Pass Lueg in den kommenden zwei Nächten gesperrt und das Wetter heute wird sonnig und warm. Mariella Tremel begrüßt Sie am Dienstag, dem 7. Juli zum ORF Radio Salzburg Frühjournal um 8:30. Eine Kolumbianerin ist am Landesgericht gestern wegen Menschenhandels zu 18 Monaten Haft, davon 6 Monate unbedingt verurteilt worden. Das berichten die Salzburger Nachrichten. Die 47-Jährige war Teil eines Menschenhändlerrings, der Frauen aus Kolumbien nach Österreich gebracht und für Prostitution ausgebeutet hat. Den Opfern war vorgemacht worden, dass sie in Österreich mit legaler Sexarbeit viel Geld verdienen könnten. Tatsächlich wurden sie illegal an Freier vermittelt und das Geld wurde ihnen abgenommen. Das Urteil wegen Menschenhandels und Prostitution ist bereits rechtskräftig. Die Landwirtschaftskammer Salzburg reagiert jetzt mit ersten Kündigungen auf ihren Schuldenberg. Wie berichtet, fehlt im Budget der Kammer jedes Jahr rund 1 Million Euro. Insgesamt beläuft sich der Schuldenstand auf rund 12 Millionen Euro. Neben der Auflösung des eigenen Planungsbüros wird auch weiter Personal abgebaut, berichtet Christoph Schwarz.
2: 4 Dienstverhältnisse sind bisher beendet worden. 2 weitere Mitarbeiterinnen und Mitarbeiter werden intern versetzt. Die Einsparungen betreffen alle Bereiche, sagt Kammeramtsdirektor Franz Wieser.
3: Es wird eine Mischung sein aus Reduktion des Dienstverhältnisses, also sprich, man ist weniger Stunden bei der Landwirtschaftskammer beschäftigt oder das Dienstverhältnis wird beendet. Ich gehe am Ende davon aus, dass wir 10 bis 12 Vollzeitäquivalente einsparen müssen.
2: Ende September wird außerdem das kammereigene Planungsbüro geschlossen. Die 6 Beschäftigten beraten derzeit Mitglieder und erstellen Planungen für Bauvorhaben. Künftig wird nur noch beraten, so Wieser.
3: Unser Zugang ist, dass wenn die Bäuerinnen und Bauern, die jeweiligen, die einen Stall oder Wirtschaftsgebäude planen, dass wir sie dann einfach auch zuerst bei der Berechnung der freien finanziellen Mittel unterstützen und dann darauf aufbauend Betriebskonzept und Bauberatung machen.
2: Trotz der Einsparungen sollen alle Leistungen für die Bäuerinnen und Bauern erhalten bleiben, betont der Kammeramtsdirektor.
1: Nach 12 Jahren wird die Stelle des Landesrechnungshofdirektors neu ausgeschrieben. Die Funktion muss mit März 2027 neu besetzt werden. Die Amtszeit ist auf 12 Jahre beschränkt. Die ÖVP hat sich zuletzt öffentlich gegen eine längere Amtszeit des derzeitigen Rechnungshofdirektors Ludwig Hillinger ausgesprochen. Die KPÖ hingegen hat gefordert, dass der Prüfer im Amt bleibe. Er habe Unabhängigkeit bewiesen. In seiner Funktion dürfte Hillinger wiederholt den Ärger der ÖVP auf sich gezogen haben. In seine Amtszeit fallen die kritischen Prüfberichte zum Kauf der Anteringer Au oder zu umstrittenen Grünlandverkäufen im Pinzgau. Die Stadt Salzburg hat im Vorjahr erstmals an einer EU-weiten Erfassung von Obdach und Wohnungslosigkeit teilgenommen. Zum Stichtag im Oktober wurden 910 betroffene Personen gezählt. Mehr als ein Drittel hat dabei auf der Straße oder in Notunterkünften geschlafen. Die Dunkelziffer aber sei hoch, heißt es. Julia Schweiger berichtet.
4: Auffällig ist, die größte Gruppe lebt nicht auf der Straße, sondern ist verdeckt wohnungslos. Das heißt, mehr als ein Drittel der erfassten Obdach- und wohnungslosen Menschen in Salzburg kommt bei Familie, Freunden oder Bekannten unter und ist deshalb im Stadtbild kaum sichtbar. Gerade bei dieser Gruppe müsse man früh helfen, sagt Philipp Schnell von der Österreichischen Akademie der Wissenschaften.
5: Gerade da ist aber ein wichtiger Ansatzpunkt, um zu vermeiden, dass diese Menschen in verhärteter Form von Obdach landen.
4: Insgesamt wurden in der Stadt Salzburg mehr als 900 Obdach- oder wohnungslose Menschen gezählt. Gut 200 von ihnen schlafen im Freien. Andere leben in Notschlafstellen, Übergangswohnungen oder unsicheren Wohnverhältnissen. Die Stadt will bei der Vergabe städtischer Wohnungen künftig soziale Notlagen stärker berücksichtigen, sagt Vizebürgermeister Kai-Michael Dankel von der KPÖ.
6: Das heißt, jemand, der demnächst seine Wohnung verliert, weil der Mietvertrag ausläuft, kriegt mehr Punkte. Jemand, der schon obdachlos geworden ist, kriegt auch mehr Punkte, weil der Bedarf da einfach am größten, am drängendsten ist.
4: Menschen, die schon obdachlos sind, sollen bei Wohnungsangeboten jedenfalls schneller zum Zug kommen.
1: Julia Schweiger hat berichtet. Die Tauernautobahn ist in den kommenden 2 Nächten wegen Sanierungsarbeiten zwischen dem Passloeck und dem Knoten Pongau in Fahrtrichtung Villach gesperrt. Bereits heute Nacht ist es hier zur Sperre gekommen. Tagsüber aber ist der Abschnitt für den Verkehr freigegeben. Peter-Paul Handl mit einem Überblick.
7: Von 21 Uhr bis 5 Uhr früh ist die Tauernautobahn in Fahrtrichtung Süden in den kommenden 2 Nächten zwischen dem Passloeck und dem Knoten Pongau gesperrt. Denn nach der aufwendigen Baustelle bei der Tunnelgruppe Werfen in den vergangenen 2 Jahren wird derzeit die Fahrbahn zwischen dem Hieflertunnel und dem Zetzenbergtunnel generalsaniert. 5 Brücken sowie die Entwässerung werden erneuert. Auch die Anschlussstelle Passloeck wird generalsaniert. Dazu gibt es neue Gewässerschutzanlagen. Die Kosten dafür belaufen sich laut Asfinag auf 47 Millionen Euro. Für die nächtliche Sperre wird der Verkehr bei der Anschlussstelle Passloeck abgeleitet und über die Salzachtalstraße umgeleitet. Die Sperre auf dem Abschnitt der A10 endet Donnerstag früh.
1: Zum Sport noch, da starten die beiden Segler Keanu Prettner und Jakob Flachberger in der 49er-Klasse heute bei der Europameisterschaft an der deutschen Ostseeküste ihre Mission Gold-Medaille. Das Duo vom Wolfgangsee musste sich zuletzt bei der Weltmeisterschaft nur einem neuseeländischen Team geschlagen geben und geht damit als einer der Mitfavoriten in die EM. Und bei der Fußball-Weltmeisterschaft haben Belgien und Spanien in der Nacht durch Siege über die USA und Portugal das Viertelfinale erreicht. Mehr dazu hören Sie gleich in Guten Morgen Salzburg. Vorher aber noch das Wetter mit Claudia Schneider.
8: Ja, das Wetter, das fühlt sich im Moment an wie ein bisschen Tauziehen. Wir sitzen da im Alpenraum zwischen einem gemütlichen Hoch über Südwesteuropa und einem ungemütlichen Tief über Skandinavien. Mit dem Ergebnis, dass wir in einer ziemlich zügigen Nordwestströmung uns weiterhin befinden. Das wird heute noch so sein und auch morgen. Und wahrscheinlich auch der Donnerstag bleibt noch stark windig. Ansonsten aber heute mal ein trockener Tag. Es wird sommerlich warm. Wir erreichen 24 bis 30 Grad. Und es ziehen dann auch im Laufe des Tages jede Menge Wolken durch, sollte aber eben trocken bleiben, also maximal einzelne Schauer sind da heute möglich. Und morgen zieht überhaupt eine schwache Störung durch, morgen ist es auch um einige Grad kühler als heute. Jetzt hat es in der Stadt Salzburg 22 Grad, in Lofer sind es 19 und in Tamsweg 17 Grad.
9: Aktuell 10 Minuten länger auf dem Weg in die Stadt Salzburg.
8: Ja, auf der Lamprechtshausener Straße ab Antering, das ist im Moment so der längste Stau, den wir noch haben. Auch im Raum Melixhausen ist immer noch sehr dichter Verkehr. Aber ansonsten nichts Gröberes. Gute Fahrt.

0: Naja, aus dieser Fußball-Weltmeisterschaft wird mehr und mehr eine Fußball-Europameisterschaft, kommt mir vor. Spanien schlägt Portugal, Viertelfinale. Belgien schlägt die USA, Viertelfinale. Und ein ganz großer wird wohl nie mehr bei einer Weltmeisterschaft zu sehen sein. Schönen guten Morgen, Franz Christner.
1: Schönen guten Morgen, Wolfgang Zanon. Ja, es war wohl der berühmte Last Dance des Cristiano Ronaldo. Was für eine Karriere. Es war sein insgesamt 27. WM-Spiel gestern. An 6 Finalturnieren hat er teilgenommen. In Summe hat er 146 Tore für Portugal geschossen. Schon Wahnsinn. Stichwort Wahnsinn. Das 1:0 für Spanien, das fällt in der 90. Minute. Und der Reporter von Radio Nacional España, der flippt dann total aus. Und was ich persönlich so cool finde, ist die Musik drunter. Radio Nacional, das ist übrigens sowas wie der ORF von Spanien. Zuhören.
2: Vamos, vamos, vamos, mira, mira, va a ser buena, Ferran, Ferran!
1: Da ist sie.
0: Große Party.
1: Mikel Merino, Mikel Merino singt er dann, wäre auch was für dich, oder? So eine Präsentation mit Musik drunter.
0: Auf jeden Fall.
1: Torjubel kann man so machen, finde ich.
0: Spanien also im Viertelfinale gegen Belgien. Die Belgier haben die USA 4:1 eliminiert.
1: Ja, und damit auf dem Feld die Antwort gegeben auf die rote Karte-Mauschelei von Donald Trump und FIFA-Präsident Gianni Infantino. Trump hat vorher noch gesagt, es war kein Foul und ich wusste gar nicht, was eine rote Karte ist, aber als sie es mir dann gesagt haben, dachte ich, die machen Witze.
3: I didn't think it was a foul. I think the referee's call was horrible. Red card. I didn't know what the hell a red card was. When I found out, I said, you gotta be kidding.
1: Ein Anruf bei Gianni Infantino und weg war sie, die rote Karte auf Bewährung. Schon arg irgendwie. Aber wer wissen will, wie die FIFA wirklich tickt, der braucht sich nur die Begründung anhören.
4: Diese Aussetzung der Vollstreckung wurde unter Berücksichtigung sämtlicher besonderer Umstände des Vorfalls sowie der verfügbaren Beweismittel beschlossen.
1: So geht Fußball.
0: Heute also Argentinien gegen Ägypten und die Schweiz spielt gegen Kolumbien.

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2: Am Mikrofon ist Felix Schneider-Storm. Hätte das Justizministerium die Maßnahmen der Volksanwaltschaft umgesetzt, hätte man den Tod eines psychisch kranken Häftlings in der Justizanstalt Hirtenberg vermeiden können. Das ist das Fazit der Untersuchungskommission. Die Volksanwaltschaft fordert jetzt, die Kommissionsempfehlungen rasch umzusetzen, wie Bernd Koschou berichtet.
3: Volksanwältin Gabi Schwarz fühlt sich mehr als bestätigt durch den Bericht der Hirtenberg-Kommission, insbesondere in der Forderung nach mehr Psychiaterinnen und Psychiatern.
4: Es gab zum Beispiel 2,5 Jahre in Favoriten, in einem forensisch-therapeutischen Zentrum, keinen Psychiater und keine Psychiaterin.
3: Das Justizministerium hat mittlerweile die Honorarsätze für Gefängnispsychiater angehoben. Doch der Menschenrechtsexperte der Volksanwaltschaft Reinhard Klaushofer sagt, deren Anstellung scheitere nicht nur am Geld. Klaus Hofer kritisiert die Generaldirektion im Justizministerium.
5: Es ist auch eine Frage des Managements. Ich sehe, dass auf der Anstaltsebene viel mehr an Unterstützung gewünscht wird seitens der Generaldirektion, die auch de facto zum Teil nicht vorhanden ist.
3: Die Volksanwältin erwartet sich die rasche Umsetzung von Kommissionsempfehlungen, was angesichts des knappen Budgets aber schwierig werden könnte.
2: Die Terrororganisation Hamas im Gazastreifen kündigt die Auflösung eines Komitees an, das als faktische Regierung in dem umkämpften Küstengebiet gilt und die zivile Verwaltung koordiniert hat. Eine bedingungslose Entwaffnung, wie Israel sie fordert, lehnt die Hamas aber ab. Israel bezeichnet die Ankündigung der Hamas als Trick und beharrt auf der Umsetzung des sogenannten Trump-Plans, der die vollständige Entmilitarisierung des Gazastreifens vorsieht. In Frankreich entscheidet sich in einem Pariser Gericht heute die politische Zukunft von Marine Le Pen. Die langjährige Parteichefin des Rassemblement National hat Berufung gegen ihre Verurteilung wegen Veruntreuung von EU-Millionen eingelegt. Die Verurteilung hätte ein Kandidaturverbot bei der Präsidentschaftswahl in Frankreich zur Folge. Aus Paris berichtet Cornelia Primasch.
6: Im alten Justizpalast in Paris werden heute die Weichen gestellt für Frankreichs Präsidentschaftswahl. Marine Le Pen will zum 4. Mal antreten, erstmals mit besten Chancen in den Élysée-Palast einzuziehen. Doch wegen Veruntreuung von EU-Millionen drohen der langjährigen Parteichefin des Rassemblement National eine Haftstrafe und der Verlust des passiven Wahlrechts, also eine Ämtersperre. Sie sei gelassen, könne das Urteil nicht beeinflussen und warte auf die Entscheidung, sagt Le Pen. Sollte sie nicht bei der Präsidentschaftswahl im nächsten April antreten dürfen, will sie ihren politischen Ziehsohn Jordan Bardella ins Rennen schicken. Auch er hat derzeit erstklassige Umfragewerte.
2: Die Umsetzung des digitalen Eltern-Kind-Passes muss neuerlich verschoben werden. Die Einführung dürfte erst im kommenden Jahr erfolgen. Eine entsprechende Gesetzesänderung soll heute beschlossen werden. Grund dafür sind offenbar Schnittstellenprobleme. Die Eintragung von Geburten durch die Spitäler funktioniere noch nicht, heißt es. Ursprünglich hätte der digitale Eltern-Kind-Pass schon zu Jahresbeginn kommen sollen. Das waren die Nachrichten mit Felix Schneider-Storm. Zum Wetter.
7: Sonnenschein und Wolken wechseln heute. Zeitweise werden die Wolken auch dichter. Weitgehend bleibt es aber trocken. Der Wind aus West bis Nordwest frischt verbreitet lebhaft bis stark auf und die Temperaturen steigen auf 25 bis 33 Grad. Morgen weiterhin sehr windig, aber nicht mehr ganz so warm. Sonne und Wolken wechseln. Auch ein paar Regenschauer sind morgen dabei, speziell vom Tiroler Unterland bis ins Nordburgenland. So viel zum Wetter mit Nicola Biermeier.
8: Was tut sich auf Salzburgstraßen? Wir schauen nach mit der ORF Radio Salzburg Verkehrsinformation. Eigentlich recht ruhig. Eine Baustellenmeldung haben wir allerdings von der L217 der Kimbergwandstraße. Der Kimbergwandtunnel ist nämlich für Instandhaltungsarbeiten derzeit gesperrt. Ausweichen ist nur großräumig über Mondsee möglich. Und das war's schon wieder. Na bitte. Gute und sichere Fahrt wünsche ich.
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8: So ist es und ich grüße Sie ganz herzlich. Mit vereinten Kräften wird aus dem guten Morgen jetzt dann der Vormittag. Heißt, alle gemeinsam an einem Strang ziehen.
10: Ho, ruck.
8: Also Sie und ich und als Verstärkung noch Kenny Rogers und Dolly Parton.
10: Ho, ruck.
8: Na bitte, geht ja.

0: Zwei von denen haben heute vor 55 Jahren geheiratet. Abbas Björn und Agneta haben sich am 7.7.71 das Jawort gegeben. Super Datum. Ja, man hat ja richtig viel zu tun, wenn man so ein Superstar ist. So, das Jawort der anderen Art, das gebe ich jetzt auch. Nämlich eher so eins.
1: Ja!
0: Ich bin zwar kein Kind mehr, aber es gibt ab heute wieder einen Ort, da werden wir alle, und zwar wirklich alle nochmal gerne Kinder. Mini Salzburg, die Ministadt im Salzburger Volksgarten, hat ab heute wieder die Pforten geöffnet mit allem, was dazugehört. Krankenhaus, Bäckerei, Bank, Universität und. Bis zu 1200 Kinder pro Tag können leben wie Erwachsene. Und falls jemand Mini Salzburg noch nicht kennt, liebe Petra Burgstaller vom Verein Spektrum, erklär noch einmal kurz, was das ist.
2: In der Kinderstadt gibt es 50 Spielstationen, die den Einrichtungen einer Stadt entsprechen. Kinder arbeiten an all diesen Stationen, die studieren da, sie verdienen Geld dafür, das heißt hier Saletti, und das können sie in der Stadt wieder ausgeben.
0: Ja, und was steht dann auf dem Programm in den nächsten Wochen?
2: An den ersten Tagen sind Schulklassen eingeladen, die haben bereits angemeldet, und der Betrieb geht dann in einen Privatbetrieb über. Das heißt, ab 11 Uhr können alle kommen, die eh auch schon nicht mehr Schule haben, und sich ins Spiel einklinken. Man kann jederzeit einsteigen, also man muss nicht vom Anfang bis zum Ende dabei sein. Man kann um 11 kommen, man kann um 3 kommen, man kann um 4:30 kommen.
0: Ja, und ich kenne Kinder, die tatsächlich die ganze Zeit über dann dort sind. Also, die nächsten 3 Wochen geht es richtig rund im Salzburger Volksgarten. Kinder zwischen 8 und 14 können mitspielen, immer von Montag bis Freitag von 11 bis 18 Uhr. Und da passt jetzt eine Nummer ganz besonders. Kinder an die Macht vom Gröni, weil es dort genauso ist wie in dem Lied.

Absoluter Hit mit Geschichte. Die Boomtown Rats, I Don't Like Mondays. Ja, und wo ein Hit mit Geschichte ist, ist wohl auch ein zweiter. Also für mich auf jeden Fall. Für mich war nämlich der Schub-Schub-Song der Erstkontakt mit Musikerin Cher. Was für eine Stimme, was für eine tolle Frau, oder? Ich finde ja Film und Soundtrack bis heute legendär, weil, Mädels, ganz ehrlich, es ist ja wirklich so, wie es Cher singt, oder? Ja.

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2: Es ist 9:30 im Nachrichtenstudio, begrüßt sie Mariella Tremel. Nach einer fast tödlichen Messerattacke auf seine Ex-Freundin steht heute ein Pongauer wegen versuchten Mordes vor Gericht. Der 24-Jährige soll die Frau in einem Supermarkt in Mühlbach am Hochkönig mit einem Stanley-Messer angegriffen haben. Beide haben dort gearbeitet. Weil der Täter aber die Schiebeklinge nicht ganz ausfahren konnte, ist die Frau mit Verletzungen an Hals und Gesicht davongekommen. Bei einem Schuldspruch wegen versuchten Mordes drohen dem Mann bis zu 20 Jahre oder gar lebenslang Haft. Nach 12 Jahren wird die Stelle des Landesrechnungshofdirektors Ende Juli neu ausgeschrieben. Die Funktion muss mit März 2027 neu besetzt werden. Die Amtszeit ist auf 12 Jahre beschränkt. ÖVP, FPÖ und Grüne haben sich zuletzt gegen eine längere Amtszeit des derzeitigen Rechnungshofdirektors Ludwig Hillinger ausgesprochen. Die KPÖ hingegen hat gefordert, dass der Prüfer im Amt bleibt, er habe Unabhängigkeit bewiesen. In seiner Funktion dürfte Hillinger wiederholt den Ärger der ÖVP auf sich gezogen haben. In seine Amtszeit fallen die kritischen Prüfberichte zum Kauf der Anteringer Au oder zu umstrittenen Grünlandverkäufen im Pinzgau. Die Tauernautobahn ist in den kommenden 2 Nächten wegen Sanierungsarbeiten zwischen dem Pass Lueg und dem Knoten Pongau in Fahrtrichtung Villach gesperrt. Tagsüber ist der Abschnitt für den Verkehr freigegeben. Nach der aufwendigen Tunnelbaustelle in den vergangenen 2 Jahren wird derzeit die Fahrbahn zwischen dem Hieflertunnel und dem Zetzenbergtunnel generalsaniert. 5 Brücken sowie die Entwässerung werden erneuert. Auch die Anschlussstelle Pass Lueg wird generalsaniert. Die Kosten dafür belaufen sich laut ASFINAG auf 47 Millionen Euro. Für die nächtliche Sperre wird der Verkehr bei der Anschlussstelle Pass Lueg abgeleitet und über die Salzachtalstraße umgeleitet. Donnerstag früh endet die Sperre auf dem Abschnitt auf der A10 dann. Damit noch zum Wetter. Zumindest zeitweise scheint heute im ganzen Land die Sonne. Ab Mittag gibt es einen Mix aus Sonne und Wolken, es bleibt aber trocken. Es weht heute lebhafter bis kräftiger Wind aus West bis Nordwest. Die Temperaturen erreichen 25 bis 29 Grad. Morgen Mittwoch gibt es dann unbeständiges Sommerwetter. Laufend ziehen Wolken durch, die Sonne zeigt sich nur manchmal. Auch der ein oder andere Regenschauer ist dabei. Am Nachmittag gehen dann über das gesamte Land verteilt teils gewittrige Regenschauer nieder. Und die Temperaturen, die erreichen morgen 20 bis 24 Grad.
3: 9 Uhr und 32 Minuten haben wir es. Wir haben eine Meldung für die L217, die Kimbergwandstraße. Der Kimbergwandtunnel ist für Instandhaltungsarbeiten derzeit gesperrt. Ausweichen ist nur großräumig über Mondsee möglich. Das war's schon wieder. Weiterhin gute und sichere Fahrt mit Radio Salzburg.

0: So gemütlich durch den Vormittag mit Radio Salzburg. Es bewahrheitet sich immer wieder, ohne Musik ist alles nichts. Dementsprechend jetzt neue Klänge aus Salzburg bei uns.
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0: Ja, heute mal nicht mit jungen Salzburger Künstlern, sondern mit einem Musiker aus Salzburg, der jetzt auch wieder seit Jahrzehnten hier lebt, aber in den 70ern in London mit den ganz großen Stars gespielt hat. Peter Arnesen, sein Name. Er hat damals unter anderem bei den Rubettes oder auch den Hollies Klavier und Keyboard gespielt.
2: Da war ich dabei, hauptsächlich als Sessionmusiker, aber das hat dazu geführt, dass ich mit diversen Bands und Künstlern auf Tournee gingen.
0: Ja, und die Tantiemen von damals, ist man da beteiligt? Haben die Musiker irgendwie was rausspringen lassen? Bei den Hollies zum Beispiel?
2: Nicht mitgeschrieben, leider. Aber auch mal in Aufnahmen involviert mit denen und auf Tourneen. Ich war angestellt, ich bin ja ein Holly-Mitglied gewesen.
0: Ja, Wahnsinn. Und aus dieser Zeit gibt es jetzt auch Songmaterial, das Peter Arnesen restauriert hat und das jetzt ganz neu remixed wurde, wie man so schön auf Neudeutsch sagt. Ein neuer Song ist entstanden.
2: Wir haben seine Stimme genommen. Das hat gepasst. Wir haben Gitarre und wir haben Fehler ausgebessert mit AI. Ganz interessant. Mit KI, das, was man da machen kann. Aber so war das. Wir haben nicht viel daran geändert.
0: Ja. Sieht man mal wieder, was man mit moderner Technik alles machen kann. Jetzt kommt ein neuer Song, der schon 50 Jahre eigentlich am Buckel hat. Heißt Hide and Seek. Und die Band hat damals Chaser geheißen. Danke an Peter Arnesen.

Jawohl, ja. Rock'n'Roll vom Feinsten im gemeinsamen Vormittag mit Radio Salzburg. Status quo, whatever you want. Kurz vor 10 haben wir es schon wieder und vom gepflegten Gitarrensound geht es jetzt rüber zum Synthie-Pop aus Italien. Ich wollte Chopin und seiner Geliebten ein musikalisches Denkmal setzen, soll Gazebo über diesen Titel gesagt haben. Ich denke, das ist gelungen. Schönen Vormittag.

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1: Eine falsche Bewegung. Ein kurzer Moment und plötzlich schmerzt der Fuß. Wenn Sie beim Wandern am Berg umknicken, sollten Sie richtig reagieren. Das lässt sich mit der einfachen Pechregel sortieren, weiß der Primar für Orthopädie und Traumatologie am Traumklinikum Jochen Franke.
2: Pechregel steht für P, Pause. Das heißt, ich sollte die Aktivität, bei der mir der Unfall passiert ist, unterbrechen. Das E steht für Eis. Ich sollte die betroffene Region kühlen, um Schwellung und Schmerz zu verhindern. Das C für Kompression, sprich eine lockere Bandagierung, um eben auch eine übermäßige Schwellung und damit Schmerzhaftigkeit zu verhindern. Und das H steht für Hochlagerung. Das hat den gleichen Effekt wie die Kompression.
1: Natürlich kann sich die Verletzung nach kurzer Zeit wieder erholen. Sofern die Beschwerden nach 3 Tagen nicht verschwinden oder sogar schlimmer werden, sollten Sie aber einen Arzt aufsuchen.
2: Wenn die Beschwerden so stark sind, dass man das Bein weder belasten kann, noch den Fuß bewegen kann. Man sollte sofort einen Arzt konsultieren oder sogar einen Notarzt rufen, wenn man eine offene Verletzung hat, also sprich, wenn der Knochen mal herausgeschaut hat oder sichtbar ist, oder wenn ein Taubheitsgefühl vorliegt oder auch wenn der Fuß fehlsteht.
1: Um das Umknicken beim Wandern so gut es geht zu vermeiden, sollten Sie auf Folgendes achten.
2: Man sollte auf geeignetes Schuhwerk achten. Flipflops oder hinten offene Schuhe haben am Berg nichts zu suchen. Sprich, Schuhe, die entsprechend das Sprunggelenk stabilisieren, über den Knöchel gehen, sind da empfehlenswert. Und insbesondere bei Patienten oder Menschen, die öfter umknicken, ist sicher die Verwendung von Wanderstöcken, die eine zusätzliche Sicherheit und Stabilität bieten.
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4: Im Studio ist Felix Schneider-Storm. Heute startet der NATO-Gipfel in Türkeis Hauptstadt Ankara. Alle Staats- und Regierungschefs der 32 Mitgliedsländer werden dort erwartet. Auch der ukrainische Präsident Volodymyr Zelensky wird anreisen. Im Lichte der jüngsten russischen Angriffswelle mit zahlreichen Toten gestern hat Zelensky zu mehr Hilfe bei der Flugabwehr aufgerufen. Sarah Emler aus unserer Außenpolitikredaktion, was kann sich denn Zelensky von diesem EU-Gipfel erwarten?
5: Ja, die Luftabwehr ist ein Schwachpunkt der Ukraine. Während die Ukraine sehr wohl mit Drohnen zielen Russland und zwar tief ins Land bis Sibirien angreifen kann, ist sie nicht in der Lage, die ballistischen Raketen aus Russland abzuwehren. Es fehlt einfach an Munition für die Patriot-Abwehrsysteme. Und hier hofft der ukrainische Präsident Zelensky sehr auf ein Vier-Augen-Gespräch mit US-Präsident Donald Trump am Rande des NATO-Gipfels. Schon vorab haben die beiden telefoniert und das soll Trump zufolge gut gewesen sein.
4: In Frankreich wird am Nachmittag das Urteil im Berufungsverfahren gegen Marine Le Pen erwartet. Die Parteichefin des Rassemblement National war wegen des Missbrauchs von EU-Geldern verurteilt worden. Sollte der Schuldspruch bestätigt werden, droht ihr neben einer Haftstrafe auch ein Verbot, bei der nächsten Präsidentschaftswahl anzutreten. Die Entscheidung soll am frühen Nachmittag verkündet werden. Durch Gewitter und starke Stürme sind in Zentral- und Südchina mindestens 15 Menschen getötet und hunderte weitere verletzt worden. 275 Verletzte gibt es laut chinesischen Medienberichten derzeit. Aus einigen Regionen seien auch Tornados gemeldet worden. Zehntausende Menschen wurden evakuiert. Ein Anästhesist muss sich heute wegen grob fahrlässiger Tötung am Wiener Landesgericht verantworten. Dem Arzt wird vorgeworfen, am 10. Oktober 2024 den Tod einer Patientin herbeigeführt zu haben. Er hatte die Frau für eine Zahnbehandlung unter Vollnarkose gesetzt, obwohl aufgrund einer Adipositas der Frau ein erhöhtes Narkoserisiko bestand. Der Angeklagte soll gleich in mehrfacher Hinsicht gegen die ärztliche Sorgfaltspflicht verstoßen haben. Magen-Darm-Beschwerden zählen zu den häufigsten Nebenwirkungen von Antibiotika. Wie man die Darmflora während und nach der Antibiotikaeinnahme unterstützen kann, das hat sich Christian Panni angeschaut.
6: Antibiotika wirken nicht nur gegen krankheitserregende Bakterien, sie können auch die nützlichen Bakterien der Darmflora treffen. Deshalb werden begleitend oft fermentierte Milchprodukte oder fermentiertes Gemüse empfohlen. Viele setzen auch auf ein Probiotikum, das sollte aber nicht gleichzeitig eingenommen werden. Und auch nach einer Antibiotikatherapie empfiehlt Ernährungswissenschaftlerin Martina Steiner, speziell auf Ballaststoffe zu achten.
7: Dass wir schauen, dass wir Vollkornprodukte essen, Gemüse, Obst, Hülsenfrüchte, die sind alle sehr reich an Ballaststoffen. Ballaststoffen und liefern damit unseren Darmbakterien auch wieder die Nahrung, die sie brauchen, um sich gut entwickeln zu können.
6: Nach einer Antibiotikakur kann es übrigens mehrere Monate dauern, bis sich die Darmflora wieder vollständig erholt.
4: Berichtet Christian Pani. Das waren die Nachrichten mit Felix Schneider-Storm. Zum Wetter.
8: Zeitweise scheint die Sonne, zeitweise ziehen dichte Wolken durch. Trocken bleibt es aber weitgehend. Der Wind aus West bis Nordwest frischt heute verbreitet lebhaft bis stark auf und die Temperaturen steigen auf 25 bis 33 Grad. Morgen weiterhin sehr windig und 2 bis 5 Grad weniger warm. Auch morgen ist es zeitweise sonnig, es sind morgen aber auch Regenschauer dabei, speziell von Nordtirol bis ins Nordburgenland. So viel zum Wetter mit Nicola Biermeier.
9: 10 Uhr und 3 Minuten haben wir es. Das ist die ORF Radio Salzburg Verkehrsinformation mit der Baustellenmeldung von der L217 der Kienbergwandstraße. Der Kienbergwandtunnel ist für Instandhaltungsarbeiten gesperrt. Ausweichen ist nur großräumig möglich und zwar über Mondsee. Das war's schon wieder. Weiterhin gute und sichere Fahrt wünsche ich mit Radio Salzburg.
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9: Und ich wünsche weiterhin einen schönen Vormittag. Frage: Was sagt der Belgier, wenn er den Amerikaner aus der WM schießt?

Genau. Und was sagen die Österreicher dazu, wo wir jetzt gar nicht mehr bei der WM sind? Wem halten Sie jetzt eigentlich die Daumen? Wir haben da mal ein bisschen nachgefragt. Zuerst aber Musik, so viel Zeit muss sein. Die famosen Pet Shop Boys mit ihrer Version des Elvis-Klassikers Always on My Mind. Einen schönen Vormittag mit Radio Salzburg wünsche ich.

0: Da haben auch wir Österreicher die Engerl singen gehört. Bei dem 13:0 gegen Spanien. Schade, so schade, oder, dass wir draußen sind. Auch wenn Österreich nicht mehr bei der WM mit dabei ist, in Nordamerika wird noch um den Pokal der Pokale gekämpft. Das Star-Ensemble der Franzosen, unsere Endstation, die Spanier oder doch die Wikinger aus dem hohen Norden. Wir haben uns umgehört, wem die Salzburgerinnen und Salzburger nach dem Ausscheiden des ÖFB-Teams jetzt die Daumen halten.
1: Natürlich Spanien, weil dann kann man wenigstens sagen, man hat gegen einen Sieger verloren.
2: Wahrscheinlich Frankreich. Weil ich ein gewisses Faible für Frankreich habe.
3: Da ich Halbfinnin bin, werde ich wahrscheinlich so die nordischen Länder ein bisschen unterstützen, aber ich die Norweger dann verfolgt und da mit ihrem Siegesritual, das finde ich schon sehr cool.
4: Also ich habe lange in Spanien gelebt, von dem her Spanien.
5: Ich muss sagen, ich bin für England, weil mein Freund aus England kommt auch.
6: Die Norweger, ich finde die brutal sympathisch und vor allem, ich bin ein großer Haaland-Fan und generell die Stimmung bei einer ist wirklich brutal.
0: Hä? Norwegen? Stimmung? Klarheit gibt es auf jeden Fall am 19. Juli. Da steigt dann nämlich um 21 Uhr das große Spiel, das Finalspiel in New York. Wir sind gespannt, welcher Tipp unserer Hörerinnen und Hörer sich da bewahrheiten wird. Passend dazu, das Fußballlied schlechthin, wenn es um den Pokal der Pokale geht. Haha, you're the one that I want.

sind gerade aktuell auf Unplugged und Rock'n'Roll Tour quer durch die Lande, die Burschen der Spider-Murphy Gang. Übrigens am 4. September sind sie bei uns zu Gast in Salzburg wieder mal. Juhu! So, unser nächster Programmpunkt, eine absolute Musiklegende, einer, von dem man musikalisch wirklich niederknien muss, Sir Elton Hercules John. Der einzige Künstler weltweit, der es tatsächlich geschafft hat, alle Preise, die es gibt, abzuräumen. Wow! Seit dem Film Rocketman wissen wir, was er für ein bewegtes Leben hatte und immer noch hat. In den 80ern war aber die wilde Zeit fürs erste Mal vorbei. Seine musikalischen Botschaften waren aber damals sehr präzise und klar. I don't wanna go on with you like that. Falls auch Sie mal eine präzise Ansage machen wollen.

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1: Um 10:30 mit Mariella Tremel. Eine Kolumbianerin ist am Landesgericht gestern wegen Menschenhandels zu 18 Monaten Haft, davon 6 Monate unbedingt verurteilt worden. Das berichten die Salzburger Nachrichten. Die 47-Jährige war Teil eines Menschenhändlerrings, der Frauen aus Kolumbien nach Österreich gebracht und für Prostitution ausgebeutet hat. Den Opfern war vorgemacht worden, dass sie in Österreich mit legaler Sexarbeit viel Geld verdienen könnten. Tatsächlich wurden sie illegal an Freier vermittelt und das Geld wurde ihnen abgenommen. Das Urteil wegen Menschenhandels und Prostitution ist bereits rechtskräftig. Das Landtagspräsidium hat nun die Ausschreibung für die Neubesetzung der Landesrechnungshofdirektion beschlossen. Ab Ende Juli ist die Bewerbung möglich. Die Amtszeit des bisherigen Direktors Ludwig Hillinger läuft mit Ende Februar aus. Die Funktion ist auf 12 Jahre beschränkt. ÖVP, FPÖ und Grüne haben sich zuletzt gegen eine längere Amtszeit des derzeitigen Rechnungshofdirektors Hillinger ausgesprochen. Die KPÖ hingegen hat gefordert, dass der Prüfer im Amt bleibt. Er habe Unabhängigkeit bewiesen. In seiner Funktion dürfte Hillinger wiederholt den Ärger der ÖVP auf sich gezogen haben. In seine Amtszeit fallen die kritischen Prüfberichte zum Kauf der Anteringer Au oder zu umstrittenen Grünlandverkäufen im Pinzgau. Die Tauernautobahn ist in den kommenden 2 Nächten wegen Sanierungsarbeiten zwischen dem Pass Lueck und dem Knoten Pongau in Fahrtrichtung Villach gesperrt. Tagsüber ist der Abschnitt für den Verkehr freigegeben. Nach der aufwendigen Tunnelbaustelle in den vergangenen 2 Jahren wird derzeit die Fahrbahn zwischen dem Hieflertunnel und dem Zetzenbergtunnel generalsaniert. 5 Brücken sowie die Entwässerung werden erneuert. Auch die Anschlussstelle Pass Lueck wird generalsaniert. Die Kosten dafür laufen sich laut Asfinag auf 47 Millionen Euro. Für die nächtliche Sperre wird der Verkehr bei der Anschlussstelle Pass Lueck abgeleitet und über die Salzachtalstraße umgeleitet. Donnerstag früh endet die Sperre auf dem Abschnitt auf der A10 dann. Damit noch zum Wetter. Zumindest zeitweise scheint heute im ganzen Land die Sonne. Ab Mittag gibt es dann einen Mix aus Sonne und Wolken, es bleibt aber trocken. Es weht heute lebhaft bis kräftiger Wind aus West bis Nordwest und die Temperaturen erreichen 25 bis 29 Grad. Morgen Mittwoch gibt es dann unbeständiges Sommerwetter. Es ziehen laufend Wolken durch, die Sonne zeigt sich nur manchmal. Auch der eine oder andere Regenschauer ist dabei. Am Nachmittag gehen dann über das gesamte Land verteilt teils gewittrige Regenschauer nieder. Und die Temperaturen, die erreichen morgen 20 bis 24 Grad.
2: 10 Uhr und 33 Minuten haben wir's. Das ist die ORF Radio Salzburg Verkehrsinformation mit der Meldung von der L217 der Kimbergwandstraße. Der Kimbergwandtunnel ist für Instandhaltungsarbeiten gesperrt. Ausweichen ist nur großräumig über Mondsee möglich. Das war's dann aber auch schon wieder. Ich wünsche weiterhin gute und natürlich auch sichere Fahrt mit Radio Salzburg. Und was haben ein Flugzeug, eine Sängerin und eine tolle Stimme jetzt mit den 80ern zu tun? Die haben tollen Sound gemacht. Take My Breath Away. Können Sie sich noch erinnern? Also ich schon. War ein Riesenhit in den 80ern. Viel Spaß jetzt beim Dahingleiten. Den Titel gibt es jetzt bei uns im gemeinsamen Vormittag mit Radio Salzburg. Unser nächster planmäßiger Stopp ist dann in circa 9 Minuten bei unseren Meteorologen. Die machen gerade die Landebahn frei. Schönen Vormittag.

0: Bob Dylan auch mit dabei in unserer Playlist für Ihren Dienstagvormittag. So schön. Und ich darf Ihnen sagen, ich habe heute schon gehört, der eigentliche Siebenschläfertag, der wäre ja heute, hat zu tun mit dem gregorianischen Kalender, aus dem einfach mal 10 Tage gestrichen worden sind. Und dementsprechend, wenn man jetzt alle Finger zusammennimmt und nachrechnet, wäre das dann heute, muss ich sofort nachfragen. Einen schönen Vormittag in die Salzburger Wetterdienststelle. Servus Michi Butschek.
1: Schönen Vormittag.
0: Lieber Michi, was sagst du da? Heute der eigentliche Siebenschläfertag?
1: Ja, die Kalenderreform hat uns da ein bisschen mitgemischt, aber man sollte den Wettercharakter ja ohnehin nicht auf einen Tag beschränken, sondern rundherum in dieser Phase, in der wir uns befinden, sozusagen die Witterung beobachten. Und dann hat der Siebenschläfertag eine ganz brauchbare Trefferquote, wenn man sozusagen den Horizont ein bisschen erweitert und zeitlich ausdehnt, dann trifft es in 7 von 10 Fällen zu, dass das Wetter in den nächsten Wochen ähnlich bleibt, wie wir es momentan gerade haben.
0: Okay, also ein bisschen Regen, ein bisschen Sonne, ein bisschen Regen, ein bisschen Sonne. So ist es in den nächsten Tagen auch, oder?
1: Naja, heute noch kein Regen, es bleibt stabil, Sonne und Wolken wechseln, durchaus freundlicher Wettercharakter. Temperaturen 24 bis 30 Grad am Nachmittag, sommerliches Temperaturniveau, das wäre ganz okay. Und der Regen, auf den wir oder viele von uns ja schon sehnlich warten, der kommt dann dazu morgen im Laufe des Tages oder relativ bald am Tag schon im Flachgau und im Tennengau erst die Regenschauer, am Nachmittag dann auch in den Gebirgsgauen. Das heißt, da wird zumindest ein bisschen, kommt ein Tropfen auf den heißen Stein dazu und dieses feuchte Wetter, das zieht sich dann über Nacht auch auf den Donnerstagvormittag hinein. Die Temperaturen gehen morgen vorübergehend etwas zurück, 20 bis 24 Grad die Höchstwerte, um dann in der zweiten Wochenhälfte wieder anzusteigen.
0: Das heißt, so Richtung Schulschluss, Start in die Ferien haben wir genau das, was man sich vorstellt, sommerliches Wetter.
1: Ganz genau. Pünktlich zum Zeugnis, stabiles Sommerwetter mit viel Sonnenschein, Hochdruckeinfluss, verschafft uns einen makellosen Freitag mit ein paar Quellwolken über den Bergen. Die werden nicht besonders bedrohlich heranwachsen. Es wird wahrscheinlich im ganzen Land trocken bleiben bei 26 bis 30 Grad. Und ganz ähnlich auch der Samstag und der Sonntag. Das Schau- und Gewitterrisiko ist gering, wird sich wahrscheinlich auf die südlichen Teile Österreichs beschränken. Also von den Tauern südwärts, da ist es ein bisschen unbeständiger. Aber in weiten Teilen Salzburgs werden wir auch durchs Wochenende trocken kommen.
0: Ja, da sieht man wieder mal, wie brav die Salzburger Schülerinnen und Schüler gewesen sind. Zum Start in die Ferien, so richtig schönes Sommer- und Badewetter. Genauso, wie wir es haben wollen eigentlich. Dann sage ich besten Dank und beste Grüße an den Michi Butschek.
1: Gerne, schöne Grüße retour.
0: Ja, und den Horizont erweitern, nicht nur meteorologisch, sondern auch musikalisch. Das machen wir jetzt. Rod Stewart, Some Guys Have All The Luck. Gilt wahrscheinlich für alle Schülerinnen und Schüler, die jetzt den richtigen Sommer starten können. Schönen Vormittag!

0: Schon eine richtig coole Truppe, oder? Diese Bonnie M. mit richtig feinem Disco-Sound. Bevor wir jetzt musikalisch in die Nachrichten rüberrutschen, noch ein kleiner Hinweis in eigener Sache.
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0: Ja, macht immer gute Laune, so ein bisschen ein Oberkrainer Sound hier bei uns in Radio Salzburg. Was auch gute Laune macht, ist das, was jetzt kommt. Denn wenn der Tag nicht so richtig rund läuft, wie er vielleicht laufen könnte, dann sag ich jetzt gemeinsam mit Bobby McFerrin, pfeift er nix. 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
2: Am Mikrofon ist Felix Schneider-Storm. Der Ölpreis ist wieder dort, wo er vor dem Krieg der USA gegen den Iran war. Rund 72 US-Dollar kostet derzeit ein Fass der Sorte Brent. Das entspricht ziemlich genau dem Wert von vor 4 Monaten. Dazwischen lag er mehrmals bei mehr als 110 Dollar pro Fass. Ein Hauptgrund ist die Entspannung in der für den Ölhandel so wichtigen Straße von Hormus. Johannes Ruprecht informiert.
3: Noch vor einem halben Jahr wurde ein Fünftel des weltweiten Rohöls über die Straße von Hormus verschifft. Dann kam die Blockade. Inzwischen gibt es Alternativrouten und einige Staaten wie China haben gelernt, mit deutlich weniger Öl auszukommen. All das hat den Preis nach unten gedrückt. Viel weiter dürfte der Ölpreis aber nicht mehr sinken, sagt Energiemarktexperte Johannes Benini.
4: Ich kann mir vorstellen, dass sich die Preise zwischen 70 und 80 Dollar pro Fass einpendeln werden. Sie werden jetzt hier eine Bodenbildung feststellen.
3: Dabei hat die Organisation erdölexportierender Länder, kurz OPEC, ihre Ölförderziele zuletzt sogar erhöht. Also noch mehr Öl in einem Markt, in dem derzeit ausreichend Öl vorhanden sein dürfte. Aber die Straße von Hormus könne jederzeit wieder blockiert werden, so Benini. Dann werde von einem Überangebot keine Rede mehr sein.
2: In der Nähe jenes Hotels in der syrischen Hauptstadt Damaskus, in dem der französische Präsident Emmanuel Macron während seines Besuchs die vergangene Nacht verbracht hat, sind vor kurzem offenbar 2 Bomben explodiert. Eine sei in einem Müllcontainer platziert worden und die andere in einem Fahrzeug, wie die Nachrichtenagentur AFP berichtet. Macron sei zum Zeitpunkt der Explosionen bereits nicht mehr im Hotel gewesen, bestätigt der Élysée-Palast. Er sei sicher und wohlauf. Wegen Bauarbeiten am Bahnknoten Florenz herrscht im italienischen Bahnverkehr derzeit Chaos. Das Angebot im Hochgeschwindigkeitsverkehr ist bis Freitag um etwa die Hälfte reduziert. Auslöser der Einschränkungen ist der Austausch einer 140 Jahre alten Eisenbahnüberführung im Norden von Florenz. Zudem sorgen technische Störungen auf Ausweichstrecken und in Mailand seit Sonntag für erhebliche Verspätungen. Immer mehr Frauen weltweit suchen wegen Fruchtbarkeitsproblemen medizinische Unterstützung. Das geht aus der Studie eines überwiegend chinesischen Forschungsteams hervor, die heute veröffentlicht wurde. Markus Langer berichtet.
5: Im Jahr 2023 waren etwa 54 Millionen Frauen im Alter von 35 bis 49 Jahren von Unfruchtbarkeit betroffen. Bis zum Jahr 2036 könnten es gut 80 Millionen werden, heißt es in der Studie. Eine Ursache sehen die Forscher darin, dass viele Frauen erst in deutlich höherem Alter als früher Kinder bekommen möchten und es dann wegen altersbedingter Unfruchtbarkeit nicht zu einer Schwangerschaft kommt. Vor allem wohlhabendere Länder seien betroffen, in denen Frauen im Schnitt später Kinder bekommen. Weltweit hätten etwa 8-12% der Paare Fruchtbarkeitsprobleme, heißt es weiter. Bei Frauen im Alter zwischen 35 und 49 habe sich die Zahl der Diagnosen von Unfruchtbarkeit seit 1990 weltweit nahezu verdoppelt.
2: Das waren die Nachrichten mit Felix Schneider-Storm. Zum Wetter.
6: Sehr windig ist es heute. Der Wind aus West bis Nordwest frischt lebhaft bis stark auf mit Böen bis etwa 60 Kilometer pro Stunde. Zudem wechseln Sonnenschein und Wolkenfelder. Meist bleibt es tagsüber aber trocken. Die Temperaturen steigen auf 25 bis 33 Grad. Morgen weiterhin sehr windig und 2 bis 6 Grad weniger warm. Auch morgen ist es zeitweise sonnig. Es sind auch ein paar Regenschauer dabei, speziell von Nordtirol bis ins Nordburgenland. So viel zum Wetter mit Nicola Biermeier.
7: Und wir schauen wieder auf Salzburg Straßen. 11:03 haben wir es. Das ist die ORF Radio Salzburg Verkehrsinformation. Mit der Meldung von der L217 der Kimbergwandstraße. Der Kimbergwandtunnel ist für Instandhaltungsarbeiten noch bis morgen 16.30 Uhr gesperrt. Ausweichen ist nur großräumig über Mondsee möglich. Das war's aber auch schon wieder. Weiterhin gute und sichere Fahrt mit Radio Salzburg wünsche ich.
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7: Hallo zusammen, ich grüße recht herzlich mittendrin im Vormittag, mittendrin im Sound der 60er, 70er und 80er. Und jetzt gleich 4 auf 1 Streich mit richtig geiler Musik. Entschuldigung den Ausdruck, aber das ist wirklich cool. Michael Jackson ist mit dabei, Bonnie Tyler ist mit dabei, die EAV mit einem absoluten Klassiker, bei dem Sie jetzt dann mitsingen können. Und den Anfang macht Blondie, Heart of Glass. So klingt Radio Salzburg am Vormittag. Jawohl!

0: Ein absolutes Masterpiece der Musikgeschichte hier in Radio Salzburg. Da stimmt jeder Takt, jeder Akkord, der Gesang, einfach alles. Wow! Genau deswegen muss man die Musik von Michael Jackson einfach lieben. So, jetzt wieder zurück auf den Boden der Realität, liebe Moderatorin. Bei uns in Radio Salzburg geht es heute um die Schulnoten. Mama und Papa, Oma und Opa, alle sagen einem das ständig, wie wichtig die sind. Aber wenn man von der Theorie in die Praxis schaut, naja, Albert Einstein, Nena oder auch Apple-Gründer Steve Jobs, allesamt haben sie schlechte Noten gehabt, waren sogar mitunter Schulabbrecher, sind aber dann richtig erfolgreich geworden, wie wir alle wissen. Was ist jetzt also dran an diesen Noten, die angeblich so wichtig sind? Edina Geisecker hat mal nachgefragt.
1: Absolut nicht. Es sind einfach nur Momentaufnahmen und es kommt dann immer darauf an, wo man dann arbeitet. Man kann sie dann immer nur entfalten und das Beste draus machen.
2: Wahnsinnig gute Schülerin.
3: Ich bin immer so in der Mitte irgendwo rumgeschwommen.
2: Und jetzt, wenn Sie so Ihren Berufsweg anschauen, sind Sie zufrieden?
3: Ja, ich würde schon sagen, ich glaube, ich habe so was Menschliches und das ist am Ende vielleicht das, was noch mehr zählt, als ob ich jetzt ein Einser habe oder nur ein Dreier habe.
2: War Ihr Maturazeugnis jemals relevant dann für den Job?
4: Nein, das war nie relevant. Es hat niemand gefragt. Allerdings als Eintrittskriterium bei den Unis ist es dann immer wieder ein Thema, leider.
5: Ich glaube auch nicht, dass die Schulnoten so relevant sind.
2: Wahnsinnig gute Schülerin.
5: Mittelmäßig.
2: Würden Sie sagen, Sie sind beruflich erfolgreich geworden?
5: Ja, denke ich schon. Durfte bei den Tiroler Festspielen spielen und unterrichte jetzt am Musikum Salzburg.
0: Na bitte! Wie wichtig und wie sinnvoll sind Schulnoten überhaupt? Wir gehen dieser Frage heute in unserer Radio Salzburg Mittagszeit ab 13 Uhr nach. Und wir freuen uns natürlich auf Ihre Anrufe und auf Ihre Meinung zum Thema.

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1: Um 11:30 mit Mariella Trimmel. Auf der Tauernautobahn bei Kuchl haben Polizisten in der Nacht auf heute einen türkischen LKW aus dem Verkehr gezogen, der laut Exekutive wegen derart desolater Reifen nicht verkehrs- und betriebssicher unterwegs war. Dem Lenker wurde die Weiterfahrt untersagt und die Zulassung des Schwerfahrzeuges aufgehoben. Bei den Kontrollen sind die Beamten zudem auf 3 Personen gestoßen, für die das Gericht eine Aufenthaltsermittlung ausgeschrieben hatte. Nach einer fast tödlichen Messerattacke auf seine Ex-Freundin steht heute ein Pongauer wegen versuchten Mordes vor Gericht. Der 24-Jährige soll die Frau in einem Supermarkt in Mühlbach am Hochkönig mit einem Stanley-Messer angegriffen haben. Beide haben dort gearbeitet. Weil der Täter aber die Schiebeklinge nicht ganz ausfahren konnte, ist die Frau mit Verletzungen an Hals und Gesicht davongekommen. Bei einem Schuldspruch wegen versuchten Mordes drohen dem Mann bis zu 20 Jahre oder gar lebenslange Haft. Das Landtagspräsidium hat nun die Ausschreibung für die Neubesetzung der Landesrechnungshofdirektion beschlossen. Ab Ende Juli ist die Bewerbung möglich. Die Amtszeit des bisherigen Direktors Ludwig Hillinger läuft mit Ende Februar aus. Die Funktion ist auf 12 Jahre beschränkt. ÖVP, FPÖ und Grüne haben sich zuletzt gegen eine längere Amtszeit des derzeitigen Direktors Hillinger ausgesprochen. Die KPÖ hingegen hat gefordert, dass der Prüfer im Amt bleibt. Er habe Unabhängigkeit bewiesen. In seiner Funktion dürfte Hillinger wiederholt den Ärger der ÖVP auf sich gezogen haben. In seine Amtszeit fallen die kritischen Prüfberichte zum Kauf der Anteringer Au oder zu umstrittenen Grünlandverkäufen im Pinzgau. Damit noch zum Wetter. Die Sonne scheint nur mehr zeitweise, denn von Norden her ziehen Wolkenfelder durch. Ab Mittag gibt es dann einen Mix aus Sonne und Wolken, es bleibt aber trocken. Es weht heute lebhafter bis kräftiger Wind aus West bis Nordwest und die Temperaturen erreichen 25 bis 29 Grad. Morgen Mittwoch gibt es dann unbeständiges Sommerwetter. Laufend ziehen Wolken durch, die Sonne zeigt sich nur manchmal. Auch der eine oder andere Regenschauer ist dabei. Am Nachmittag gehen über das gesamte Land dann teils gewittrige Regenschauer nieder und die Temperaturen, die steigen morgen auf 20 bis 24 Grad.
2: Wir schauen wieder auf Salzburgstraßen. 11.32 Uhr haben wir es. Das ist die ORF Radio Salzburg Verkehrsinformation. Und eine Meldung haben wir von der L217 der Kimbergwandstraße. Der Kimbergwandtunnel, der ist für Instandhaltungsarbeiten noch bis morgen 16.30 Uhr gesperrt. Ausweichen ist nur großräumig über Mondsee möglich. Das war's aber dann auch schon wieder. Ich wünsche weiterhin gute und natürlich auch sichere Fahrt mit Radio Salzburg. Und soweit einmal zur Straßenlage. Wenn Sie jetzt dann gerne mal ansagen möchten, was in Radio Salzburg gespielt werden soll, das können Sie machen. Einfach dranbleiben. Wir spielen gleich wieder eine Runde Songduell.

0: 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Einen schönen Dienstag bei uns in Radio Salzburg. Und ja, jetzt dürfen Sie wieder einmal bestimmen, was gespielt wird bei uns.
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0: Schweiz gegen Kolumbien, das ist die Partie, die heute am Abend ansteht, ab 22 Uhr. Und dementsprechend spielen wir im Songduell DJ Bobo gegen Shakira mit Waka Waka. Also einmal There's a Party. Ja, der Schweizer, der den Eurotrends erfunden hat. Oder die Großmeisterin der Fußballsongs, möchte ich fast sagen. Waka Waka, Shakira. Hat er schon bei der letzten WM gut Musik beigesteuert. Sie dürfen entscheiden. Anrufen müssen Sie heute noch bei mir. 0662 823 823.

0: Mei, war das eine schöne Zeit, die 70er. Ein Hit besser als der andere. Hot Chocolate, So You Win Again. Und das ist auch irgendwie gleich ein gutes Stichwort.
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0: Die schnellste Anruferin war die Christine Gimpel aus Adnet. Christine, schöne Mittagsstunde schon fast.
2: Ja, grüß Gott.
0: Liebe Frau Gimpel, Sie dürfen entscheiden, was wir spielen sollen. Einmal die Schweiz vertreten durch DJ Bobo oder Kolumbien vertreten durch Shakira mit Waka Waka, nachdem die Partie heute am Abend ja Schweiz gegen Kolumbien heißt. Was soll man anwerfen?
2: Kolumbien, bitte.
0: Kolumbien, also die Shakira mit Waka Waka.
2: Ja,
0: na bitte, das machen wir umgehend. Sind Sie eine große Fußballschauerin, Frau Gimpel?
2: Ja, ab und zu halt. Bei Österreich habe ich schon geschaut, aber so schaue ich halt. Und das letzte Spiel schaue ich mir auch.
0: Das letzte Spiel dann auch, okay. Und für wen halten Sie jetzt die Daumen, wenn Österreich draußen ist?
2: Ich halte jetzt für Spanien.
0: Für Spanien, genau, weil dann können wir sagen, wir haben gegen den Weltmeister verloren, gell?
2: Ja, dann stehen wir ein bisschen da.
0: So ist es. Liebe Frau Gimpel, herzlichen Glückwunsch zu einem kleinen Sommerpaket von Radio Salzburg mit Kühltasche und mit ein paar Spülkarten und mit einem schönen Flaschenöffner. Kann man immer brauchen, denke ich.
2: Ja gut, danke, das freut mich.
0: Ihnen eine schöne Mittagszeit und einen schönen Dienstag, gell?
2: Ja, wünsche ich auch alle.
0: So, und jetzt Waka Waka.
2: Yep.

0: Mogelsdorf, hart an der ungarischen Grenze im unteren Raabtal gelegen, wird im Jahre 1187 zum ersten Mal urkundlich erwähnt. Am 1. August 1664 wurde bei Mogelsdorf, St. Gotthard, unter dem Oberkommando von Montecuculi ein großer Sieg über die Türken errungen. Die Pfarre geht auf eine Gründung aus der Zeit von 1200 zurück und gehört zu den ältesten christlichen Kulturzentren dieser Gegend. Das Gotteshaus, das dem heiligen Josef geweiht ist, wurde in den Jahren 1775 und 76 erbaut. Das Deckengemälde der Kirche stellt Szenen aus der Türkenschlacht dar. Das Geläute der Kirche besteht aus 5 Glocken. Eine davon wurde aus erbeuteten Türkenkanonen gegossen.
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2: Herzlich willkommen zum Mittagsjournal, das sind die Themen. Österreich gelingt Schlag gegen internationalen Menschenhandel und Spannung vor NATO-Gipfel in Ankara. Im Studio Eva-Maria Fuhn. Bei einer internationalen Aktion gegen Menschenhandel sind in 59 Ländern mehr als 1000 Tatverdächtige festgenommen worden. Geleitet wurde die Operation Mitte Juni von Österreich und Rumänien. Die Opfer, meist Frauen, die zur Prostitution gezwungen wurden, stammen aus 45 Ländern. Angeworben wurden sie über dubiose Online-Plattformen. Veronika Mauler mit Details.
3: In Österreich sind bei der Aktion 17 Frauen als Opfer des Menschenhandels identifiziert worden, sagt Gerald Tatzkern vom Bundeskriminalamt. Sie wurden online unter falschen Vorzeichen für Jobs in Hotels angeworben.
4: Und mussten dann eben Sexdienstleistungen anbieten. Also man kann sich das wirklich in einem sklavenähnlichen Zustand vorstellen.
3: Zwischen 8. und 12. Juni wurden in 59 Ländern gleichzeitig tausende Verdächtige kontrolliert. Zusammengearbeitet wurde mit Frontex, Inter und Europol.
4: Und dann merken wir auch, dass manche Verdächtige dann andere Verdächtige erreichen wollen telefonisch. Und das bietet wiederum die Möglichkeit, ein internationales Netzwerk aufzuklären.
3: In Österreich sind bisher 8 Männer wegen des Verdachts des Menschenhandels festgenommen worden. Weitere Ermittlungen laufen.
2: Der Nationalrat beschließt heute 2 neue Schulfächer. In der AHS-Oberstufe soll es künftig die Gegenstände Medien und Demokratie sowie Informatik und künstliche Intelligenz geben. Dafür wird die 2. lebende Fremdsprache bzw. Latein gekürzt. Außerdem wird das Verbot von Einweg-Vapes beschlossen. Sie dürfen nur noch bis Ende des Jahres verkauft werden. Die Staats- und Regierungschefs der NATO-Länder kommen heute zu ihrem 2-tägigen Gipfeltreffen in der türkischen Hauptstadt Ankara zusammen. Für die Europäer geht es in erster Linie darum, US-Präsident Trump bei Laune zu halten und weitere Unterstützung für die Ukraine zu sichern. Matthias Umfeldstätter.
5: Abgesperrte Straßen, engmaschige Überwachung. Ankara kurz vor dem NATO-Gipfel. Die Hauptmission der Europäer heute und morgen, dafür zu sorgen, Trump nicht vor den Kopf zu stoßen. Der US-Präsident war zuletzt verärgert wegen der kritischen Haltung vieler NATO-Staaten zum Iran-Krieg. Außerdem sind Trump die Verteidigungsausgaben der europäischen Verbündeten noch immer zu niedrig. NATO-Generalsekretär Mark Rutte zeigt sich vor dem Gipfel versöhnlich. Die europäischen Verbündeten und Kanada seien auf dem Weg, bei ihren Verteidigungsausgaben mit den USA gleichzuziehen. Mehr Geld für die ukrainische Verteidigung fordert indes Zelensky. Vor dem Gipfel in Ankara macht der Präsident der Ukraine deutlich, Kiew braucht dringend Munition für seine Flugabwehr.
2: In Frankreich entscheidet sich heute vor Gericht, ob die Rechtspopulistin Marine Le Pen zu den Präsidentschaftswahlen antreten darf. Le Pen hat laut Umfragen aussichtsreiche Chancen, in den Élysée-Palast einzuziehen. Doch wegen Veruntreuung von EU-Geldern wurde sie mit einer Ämtersperre belegt, gegen die sie beruft. Aus Paris, Cornelia Primas.
6: Der Medienandrang ist enorm im alten Justizpalast in Paris. Schon um 5 Uhr in der Früh wurden hier die ersten Kameras postiert. Das Berufungsurteil von Marine Le Pen ist das politische Ereignis in Frankreich. Denn wenn heute Nachmittag ihre Ämtersperre verringert wird, und zwar auf maximal 2 Jahre, dann darf sie bei der Präsidentschaftswahl im April antreten. Und das bei besten Chancen. Fällt das Urteil allerdings anders aus, dann wird sie spätestens am Abend in einem Fernsehinterview erklären, wie ihre politische Zukunft und die des Rassemblement National aussehen soll.
2: Wegen drohender massiver Einsparungen beim deutschen Autobauer Volkswagen ruft die Gewerkschaft IG Metall am Donnerstag zu einem Protesttag auf. An sämtlichen Standorten sind während der VW-Aufsichtsratssitzung Kundgebungen geplant. Laut Manager-Magazin könnten bei VW bis zu 100.000 Stellen wegfallen. Vier Werken droht demnach sogar die Schließung. Das war das Mittagsjournal mit Eva-Maria Fohn. Zum Wetter.
7: Verbreitet gibt es heute Höchstwerte um 30 Grad. Es ist aber nur zeitweise sonnig. Morgen und am Donnerstag streift dann vor allem vom Tiroler Unterland ostwärts nochmal etwas kühlere Luft mit einzelnen Schauern. Ab Freitag stellt sich dann Badewetter ein. Sommerlich sind die Temperaturen aber auch jetzt. Wien meldet um 27 Grad, Eisenstadt 30, St. Pölten 26, Linz 27 Grad, Salzburg 28, Innsbruck 25, Bregenz 28, Graz 29 und Klagenfurt 28 Grad. Die Höchstwerte liegen dann bei 25 bis 33 Grad, die 33 im Burgenland. Dazu wechseln weiterhin Sonnenschein und mehr oder weniger dichte Wolkenfelder. Zudem legt der Westwind noch zu und wird verbreitet lebhaft, von Salzburg ostwärts auch stark. Auch morgen Mittwoch sehr windig, dazu ein Wolkenband mit Regenschauern, das sich vom Donauraum langsam in die Alpen verlagert. Davor im Westen und Süden noch teils sonnig, dahinter dann wieder im Nordosten. Und die Höchstwerte morgen 20 bis 28, im Süden noch knapp über 30 Grad. So viel zum Wetter von Daniel Schlager.
8: 12 Uhr und gleich 7 Minuten, das ist die ORF Radio Salzburg Verkehrsinformation. L217 Kimbergwandstraße. Der Kimbergwandtunnel ist für Instandhaltungsarbeiten gesperrt. Ausweichen geht nur großräumig über Mondsee. Wir schauen noch über die Grenze auf die bayerische A93 in Fahrtrichtung Kiefersfelden. Zwischen Brandenburg und Oberaudorf gibt es derzeit Stau wegen Bauarbeiten. Sie brauchen auf dieser Route circa 20 Minuten länger. Das war's schon wieder. Weiterhin gute und auch sichere Fahrt wünsche ich. Ja, Mahlzeit wünsche ich. Iris Köck, mein Name. Bin noch immer an den Reglern für Sie und ich sage jetzt einmal Dankeschön, dass wir da an Ihrem Mittagstisch einparken dürfen. Die Hände sind gewaschen. Wir packen unsere besten Tischmanieren aus und es wird alles zusammengegessen, was auf den Tisch kommt. Versprochen. Und ein kleines Gastgeschenk haben wir natürlich auch mit da. Bitteschön. Love really hurts without you. Billy Ocean. Kann man götten lassen, oder? Na bitte. Mahlzeit und einen guten mit Radio Salzburg.

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0: Ja, leider auch viel zu früh von uns gegangen, Ludwig Hirsch. Apropos viel zu früh, sind wir Österreicher ja auch leider ausgeschieden bei dieser WM. Am vergangenen Donnerstag war es die Spanier. Mei, so bitter. Nachdem jetzt ein wenig Gras über die Sache gewachsen ist, haben wir bei den Salzburgerinnen und Salzburgern nachgefragt. Das WM aus, für Sie ein historischer Erfolg oder die bittere Enttäuschung?
1: Sie haben sich wacker geschlagen. Gegen Spanien, glaube ich, war jetzt nicht so viel zu erwarten.
2: Körperlich nicht gut. Ich kenne es ganz anders. Wir haben schon Sternstunden gehabt, aber das war nichts bei der WM.
3: Ich finde, es ist eine einmalige Sache, dass wir wieder mal dabei waren bei der WM. Und ich finde, sie haben auf jeden Fall alles gegeben und haben eine super Leistung gebracht am Ende.
4: Ich finde generell, dass wir, glaube ich, ein bisschen Probleme im Sturm mit der Durchschlagkraft und der Kreativität gehabt haben in den letzten Spielen. Das haben wir vor allem gegen Spanien gesehen, weil wir haben keinen einzigen Torschuss gehabt. Und das war halt dann am Ende, glaube ich, ein bisschen das Problem bei der österreichischen Nation.
5: Dennoch gibt meine große Hochachtung an jeden Sportler, der für Österreich da gespielt hat.
0: Ja, genau so, aber echt. Und eines ist fix, so viele Zuschauer hat ein Fußballspiel in Österreich schon lange nicht mehr gehabt wie dieses. Nächste Chance dann möglicherweise in 4 Jahren.

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1: Land will bis 2035 spürbar weniger Pkw-Verkehr. Angeklagter bestreitet im Mordversuchsprozess Tötungsabsicht. Und der Nachmittag bringt Sonne und Wolken. Mariella Tremel begrüßt Sie zum Journal um 12:30. Der Autoverkehr in Salzburg soll in den kommenden 10 Jahren um rund 7% zurückgehen. Das geht aus dem Landesmobilitätskonzept hervor, das heute präsentiert worden ist. Damit das gelingt, sollen Radwege und der öffentliche Verkehr ausgebaut werden. Dadurch sollen auch mehr Menschen auf dem Land auf Bus und Bahn umsteigen. Andreas Heyer berichtet.
2: Aktuell wird fast jeder zweite Weg in Salzburg noch mit dem Auto zurückgelegt. Konkret sind es mehr als 45%. Künftig sollen es nur noch etwas mehr als 38% der Wege sein, für die die Salzburgerinnen und Salzburger das Auto nutzen. Gleichzeitig sollen künftig jeweils rund 2% mehr Wege zu Fuß, mit dem Fahrrad oder mit dem öffentlichen Verkehr zurückgelegt werden, sagt Verkehrsreferent Stefan Schnöll von der ÖVP.
3: Wir müssen uns immer vergegenwärtigen, es gibt die wenigsten, die wirklich so leidenschaftliche Autofahrer sind, dass sie nicht zu einem Umstieg zu bewegen sind. Die meisten machen das aus einer gewissen Notwendigkeit heraus. Und darum ist halt unser Zugang, dass wir ihnen Alternativen bieten.
2: Damit meint Schnöll vor allem den Ausbau von Radwegen und des Mikro-ÖVs.
3: Für mich ist der Mikro-ÖV für uns am Land und in den entlegeneren Gebieten, sage ich jetzt einmal, absolut wichtig. Also ich halte den wirklich für den Game-Changer, weil er uns einfach erlaubt, die letzte Meile zu bewältigen und zu verhindern, dass die Leute erst ins Auto einsteigen.
2: Gleichzeitig will man auch weiterhin mehr Park-and-Ride-Flächen finden, doch die sind bekanntlich Mangelware.
1: Andreas Heyer hat berichtet. Im Prozess wegen versuchten Mordes beteuert der Angeklagte heute, dass er seine Ex-Freundin verletzen, nicht aber töten habe wollen. Bei der Arbeit hat er sie mit einem Stanley-Messer angegriffen. Die Frau hat dabei Schnitte und Stiche an Hals und im Gesicht erlitten. Zu seinem Geständnis während des Ermittlungsverfahrens sei der Angeklagte gedrängt worden. Bei einem Schuldspruch wegen versuchten Mordes drohen ihm bis zu 20 Jahre oder gar lebenslange Haft. Julia Schweiger berichtet.
4: Sowohl der 24-Jährige als auch seine 20-jährige Ex-Freundin waren in dem Supermarkt angestellt. Der Angeklagte habe es nie verkraftet, dass sie ihn verlassen habe und habe sich an diesem Tag von ihr verabschieden wollen, nachdem er dachte, er sei gekündigt worden, sagt er heute vor Gericht aus. Er habe riesige Wut in sich getragen. Als ihn die Ex-Freundin bei der Arbeit ignoriert, zieht er ein Stanley-Messer aus der Hosentasche und sticht auf sie ein. Die Frau wehrt sich massiv. Er leidet eine Schnittwunde von mehreren Zentimetern am Hals und Verletzungen an der Schläfe. Arbeitskollegen überwältigen den Angreifer schließlich und holen die Polizei. Die Anklage sagt, er wollte ihr die Kehle durchschneiden. Der Verteidiger hingegen betont die psychische Erkrankung und eine verminderte Intelligenz des Angeklagten. Außerdem habe sein Mandant gewusst, dass das Messer beschädigt sei. Damit könne man niemanden töten. Der zweifach wegen Körperverletzung vorbestrafte Mann spricht heute von einer Schande, die er sehr bereue. Die Tat sei aus seiner unendlichen Wut, ignoriert zu werden, entstanden. Es tue ihm sehr leid, sei unverzeihlich, aber niemals habe er sie töten, nur verletzen wollen.
1: Aus dem Landesgericht hat Julia Schweiger berichtet. Die Salzburgerinnen und Salzburger trennen ihren Verpackungsmüll immer konsequenter. Laut aktuellen Zahlen der Initiative Österreich sammelt sind im Vorjahr um 5% mehr Kunststoff- und Metallverpackungen im gelben Sack gelandet als noch ein Jahr davor. Auch bundesweit gibt es in allen 9 Bundesländern Zuwächse. Seit 2023 landen der gesamte Plastikmüll und Metallverpackungen im gelben Sack, berichtet Christoph Schwarz.
5: Joghurtbecher, Konservendosen oder Plastikflaschen, Verpackungen wie diese werden immer häufiger richtig entsorgt. Österreichweit ist die Sammelmenge von Kunststoff- und Metallverpackungen um 7% gestiegen. Salzburg liegt zwar im Bundesländervergleich im unteren Drittel, holt aber auf, sagt Andreas Pertl von der Initiative Österreich sammelt.
6: Und zwar hängt das ja damit zusammen, dass Salzburg schon mit Beginn des Jahres 2023 auf diese Sammlung von allen Leicht- und Metallverpackungen umgestellt hat und jetzt im dritten Jahr, dass man dann noch einmal eine Steigerung von 5% erreicht, ist der Trend, wo es auch hingehen soll.
5: Trotz der positiven Entwicklung waren laut den aktuellen Zahlen österreichweit noch immer rund 15% des Inhalts Fehlwürfe, also Abfälle wie Restmüll, Batterien oder Elektrogeräte. Das erschwert die Sortierung und verursacht zusätzliche Kosten, so Pertl.
6: Wie man auch aus den letzten Tagen wieder gesehen hat, machen wir uns Fehlwürfe und allen voran einmal Batterien. Große Probleme, die erzeugen Brände in den Anlagen. Das kostet dann Millionen.
5: Mehr zu sammeln sei ein wichtiger Schritt. Entscheidend bleibe aber, was am Ende tatsächlich in der gelben Tonne und im gelben Sack lande, betont Andreas Pertl.
1: Wir kommen damit noch zum Wetter. Die Sonne scheint am Nachmittag nur mehr zeitweise, denn von Norden her ziehen Wolkenfelder durch, es bleibt aber trocken. Der Wind weht heute lebhaft bis kräftig. Die Temperaturen erreichen noch 25 bis 29 Grad. Morgen Mittwoch gibt es dann durchwachsenes Sommerwetter. Von Norden her ziehen immer wieder Wolken mit Regenschauern durch. Am Vormittag vor allem im Flachgau und Tennengau, am Nachmittag sind sie dann im ganzen Land möglich. Zwischen den Schauern gibt es morgen aber auch längere trockene Phasen mit Sonnenfenster und die Temperaturen, die erreichen morgen 20 bis 24 Grad.
7: Und wir schauen damit wieder auf Salzburgstraßen mit der ORF Radio Salzburg Verkehrsinformation. L217 Kimbergwandstraße. Der Kimbergwandtunnel ist wegen Instandhaltungsarbeiten noch bis morgen 16.30 Uhr gesperrt. Ausweichen geht nur großräumig über Mondsee. Über die Grenze auf die A93 Richtung Kiefersfelden schauen wir auch noch. Zwischen Brandenburg und Oberaudorf derzeit Stau wegen Bauarbeiten. Sie brauchen auf dieser Strecke in etwa 20 Minuten länger. Und das war's schon wieder. Weiterhin gute und sichere Fahrt mit Radio Salzburg. Und wir starten hinein in die nächste Halbzeit mit einem absoluten Kultsong der 80er. Geschrieben von den beiden Bs von ABBA, von Benny und Björn. Aus dem Musical Chess. One Night in Bangkok.

0: Feine Nummer von Bobby Hepp, Sunny, auch mit dabei bei uns am Dienstag in Radio Salzburg. Und wir haben schon wieder 12.44 Uhr, heißt, es wird gleich Zeit für unsere Mittagszeit. Ihre Gastgeberin ist heute Katharina Schaber, die ist jetzt schon bei mir im Studio. Servus. Liebe Katharina, es geht heute um die Zeugnisnoten, wie sinnvoll die eigentlich wirklich sind. Und ich glaube, ich würde dich ganz gern gleich einmal fragen, warst du eine gute Schülerin?
1: Ja, ich habe das Glück gehabt, ich habe mir so leicht gelernt, ich habe nicht so viel tun müssen.
0: Ja.
1: Aber ich war faul.
0: Aber immer gute Noten gehabt mit wenig tun?
1: Ja, schon, zum Glück. Also,
0: super, das waren die immer alle recht gern gehabt haben. Ja, generell, die Zeugnisnoten heute großes Thema bei dir.
1: Genau, so ist es. Ja, wie gesagt, ich habe es nie hinterfragt, aber es wird immer wieder diskutiert, wie sinnvoll Zeugnisnoten sind. Und da gibt es alternative Vorschläge, wie zum Beispiel Rasterzeugnisse, verbale Beurteilungen oder auch Eltern-Kind-Lehrer-Gespräche. Ja, und wie genau diese ganzen Methoden funktionieren, ob die flächendeckend umsetzbar wären und was es da sonst noch alles gibt, darüber reden wir mit Lukas Einetter. Er ist Direktor der Freien Lotschule in Lochen am See. Also da gibt es alternative Beurteilungsmethoden und Andrea Kinschel vom Pädagogischen Dienst. Und sehr gerne reden wir auch mit Ihnen. Also was halten Sie von Zeugnisnoten? Was sagen Sie über das spätere Leben aus? Und wie war das bei Ihnen in der Schule? Ist da auch schon darüber diskutiert worden? Und was halten Sie von alternativen Beurteilungsmethoden wie eben diesen Wortzeugnissen? Ja, rufen Sie an und reden Sie mit.
0: 0662 823 823 ist die Nummer zu uns in die Radio Salzburg Mittagszeit. Wir freuen uns auf Ihren Anruf. Danke, Katharina Schaber.
1: Sehr gerne.

Ja, heute kommen wir wieder, oder? Die ganz große Kiste ausgepackt, Smokey auch mit dabei. Und wie sagt man so schön, das Beste kommt zum Schluss. Und irgendwie ist es auch gleichzeitig eine wunderbare Rutsche rüber jetzt dann in unsere Radio Salzburg Mittagszeit. Die Dire Straits, Sie hören sie im Hintergrund, die sind nicht nur top, was den gepflegten Gitarrensound angeht. Die wissen auch, wie man den Walk of Life beschreitet. Iris Köck verabschiedet sich an dieser Stelle. Wir hören uns dann morgen Nachmittag wieder. Freue mich!

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1: Im Studio Eva-Maria Fohn. Im Parlament werden heute strengere Regeln für Nikotinprodukte beschlossen. Das betrifft etwa E-Zigaretten und jene Produkte, die in letzter Zeit vor allem bei Jugendlichen auf Anklang stoßen, wie sogenannte Nikotinpouches. Und fürs Wegwerfen von Zigarettenstummeln auf Spielplätzen drohen künftig Geldstrafen. Peter Daser berichtet.
2: Mit Jahresende werden sogenannte Einweg-Vapes verboten. Elektrische Zigaretten aus Plastik mit Geschmacksstoffen und Batterie, die nach Gebrauch oft im Müll landen. Strengere Regeln kommen für sogenannte Nikotin-Pouches. Das sind Nikotinbeutel, die man sich in den Mund legt, und für Nikotin-Zahnstocher. Das sind Zahnstocher, die mit künstlichen Aromen und Nikotin überzogen sind. Sie werden ähnlich behandelt wie klassische Tabakprodukte, sodass zum Beispiel keine Werbung gemacht werden darf. Die zuständige Staatssekretärin Ulrike Königsberger-Ludwig sagt:
3: Die oberste Absicht ist da eine Stärkung des Jugendschutzes, weil wir einfach wissen, dass diese neuen Nikotinprodukte einfach sehr oft der Einstieg für eine Raucherinnenkarriere ist.
2: Und es kommen Geldstrafen fürs Wegwerfen von Zigarettenstummeln auf Spielplätzen. Das kann künftig zwischen 500 und 2000 Euro kosten.
1: Bei einer internationalen Aktion gegen Menschenhandel sind in 59 Ländern mehr als 1000 Tatverdächtige festgenommen worden. Geleitet wurde die Operation Mitte Juni von Österreich und Rumänien. Die Opfer stammen aus 45 Ländern und sind meist Frauen, die zur Prostitution gezwungen wurden. In Österreich sind 8 Männer festgenommen worden. Der Besuch von Frankreichs Präsident Macron in Syrien wird von Anschlägen überschattet. In der Nähe des Hotels in der Hauptstadt Damaskus, in dem Macron wohnt, sind 2 Bomben explodiert, eine nahe eines Müllcontainers, die zweite in einem Fahrzeug. Es gibt mehrere Verletzte. Macron selbst befand sich zum Zeitpunkt der Explosionen im Präsidentenpalast. Zum Sport: Belgien gewinnt das WM-Achtelfinale gegen die USA mit 4:1. Damit ist die Kontroverse rund um das aufgehobene Spielverbot für den US-Fußballstar Balogun nach einem Telefonat von US-Präsident Trump zu Ende. Und die Freude in Belgien groß, Tim Koppel aus Brüssel.
4: 9. Minute, Charles de Ketelaar schießt das 1:0. Es ist eine Art Pop-up Public Viewing, 2 Uhr nachts. Ein paar Dutzend Fußballfans rund um eine kleine Leinwand nahe der Kathedrale im Zentrum von Brüssel. Alexia ist 28 Jahre alt.
5: Nachdem, was wir über die USA erfahren haben, dass die rote Karte zurückgenommen wurde, glaube ich, dass in ganz Belgien und auch bei den Spielern ein noch stärkerer Siegeswille entstanden ist, weil dort betrogen wurde.
4: Es ist großartig, dass wir gegen Amerika gewonnen haben und damit eigentlich die Retter der ganzen Welt sind, freut sich der 32-jährige Yannick.
6: Und dass wir einfach die Saviors von der Welt sind eigentlich.
4: Die Roten Teufel erreichen das Viertelfinale und treffen kommenden Freitag auf Spanien. Aber zumindest in dieser Nacht ist Belgien unaufhaltbar.
1: Das waren die Nachrichten mit Eva-Maria Fohn. Zum Wetter.
7: Vielerorts heiß, aber nur zeitweise sonnig geht es durch den Nachmittag. Mitunter schimmert die Sonne nur durch die Wolken. Dazu bläst verbreitet lebhafter, von Salzburg ostwärts auch starker und warmer Westwind. Damit steigen die Temperaturen noch auf 25 bis 33 Grad. 32 sind es bereits im Lavantal in St. André, erst 23 in Admont. Morgen dann ein paar Grad weniger warm, dazu wechselnd bewölkt und anfangs im Donauraum einzelne Schauer, später entlang der Alpen-Nordseite. Außerdem bleibt der Nordwestwind lebhaft bis stark. So viel zum Wetter von Daniel Schlager.
8: ORF Radio Salzburg Verkehrsservice um kurz nach 1, und da gibt es ein Problem auf der L217 der Kienbergwandstraße. Da ist der Kienbergtunnel für Instandhaltungsarbeiten gesperrt. Ausweichen ist da nur großräumig über Mondsee möglich. Und Bayern, großes deutsches Eck, wenn Sie da unterwegs sind, die Autobahn A8 in Richtung München. Zwischen Bad Reichenhall und Anger melden Radio Salzburg Hörer einen Unfall. Es ist nur eine Fahrspur frei. Es gibt kurzen Stau. Ansonsten läuft es gut. Wir wünschen eine gute Fahrt.
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8: alle Jahre wieder gegen Schulende hin, ja, da ploppt die Diskussion neu auf, nämlich ob Zeugnisnoten wirklich sinnvoll sind. Die einen sagen, ja, das braucht's, man muss ja auch irgendwie vergleichen können. Und hinterm in die Schule gehen soll auch ein gewisser Ernst stehen, nämlich eben die Noten. Andere wiederum sagen oder sind der Meinung, nein, Noten braucht es nicht, weil sie ja auch später im Berufsleben eine untergeordnete Rolle spielen, Druck und Stress auslösen und nicht das ganze Potenzial eines Kindes erfassen. Alternativen wie zum Beispiel Wortzeugnisse werden deshalb immer häufiger diskutiert. Auch heute bei uns in der Mittagszeit. Deshalb reden Sie mit und sagen Sie uns, wie Sie zur Notengebung in der Schule stehen.
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8: Ja, und im Studio zu Gast sind dazu heute Lukas Einetter, er ist Direktor der Freien Lotschule in Lochen am See. Herzlich willkommen.
11: Hallo.
8: Und Andrea Kinschel vom Pädagogischen Dienst. Sie ist dort auch zuständig für Qualitätsmanagement. Herzlich willkommen auch an Sie.
12: Danke, einen schönen Nachmittag.
8: Herr Einetter, Sie sind eben Direktor einer alternativen Schule. Wie funktioniert denn da das mit der Beurteilung, Notengebung dürfen wir ja nicht sagen.
11: Genau, ja. Also wir versuchen die Kinder gar nicht zu beurteilen, sondern wir beobachten sie sehr stark im ganzen Jahr. Wir machen uns viele Aufzeichnungen von dem, was sie machen, mit wem sie es machen, wo sie es machen, welche Themen, welche Kompetenzen sie quasi gerade verfolgen. Und am Ende des Jahres gibt es dann einen Entwicklungsbericht, der sehr ausführlich beschreibt, was das Kind in dem ganzen Jahr gemacht hat. Und das ist dann das Zeugnis quasi, was wir den Eltern oder den Kindern auch am Ende des Jahres geben. Da stehen aber keine Noten drinnen, sondern eben die Beobachtungen des Kindes.
8: Wie lange gibt es die Schule schon?
11: Seit 5 Jahren machen wir das jetzt so.
8: Und also quasi die Kinder, die Sie unterrichten, sind in welcher Altersgruppe?
11: Wir haben die Kinder von 6 bis 15 Jahren bei uns.
8: Wenn die dann eine weiterführende Schule gehen wollen, wie funktioniert das dann? Jetzt werden da wahrscheinlich dann doch Noten gefragt sein.
11: Ganz unterschiedlich, ja, richtig. Die meisten höheren Schulen, wir haben jetzt noch nicht so viele Abgänge nach 5 Jahren, aber diejenigen, die gegangen sind, haben auch Noten eingefordert. Und das machen wir uns dann oft mit den Schülern aus und wir schauen dann auch, also die Kinder fordern von sich aus dann auch manchmal Schularbeiten oder Tests ein, einfach mal um zu sehen, wo sie denn stehen in dem Fach. Mhm. Wir gehen in die Reflexion und sagen, hey, Mathematik, was hast du gemacht im letzten Jahr, in den letzten Jahren? Wo stehst du selber? Wo würdest du dich selber einstufen? Also wir schauen auch sehr viel, das in Absprache mit den Kindern zu machen. Und wenn man die Kinder gut beobachtet die letzten Jahre, dann kann man auch ganz gut einschätzen, welche Note das entsprechen würde.
8: Frau Kinschel vom Pädagogischen Dienst, wie viele solche Schulen mit alternativer Beurteilung gibt es denn in Salzburg?
12: Es gibt einige dieser Schulen, also einige wenige dieser Schulen, die nicht zu Noten greifen, sondern die alternativ beurteilen, weil sie das in ihrem Organisationsstatut so festgelegt haben. Also da haben wir im ganzen Bundesland vielleicht 5 oder 6 dieser Schulen.
8: Wie steht die Bildungsdirektion dazu?
12: Erziehungsberechtigte, die ihr Kind in eine dieser Schulen schicken, entscheiden sich ganz bewusst dafür. Die wissen das auch. Und für uns haben alle diese Schulen eine Berechtigung. Es gibt die öffentlichen Schulen, wo natürlich Noten vergeben werden, wo es auch die Möglichkeiten gibt der alternativen Leistungsbeurteilung bis zu einem bestimmten Zeitpunkt. Und es gibt diese sogenannten Statutsschulen, die nach einem eigenen Organisationsstatut unterrichten und die sich meistens gegen die Beurteilung mit Noten entscheiden.
8: Aber flächendeckend sind jetzt trotzdem die Schulen vertreten mit der, mit den Zeugnisnoten, die wir alle eben kennen, von sehr gut bis nicht genügend. Aber was glauben Sie, warum ploppt die Diskussion immer wieder auf?
12: Ja, die Frage, ob Noten oder nicht, wird seit vielen, vielen Jahren kontrovers diskutiert. Es gibt Argumente, die dafür sprechen. Es ist bereits gefallen, es sind Berechtigungen mit Noten verbunden. Das heißt, der Übertritt in eine weiterführende Schule beispielsweise ist an bestimmte Noten geknüpft. Gäbe es da die Noten nicht, müsste man sich Gedanken machen, wie man die Leistung der Schülerinnen und Schüler an dieser Nahtstelle, an diesem Übertritt in anderer Form feststellt. Noten bilden nicht alles ab. Mhm. Auch das ist bereits gefallen. Es gibt natürlich Kompetenzen der Schülerinnen und Schüler, die sich in einer Note nicht widerspiegeln. Aber es hat ja auch der Gesetzgeber Vorsorge getroffen, dafür zumindest in der Primarstufe, in dem seit einigen Jahren für die Schülerinnen und Schüler schriftliche Erläuterungen zur Ziffernote dazugegeben werden müssen.
8: Wie sinnvoll sind Zeugnisnoten? Das ist unser Thema heute. Rufen Sie an und reden Sie mit unter 0662 823 823 oder schreiben Sie uns ganz einfach eine E-Mail an mittagszeit@orf.at.

0: Die Zeugnisnoten stehen fest, werden aber alle Jahre wieder in Frage gestellt. Auch von Ihnen?
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0: Ja, und in der Leitung haben wir dazu jetzt den Herrn Lorenz aus Pleinfeld. Grüß Gott.
2: Grüß dich.
0: Was halten Sie denn von den Zeugnisnoten?
2: Ja, bei mir war das damals so, ich bin in die Landwirtschaftsschule gegangen von 2018 bis 2021. Mhm. Und wir haben das dann in der zweiten Klasse gekriegt, dass wir, sage ich jetzt mal, 5 Bereiche gehabt haben, was wir positiv abschließen müssen haben. Mhm. Bei mir war das zum Beispiel das Fach Landtechnik damals, haben wir, sage ich jetzt auch nochmal, 5 Bereiche gehabt. Und einen davon habe ich vor der Zeit, das war direkt vor dem Zeugnis, eigentlich nicht positiv anschließen können, beziehungsweise war ich nicht da und habe nicht die Zeit gehabt, da ich es nachholen kann. Mhm. Und somit habe ich dann ins Zeugnis die Note 5 gekriegt, obwohl das eigentlich in deinem Sinn gar nichts von meinem ganzen Schuljahr ausgesagt hat.
0: Mhm. Aber sonst hat es in der Schule ganz normales Notensystem, so wie wir das alle kennen, von sehr gut bis nicht genügend gegeben.
2: Von dem her, von den Noten her war es genau gleich, nur die Notengebung war einfach, sobald du eine Kompetenz nicht erreicht hast, hast du da die Note 5 gehabt und hast Zeit gehabt, dass du das ausbessert. Wie es halt in meinem Fall war, ist es nicht mehr gegangen, weil es kurz vor der Zeugnis gab war einfach. Und somit bin ich dann mit dem Zeugnis nachgestanden, wo ich einen Fünfer drin gehabt habe, sage ich jetzt. Und mit dem, das ist das Zeugnis mit dem, was du bewirbst eigentlich auch. Mhm. Und sagt aber eigentlich von dem, wie du notentechnisch da stehst, gar nichts aus.
0: Mhm. Und welche Qualifikationen man hat, man
2: genau,
0: wahrscheinlich,
2: genau.
0: Oder? Frau Kinschel, sie ist vom pädagogischen Dienst. Sagt Ihnen das was? Also diese Beurteilungsmethode oder diese Art zu beurteilen?
3: Wir sind als Bildungsdirektion jetzt für die landwirtschaftlichen Schulen nicht direkt zuständig. Mhm. Die liegen beim Landwirtschaftsministerium. Aber es umfasst jeder Lehrplan, gewisse Lehrplanbereiche, gewisse Kompetenzen, die natürlich zu erfüllen sind. Ich kann jetzt nicht im Detail nachvollziehen, was es mit diesen 5 Kompetenzbereichen auf sich hat. Aber grundsätzlich gehe ich davon aus, dass das schon seine Richtigkeit hatte, weil, wie gesagt, auch der Lehrplan unterschiedliche Lehrplanbereiche vorgibt, die zu erfüllen sind oder die positiv zu erfüllen sind, um zu einer positiven Note zu kommen.
0: Aber Herr Lorenz, Sie haben dann beruflich trotzdem Fuß gefasst.
2: Nein, das Zeugnis war bei mir sowieso nicht Thema. Aber ich sage nur, wenn man es halt jetzt anschaut, dann ist es halt ärgerlich irgendwo, weil es nichts von denen aussagt, wie es wirklich warst in der Schule.
0: Ja, auch eine spannende Frage. Wie viel sagen denn Noten wirklich jetzt aus über die Fähigkeiten, die man dann später mal im Leben hat? Herr Einet, genau. Gerade Sie als Direktor einer freien Schule.
4: Ja, also ich würde sagen, Ziffernoten sind nicht sehr differenziert, weil sie halt einfach nur eine Zahl sind und nicht ganz genau eingehen auf gewisse Kompetenzen, die man in bestimmten Fächern hat. Also ich würde sagen, sie sind nicht so aussagekräftig. Natürlich kann man sie vergleichen damit mit anderen Schülern und gewisse Konkurrenzverhalten wird halt auch in den Schulen. Aber Aussage über die eigene Persönlichkeit, über soziale Fähigkeiten, über kreative Kompetenzen, zeigt der Noten natürlich nicht. Ne?
0: Was sind denn die Vorteile von Noten, Frau Kinschel?
3: Ja, wie bereits gesagt worden ist, sind Berechtigungen daran geknüpft, beziehungsweise die Vergleichbarkeit ist gerade genannt worden. Orientierung für Erziehungsberechtigte, für die Lernenden. Für manche Lernende ist es sicher auch eine Motivation, Noten zu haben. Aber wie gesagt, es gibt überall Vor- und auch Nachteile.
0: Warum glauben Sie, dass gerade die Noten jetzt so umstritten sind? Oder, Herr Einert, ist bei Ihnen die Beurteilung dann auch oft umstritten?
4: Ich würde nicht sagen, dass sie umstritten ist. Ich würde sagen, sie ist halt einfach auch objektiver, weil sie einfach mehr Tiefe hat, einfach auch unsere Entwicklungsberichte einfach auch. Das heißt, wir gehen wirklich auf viele Bereiche von dem Kind ein und konzentrieren uns nicht auf das Negative, was es nicht gekonnt hat, also jetzt irgendwelche Fünfer oder Vierer irgendwo, sondern wir schauen einfach, was hat das Kind gemacht und versuchen es möglichst wertfrei berichten, den Kind, den Eltern.
0: Aber für das Lehrpersonal ist es wahrscheinlich, also wenn ich mir das jetzt so anhöre, auch zusätzlicher Aufwand.
4: Ja, es ist einfach auch mehr Möglichkeit bei uns, mit den Kindern in eine Beziehung zu gehen. Also wir versuchen wirklich mit denen auf Augenhöhe zu sein und dadurch ist auch mehr Zeit mit den Kindern und sie mehr besser zu beobachten.
0: Dokumentiert wird bei der normalen Beurteilung, Frau Kinschl, wahrscheinlich dann auch.
3: So ist es. Und es ist ja auch so, dass der Gesetzgeber vorsieht, dass in der Primarstufe an Volks- und Sonderschulen zusätzlich zu den Ziffernoten seit einigen Jahren eine schriftliche Erläuterung auszugeben ist. Und da geht es dann genau darum, dass auch auf Kompetenzen, Fähigkeiten, Potenziale der Kinder, der Schülerinnen und Schüler einzugehen ist, die über die Note nicht abgebildet werden können.
0: Der Herr Lorenz ist nach wie vor in der Leitung. Vielen herzlichen Dank für den Anruf.
2: Danke.
0: Und alles Gute.
2: Ebenfalls, bitte.
0: Ja, wie sehen Sie das? Sind Zeugnisnoten sinnvoll? Was sind Ihrer Meinung nach die Vor- und Nachteile? Und was halten Sie von alternativen Beurteilungsmethoden oder Bewertungs- oder Benotungsmethoden in Schulen? Rufen Sie an und reden Sie mit unter 0662 823 823 oder schreiben Sie uns ganz einfach eine E-Mail an mittagszeit@orf.at.

0: Eine Note ist nur eine Ziffer und sagt nichts über das Potenzial eines Kindes aus. Sehen Sie das auch so?
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0: Sind Zeugnisnoten sinnvoll? Darüber reden wir heute in der Mittagszeit und im Studio dazu zu Gast sind Lukas Einetter. Er ist Direktor der Freien Lotschule in Lochen am See und Andrea Kinschel vom Pädagogischen Dienst. Die ist da zuständig für Qualitätsmanagement. Welche alternativen Beurteilungsmethoden gibt es denn in Österreich? Wird noch kommen Sie das aussuchen, Herr Einetter, als Schule oder ja?
2: Ja, als Statutschule darf man sich das tatsächlich aussuchen. Das heißt, man schreibt das Statut am Beginn der Schulgründung, wo man dann reinschreibt, welche Beurteilungsmethode man verwenden möchte. Das heißt, man könnte auch als freie Schule Noten verwenden, aber in den Bereichen, wo ich jetzt unterwegs bin mit anderen freien Schulen, die nach unserem System arbeiten, wird eigentlich immer dieses Entwicklungsberichte gewählt.
0: In Österreich, Frau Kinschel, ist eben diese, sind Notenzeugnisse eigentlich das Flächendeckende. Wie machen es denn andere Länder?
3: Ich habe jetzt keinen Überblick über andere Länder, aber ich weiß Schweden aus Erfahrung, dass viele Länder auf Kompetenzraster oder schriftliche Erläuterungen, schriftliche Beurteilungen zurückgreifen oder diese nutzen. Mhm. Auch in Österreich gibt es die Möglichkeit, das Ministerium hat Kompetenzraster zur Verfügung gestellt, gemeinsam mit der Veröffentlichung der neuen Lehrpläne. Und in der Primarstufe wird für die schriftliche Erläuterung zur Ziffernote ganz häufig dieser Kompetenzraster herangezogen, um abzubilden, welche Kompetenzen die Kinder können und woran sie noch arbeiten müssen.
0: Jetzt haben wir schon gesagt, es wird immer wieder diskutiert, eben diese, die Zeugnisnoten werden jedes Jahr aufs Neue diskutiert. Aber geändert hat sich nach wie vor nichts. Also flächendeckend, Frau Kinschel, sind trotzdem die Noten sehr gut bis nicht genügend vertreten, jedes Jahr am Schulende. Ja, woran liegt es, dass man dann trotzdem immer wieder diskutiert?
3: Ja, die Leistungsbeurteilungsverordnung sieht das so vor, dass es 5 Notenstufen gibt, von sehr gut bis nicht genügend, so wie Sie das gesagt haben. Es gibt aber schon die Möglichkeit, in der Primarstufe für die ersten 3 Semester, also erste Klasse und das erste Semester der zweiten Klasse, im Klassenforum zu entscheiden, ob mit Ziffernoten beurteilt werden soll oder ob auf eine alternative Form der Leistungsbeurteilung zurückgegriffen wird. Das entscheiden also die Erziehungsberechtigten einer Klasse gemeinsam mit der Lehrperson. Und wenn diese Entscheidung getroffen wird, dann gibt es jedenfalls eine schriftliche Leistungsinformation über die Kinder und auch ein Bewertungsgespräch im Vorfeld, das mit den Erziehungsberechtigten und mit dem Kind gemeinsam geführt wird. Auf Verlangen kann den Eltern, den Erziehungsberechtigten, aber ein Zeugnis ausgestellt werden.
0: Das gilt aber dann, wenn man sich dafür entscheidet, für die ganze Klasse muss das gelten?
3: Das gilt für die ganze Klasse, genau, und gilt maximal bis zum Semester der zweiten Klasse der Primarstufe.
0: Jetzt haben wir gerade eine E-Mail bekommen, da schreibt uns der Herr Dietmer. Guten Tag, als Kind habe ich mich immer sehr über gute Zeugnisnoten gefreut und war auch stolz, fühlte mich belohnt. Gab es schlechte Noten, wusste ich, dass ich wenig gelernt hatte. Ja, war das früher einfach so, hat man es so hingenommen? Was glauben Sie, dass es einfach Noten gibt und jetzt stellt man halt vieles vielleicht in Frage, unter anderem auch die Noten?
2: Ja, die Noten waren natürlich immer eine Belohnung. Man hat dann Geld gekriegt. Ich habe früher nur 5 Schilling gekriegt für jede gute Noten oder sowas. aber es ist halt einfach eine externe Motivation, diese Noten. Also ich glaube, bei uns im System ist einfach wichtig, dass die Kinder aus der intrinsischen Motivation heraus lernen. Das heißt, dass sie von sich aus ihre Interessen nachverfolgen. Und das funktioniert mit Noten einfach nicht. Wenn man weiß, okay, man muss in jedem Fach, in allen 14 Fächern in der Mittelschule, gut positiv abschneiden, heißt das, man kann sich eigentlich nicht mit seinen Interessen vertiefen, weil man ja in allen Fächern gut abschneiden muss, damit man diese Schuljahr schafft. Das heißt, die intrinsische Motivation wird eigentlich dadurch nicht wirklich gefördert und das ist bei uns eigentlich ganz wichtig.
0: Frau Kinschel, stimmen Sie dem so zu?
3: Kann man das so stehen lassen? Ich glaube, dass man es nicht ganz so kategorisch sehen kann, weil jedes Kind, jeder Schüler, jede Schülerin Stärken hat und sicher Unterrichtsgegenstände hat, wo es diese Stärken ausleben kann, wo es gut ist, wo es durch die Noten, durch die Leistungsbeurteilung dann auch sozusagen belohnt wird. Natürlich verursachen Noten und Beurteilungen auch Leistungsdruck und Stress. Ja, das ist nachvollziehbar. Und dass es nicht immer zur Motivation beiträgt, wenn man eine schlechte Note hat, ist auch nachvollziehbar. Aber wir haben den Auftrag, uns ans Gesetz zu halten. Und
0: das schreibt Noten vor.
3: Das schreibt Noten vor.
0: Sind Zeugnisnoten sinnvoll? Was wären Ihrer Meinung nach Alternativen? Und sind Sie auch der Meinung, dass Zeugnisnoten Kinder in gewisser Weise auch unter Druck setzen? Oder sagen Sie, den Druck braucht es, damit da auch ein gewisser Ernst dahinter ist? Rufen Sie an und reden Sie mit unter 0662 823 823 oder machen Sie es wieder Herr Dietmar und schreiben uns einfach eine E-Mail an mittagszeit@orf.at.

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1: Um 13:30 im Nachrichtenstudio ist Tanja Gelecki. Der Autoverkehr in Salzburg soll in den kommenden 10 Jahren um rund 7% zurückgehen. Das geht aus dem Landesmobilitätskonzept hervor, das heute präsentiert worden ist. Damit das gelingt, sollen Radwege und der öffentliche Verkehr ausgebaut werden. Dadurch sollen mehr Menschen auf dem Land auf Bus und Bahn umsteigen. Aktuell wird fast jeder zweite Weg in Salzburg noch mit dem Auto zurückgelegt. Auch Mikroöffis sollen ausgebaut werden. Gleichzeitig will das Land mehr Park-and-Ride-Flächen finden. Die Polizei in der Stadt Salzburg hat vergangene Nacht eine 15-Jährige aufgehalten, die offensichtlich unter Drogeneinfluss auf einem E-Scooter unterwegs war. Die junge Rumänin war den Beamten gegen 2 Uhr aufgefallen. Sie haben die 15-Jährige angehalten und einem Amtsarzt vorgeführt. Dieser hat dann die Fahruntauglichkeit der Jugendlichen festgestellt. Die 15-Jährige hatte außerdem eine geringe Menge an Cannabisharz dabei. Sie wird mehrfach angezeigt. Noch zum Sport. Fußballtorhüter Zizan Stankovic ist zurück in der österreichischen Bundesliga. Der mittlerweile 33-Jährige hat beim GAK einen Einjahresvertrag unterschrieben. Stankovic war 6-mal Meister mit dem FC Red Bull, ist dann aber mit seinem Wechsel nach Griechenland zu AEK Athen in eine sportliche Sackgasse geraten. Sein letztes Pflichtspiel hat der ehemalige Nationalteam-Tormann vor mehr als 2 Jahren bestritten. Noch zu den Wetteraussichten. Die Sonne scheint am Nachmittag zeitweise. Von Norden her ziehen Wolkenfelder durch. Es bleibt aber trocken. Der Wind wird lebhaft bis kräftig. Die Höchstwerte erreichen 24 bis 30 Grad. Morgen Mittwoch ziehen am Vormittag im flachen Tennengau immer wieder Wolken mit Regenschauern durch. Am Nachmittag sind die Schauer im ganzen Land möglich. Zwischen den Schauern gibt es aber auch längere trockene Phasen mit Sonnenfenstern. In der Früh 11 bis 19 Grad, tagsüber dann 20 bis 24 Grad.
2: ORF Radio Salzburg Verkehrsservice um 13:45 und da gibt es nach wie vor 15 Minuten Zeitverlust und zwar in Bayern großes deutsches Eck, Autobahn A8 in Richtung München, zwischen Bad Reichenhall und Angerwälder, da melden Radio Salzburg Hörer einen Unfall und es ist nur eine Fahrspur frei. Ansonsten läuft es momentan recht gut. Wir wünschen eine gute Fahrt.
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2: Ja, letzte Schulwoche. Die Zeugnisse sind so gut wie gedruckt. Und die Diskussion ist wieder voll im Gang, nämlich ob Zeugnisnoten wirklich sinnvoll sind. Auch wir diskutieren heute darüber mit Lukas Einetter, Direktor der Freien Lotschule in Lochen am See, und Andrea Kinschel vom Pädagogischen Dienst, die dort für das Qualitätsmanagement der Schulen zuständig ist, ist ebenfalls bei uns zu Gast. Und wir diskutieren auch sehr, sehr gerne mit Ihnen. Rufen Sie an und reden Sie mit unter 0662 823 823 oder schreiben Sie uns ganz einfach eine E-Mail an mittagszeit@orf.at.

0: Vom sehr gut bis hin zum nicht genügend wird auch heuer in den Zeugnissen wieder alles vertreten sein. Aber wie sinnvoll sind diese Noten eigentlich und was sagen sie aus?
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0: Ja, und in der Leitung haben wir dazu jetzt die Frau Katharina aus St. Veit im Pongau. Grüß Gott.
2: Ja, grüß Gott. Auch da ist Schanung.
0: Mhm, grüß Gott.
2: Ich habe mir früher Ammacher geschrieben.
0: Mhm.
2: Ja, aber ich habe keine Kinder, eine Schulzeit gehabt.
0: Mhm.
2: Da bin ich im 68er Jahr.
0: Eine ganz andere Zeit.
2: So hergewatscht.
0: Mhm.
2: Also die Nase blöd und Mund so dicht hat. Und ja, es war nicht schön.
0: Mhm. Da hat sie mittlerweile, Gott sei Dank, viel getan.
2: Ja, das hat sie viel getan.
0: Aber haben Sie prinzipiell gerne gelernt?
2: Ja.
0: Oder haben Sie sie eher schwer da?
2: Ja, in Mathematik, das ist das Fach gewesen, das überhaupt nicht mehr.
0: Mhm. Auch heutzutage stimmen Ihnen da wahrscheinlich viele zu.
2: Ja, ich glaube auch. Ja.
0: Und was haben Sie dann später gemacht, nach der Schule beruflich?
2: Ja, ich war noch ein Stuckmädchen im Krankenhaus Schwarzach. Und vor die Kinder.
0: Mhm.
2: Nach den Kindern bin ich in die Fremdreinigung gegangen, im Krankenhaus.
0: Und wie war das dann damals bei ihren Kindern? Da hat es dann Noten wahrscheinlich gegeben und wie gern sind die zur Schule gegangen?
2: Ja, die sind lieber in die Schule gegangen.
0: Mm, da war dann schon ein ganz anderes Schulsystem.
2: Ja, das war auch noch nicht Zeit. Nein.
0: Ja, vielen herzlichen Dank, Frau Katharina, für Ihren Anruf und alles Gute.
2: Ja, wiederhören.
0: Wiederhören. Ja, und wir haben auch eine E-Mail bekommen. Und zwar schreibt uns die Frau Anja: Liebes Radioteam, zum Thema Schulnoten möchte ich gerne sagen, dass ich den Leistungsdruck während meiner eigenen Schulzeit oft als belastend empfunden habe. Gerade in manchen Fächern hatte ich das Gefühl, dass mich dieser Druck eher blockiert als motiviert hat. Bei meiner Tochter, die nun ihr zweites Volksschuljahr an einer freien Schule ohne Schulnoten abgeschlossen hat, kann ich hingegen beobachten, dass ihre Lernmotivation sehr groß und ungebremst ist. Auch ihre Freude am täglichen Schulbesuch ist mit meinen Erfahrungen nicht zu vergleichen. Wir sind von diesem Schulmodell sehr positiv beeindruckt und gespannt darauf, wie es den weiteren Lebensweg unserer Tochter prägen wird. Mit freundlichen Grüßen schreibt uns die Frau Anja Kralik. Ja, und bei uns im Studio zu Gast ist heute auch Lukas Einetter, Direktor einer solchen freien Schule, nämlich der Freien Lotusschule in Lochen am See. Wenn Sie sowas hören, das könnte Ihre Schule sein.
3: Richtig, ja, das deckt sich auch mit meinen Erfahrungen, die ich gemacht habe, wie viele Konflikte ich mit meinen Eltern gehabt habe wegen schlechten Noten, wie oft gestritten worden ist, was für einen Druck und für einen Stress ich gehabt habe. Und einfach auch aus Erfahrungen mit den Eltern von unseren Schulen, von unserer Schule, ist auch, dass die gesagt haben, wie schön das ist, gerade für Quereinsteiger, die vorher in einer normalen Schule waren mit Noten, die dann plötzlich sagen, wie schön das ist, wenn dieser ganze Konflikt mal im Sozialen zu Hause wegfällt, wenn man plötzlich einfach nicht mehr über Noten streiten muss. Das macht ganz vieles.
0: Frau Kintschel, was glauben Sie denn vom Pädagogischen Dienst der Bildungsredaktion, wo Sie auch fürs Qualitätsmanagement eben verantwortlich sind, hat dieser Druck in unserem Schulsystem, im flächendeckenden, wo es halt Noten gibt, zugenommen?
4: Ich glaube nicht, dass er zugenommen hat, aber er ist nach wie vor vorhanden. Mhm. Wir wissen, dass Noten sowohl motivierend sein können, als auch Druck verursachen können. Das ist abhängig von unterschiedlichen Voraussetzungen, die die Schülerinnen und Schüler mitbringen, von Situationen in den Schulen. Und dass die Motivation ganz stark von den Noten abhängen kann, ist grundsätzlich bekannt.
0: Weiß man auch. Herr Einetter, wie ist denn das bei Ihnen in der Schule? Gibt es da auch eine, kann man da sitzen bleiben?
3: Nein, bei uns gibt es kein Sitzenbleiben. Das heißt, die Kinder machen bei uns die neuen Pflichtschuljahre.
0: Und es ist aber trotzdem, wie jetzt manche eben kritisieren, dann ist halt kein Ernst hinter der Sache.
3: Na, das würde ich nicht behaupten, weil es ist im Gegenteil ganz viel Ernst, nämlich der intrinsische, die eigene Motivation dabei. Das heißt, die Kinder machen bei uns nicht alles das, was sie in der normalen Schule machen müssten, sondern sie machen halt das, was sie gern machen. Und das machen sie mit richtig voller Ernsthaftigkeit.
0: In der Leitung haben wir jetzt auch die Frau Schmidhammer aus Großgemein. Grüß Gott.
5: Hallo, grüß euch. Ja, ich bin total hin und her gerissen. Ist gerade spannend, was da mit mir passiert. Weil einerseits finde ich die Noten ja ganz gut als Orientierung. Andererseits bin ich total begeistert von dem Herrn da aus Lochen, weil ich glaube, dass der mit Sicherheit glücklichere Schüler, also Kinder, Jugendliche oder glücklichere Menschen auf dem Weg hilft. Weil diese Ängste und dieses Benoten, was wir in dem normalen Schulsystem haben, ja, das sollte natürlich sein, weil dann ist man natürlich gleich eingeteilt in braven und guten Menschen und in schlechten und bösen Menschen. Und ja, natürlich ist das, wenn du in so einem System drinnen bist, leichter, dass du das dann auch im anderen Leben weiterlebst. Also mir gefällt das eigentlich, dass da die, ich war immer so, mei, lernen die da schon was und wie ist denn das dann, wenn die draußen sind und da war der andere Wind. Aber mir gefällt das wirklich gut, dass das jetzt echt auf die Seele von so jungen Menschen geschaut wird. Weil es gibt nichts Schlimmeres, als wie mit diesen Ängsten, wenn du versagt hast, die Eltern dazu daheim, ja, die einerseits den Druck machen und stolz sind oder schlagen halt nach wie vor noch. Ja, ich arbeite viel mit Jugendlichen, die sich nicht heimtrauen, wenn sie schlechte Noten haben. Und also mir gefällt das sehr gut, dass sie da in diesem uralt Schulsystem, wo man auch noch Sachen lernt, die man ja wirklich nicht mehr braucht, dass sich da was ändert.
0: Frau Schmidhammer, vielen herzlichen Dank für den Anruf.
5: Gerne. Alles schönen Gute. Tag noch, führt euch.
0: Ja, eine etwa die Frau Schmidhammer gesagt, sie glaubt, sie arbeitet nur mit glücklichen Kindern. Ist das so? Oder ist man da auch mal frustriert bei Ihnen in der Schule, wenn man sich schwer tut irgendwo? Kommt ja wahrscheinlich auch vor.
3: Naja, man muss ja die Dinge nicht tun, die einem schwerfallen. Also man sollte das machen, was man gern macht. Und man kann sich ja durch das, dass wir eine altersgemischte Gruppe haben, einfach auch gegenseitig helfen. Und das machen die Kinder ganz viel. Das heißt, sie lernen ganz viel soziale Kompetenzen. Sie schauen aufeinander, sie sind füreinander da. Und es gibt nicht so viel Frust, sage ich mal, bei uns als wahrscheinlich in anderen Schulen auch zu Hause.
0: Was sagen denn Noten, auch die Frage jetzt auch an die Frau Kinschel, generell über das Potenzial eines Kindes aus?
4: Naja, grundsätzlich bilden sie natürlich nur einen Teilbereich ab. Wir haben anfangs darüber bereits diskutiert, dass die Leistung beurteilt werden muss, weil der Gesetzgeber das so vorsieht. Umgekehrt aber natürlich verschiedene Kompetenzen der Schülerinnen und Schüler wie soziale Fähigkeiten, Kreativität, Ausdauer, Konzentrationsfähigkeit etc. nur in einem bedingten Ausmaß abgebildet werden in einer Note. Und das natürlich leichter ist, wenn in einer schriftlichen Form oder in einer mündlichen Form oder in einer alternativen Form die Note erläutert wird.
0: Aber würden Sie sagen, dass über die Jahre hinweg, weil es ja auch die Diskussion schon so lange gibt, auch dieses traditionelle Schulnotensystem alternativer geworden ist?
4: Jedenfalls. Also es ist beispielsweise vorgeschrieben, dass regelmäßig Gespräche stattfinden müssen an allen, also in der Pflichtschulzeit, mit den Erziehungsberechtigten, den Schülerinnen und Schülern und der Lehrperson gemeinsam. Das heißt, diese sogenannten KEL, Kind-Eltern-Lehrer oder SEL-Schüler, Schülerin-Eltern-Lehrer-Gespräche sind vorgeschrieben. Das heißt, die verfolgen genau das Ziel, um den Erziehungsberechtigten, den Schülerinnen und Schülern detailreicher zu erläutern, wo sie stehen, wo sie Schwächen haben, wo die Schülerinnen und Schüler Stärken haben. Förderansätze können gemeinsam diskutiert werden. Also das ist jedenfalls wesentlich offener geworden. Es ist nicht mehr, steht nicht mehr nur die Note für sich allein da.
3: Das gibt es auch bei uns an der Schule. Wir haben diese Entwicklungsgespräche zum Semester und zum Schuljahresende, wo wir uns mit den Eltern zusammensetzen, zweimal im Jahr auch, um die Tätigkeiten oder einfach den Entwicklungsstand des Kindes zu besprechen. Auch ab 12 Jahren sind auch die Kinder mit dabei bei diesen Gesprächen, auch weil wir finden, dass es wichtig ist, dass auch die Kinder ab einem gewissen Alter mitsprechen auf ihren eigenen Lernweg.
0: In der Leitung haben wir zur Diskussion jetzt auch noch den Herrn Walter aus Saalfelden am Steinernen Meer. Grüß Gott.
6: Einen schönen Nachmittag. Ja.
0: Was halten Sie denn von den Zeugnisnoten?
6: Ja, unsere Zeugnisse waren immer schlecht. Weil Arbeiten war wichtiger. Wir haben eine riesige Gemüseplantage gehabt, eine kleine Landwirtschaft, 13 Kinder, waren nur noch Knechte. Die Schule war da nicht so wichtig.
0: Aber sind Sie prinzipiell gern in die Schule gegangen? Haben Sie gern gelernt? Haben Sie auch den Sinn erkannt?
6: Nein, das weiß man davor noch nicht. Na.
0: Es kommt dann erst mit einem gewissen Alter.
6: Für die Lehrer lernen, nein, gesagt, ich lerne für euch selber, habe ich gesagt, zu den Enkeln. Ja. Und dann bei der Zeugnisverteilung habe ich mir gesagt, dann müssen wir mit dem LKW kommen, die Vierer abholen. Möbeltransporter brauchen wir noch.
0: Was halten Sie jetzt im Vergleich dazu jetzt auch? Es hat es früher wahrscheinlich nicht so gegeben zu diesen alternativen Beurteilungsmethoden. Da gibt es ja auch jetzt Schulen.
6: Das ist ja schwierig. Heute glauben die Kinder, sie müssen die Eltern anzeigen, weil sie Kinderarbeit verboten ist. Heute brauchen sie gar nichts mehr machen. Das ist doch eine Frechheit. Ja. Es gibt ein Gesetz, wo die Kinder verpflichtet sind, dass sie mithelfen.
0: Also Sie sagen quasi, Schulnoten, das ist einfach gesetzlich verankert. Der eine tut sich schwerer, der andere leichter, aber es ist halt so.
6: Wir haben ja nur studierte Idioten. Die kennen keine Praxis, nichts. Keine Fachleute, nichts ist mehr da.
0: Weil jeder so auf die Noten besteht, oder?
6: Ja, jeder will schmutzig werden, darf keiner mehr, will keiner mehr. Das ist das Trauerspiel, ist das.
0: Aber wie haben Sie dann, also Sie waren dann eher einer, der quasi eher Praktiker war und lieber das Berufsleben, da haben Sie dann eher vielleicht die Sinnhaftigkeit entdeckt. Was haben Sie denn nach der Schule gemacht?
6: Unser Vater nachher hätte jeder Gärtner werden sollen, aber da das geht doch nicht. Wie bei den Bauern, kann nur ein Bauer sein. Und er war sehr streng.
0: Ja, und das heißt, was haben Sie dann quasi gemacht?
6: Ich habe die Elektrolehre begonnen und Heizungstechniker. Und
0: voller Motivation?
6: Ja, sicher.
0: Ja, Gott sei Dank, da haben Sie sich dann wiedergefunden.
6: In der Welt rumkommen von diesem Hagleitner, den Messebauten, Slowenien, Italien, Ungarn, Holland, Lübeck. Ja. Und die Natur liebe ich.
0: Vielen herzlichen Dank für Ihren Anruf, Herr Walter. Und alles Gute. Gerne.
6: Ja, danke.
0: In der Leitung haben wir außerdem auch noch den Herrn Josef aus Bad Hofgastein. Grüß Gott.
7: Ja, schönen guten Nachmittag. Grüß euch miteinander. Josef Gruber aus Bad Hofgastein ist jetzt da. Also, ich habe diese Diskussion erst nur einen kleinen Teil mitbekommen. Mir wird es da zum Teil ein bisschen steil übel, wenn das so her. Also, Schulnoten sind für mich absolut wichtig. Ich sage es einfach, wie es ist. Wir werden ja in der Gesellschaft, egal, also wo man erfolgreich sein will, ich bin jetzt 70 Jahre alt, wir sind ja immer bewertet worden und das. Und das ist auch ein Teil der Motivation, das war beim Schwieriges schon. Ich bin ein Bergbauer auf 1200 Meter, wo das sehr, sehr schwierig war, wo die Schule hinterangestellt wurde. Ich war zum Glück nicht der Dümmste, muss ich auch sagen, habe meinen Weg gemacht. Genauso wie meine Kinder, ich habe sehr erfolgreiche Kinder. Auch meine Enkelin und das, wenn die keine Noten nicht hätte, was den Operhester präsentieren könnte, genauso wie mein Enkel, also die waren zutiefst gescheit, also sie wären enttäuscht. Das gehört einfach dazu. Was soll auf das? Das ist eine Lamadiererei und sonst gar nichts. Bitte seid mir nicht böse. Schaut in die Gesellschaft, heute will keiner mehr arbeiten, jeder will nur mehr chillen und das. Und das fängt schon in der Schule an. Das ist leider mal, die Gesellschaft hat sich geändert, aber es muss halt nichts. Wir müssen wieder da hinkommen, wo wir sind, dass wieder auch die Leistung bewertet wird und die fängt halt einmal in der Schule an. Das ist erst einmal einfach meine persönliche Meinung. Bitte, ich hoffe, es ist jetzt keiner besser auf mich.
0: Nein, es ist überhaupt keiner besser. Dafür sind wir da, damit dass Sie eine persönliche Meinung kundtun können.
7: Ja, nein, das ist so und ich stelle es denen einfach, ich habe zwei Berufe erlernt. Ich war da auch sehr erfolgreich und das war eben, wenn man gesagt haben, nein, und da muss man durch. Es gibt nämlich, es sind nicht Sonnenseiten, sondern es ist halt auch ab und zu schwierig. Und ich muss richtig sagen, mir hat das nicht geschaut. Ich habe eine strenge Schule gehabt, das war halt die 40er, 70er Jahre. War das Pädagogische ein bisschen anders da. Aber ich bin stolz auf meine Lehrer, die was mich auf den Weg geführt haben. Das muss ich auch sagen, was man selten hört wahrscheinlich. Und ich bin auch stolz auf die Lehrer, die was jetzt meine Enkel begleiten. Und so soll es sein. Ich glaube, das als Opa, wo man das sagen darf, hat das sicherlich eine ganz große Bedeutung. Und ja, alles Gute in Grünen.
0: Vielen herzlichen Dank, Herr Josef, für Ihren Anruf.
7: Bitte.
0: Wiederhören. In der Leitung haben wir außerdem auch noch die Frau Maria. Grüß Gott.
8: Ja, grüß Gott, Frau Schaber. Da ist Maria. Ich hätte eine Feststellung. Man redet immer davon, die Noten für die Schüler. Warum dreht man das Ganze nicht einmal um und sagt die Noten für die Pädagogen? Weil ich muss feststellen, es sind viele pädagogische Lehrer, also die was einfühlsam und die für unsere Jugend da ist, aber leider Gottes ein gewisser Prozentsatz, der diesen Beruf nur wählt, damit er viel Freizeit hat und der Hausverstand fehlt vollkommen. Und das muss ich sagen, das ist so schade. Die machen oft das ganze System für die Kinder, da entsteht dann der Stress und alles Mögliche. Und das soll einmal unsere Zukunft sein. Wie der eine auch schon, wie schon bemerkt worden ist, die Kinder, es muss auch die Seele bleiben für die Kinder. Und nicht gerade immer Druck und dies und das, weil der Beruf ist so, wenn man mehrere Kinder hat, in größere Altersabstände.
0: Mhm. Ist das Anfang, bei Ihnen so?
8: Am Anfang ist der Beruf, ja, muss man sich das erarbeiten. Die Tests, die Schularbeiten, den Unterrichtsstoff und alles. Aber nach gewissen Jahren, wenn man mehrere Kinder hat, dann merkt man, das war beim ersten Kind so und beim dritten Kind ist auch wieder derselbe Stoff. Also da hat der Lehrer dann wirklich mehr Freizeit. Und die Freizeit soll ja nicht an sich, sondern die soll ja schon an seinen Beruf und an die Kinder weitergeben. Weil, wie ich in die Schule gegangen bin, ich bin schon Mitte 80, aber wir haben einen Lehrer gehabt, auch, der hat einen so faszinieren können, der hat einen das erklärt in der Schule, im Unterricht, dass man daheim fast nichts lernen hat müssen, weil er einen so begeistert hat und so mitgerissen hat. Hm. Heutzutage hat man bei gewissen Hirn dort den Anschein, das wird halt geplappert und da wird der Zettel hinten gegeben und dann schaut man auf die Uhr, naja, Gott sei Dank sind die 50 Minuten vorbei und ich muss eh schon wieder schauen, was ich, und das ist so schade, sage ich, weil man kann aus der Jugend, es wird oft so geschimpft über die Jugend, man kann so viel rausholen von der Jugend, die kann man so begeistern und so mitreißen und gewisse, da ist man der Meinung, der Fisch fängt beim Kopf zum Stinken an.
0: Frau Maria.
8: Es tut mir leid.

0: Methoden, Fragebögen etc. Für Lehrer? Gibt es sowas auch bei Ihnen? Noten da die Schüler, die Lehrer?
1: Nein, die benoten nicht die Lehrer und ich bin generell eben kein großer Freund von Noten, deswegen auch nicht für Lehrer. Aber was die Note tatsächlich nicht abbildet, ist tatsächlich die Leistung des Lehrers. Also auch wenn jetzt der Kinder schlechte Noten in einem Fach haben, liegt das nicht immer nur an den Kindern, sondern auch an einem Lehrer oder Lehrerin, die den Unterrichtsstoff nicht gut rüberbringen kann. Und das natürlich spiegelt der Note nicht wider. Also es gibt in jedem System schwarze Schafe auch und auch im Schulsystem natürlich.
0: Frau Kinschel.
2: Wir haben natürlich keine Beurteilung für die Lehrpersonen. Das haben wir nicht im System, aber was es seit einigen Jahren gibt, ist, dass Lehrpersonen verpflichtend sind, sich Feedback einzuholen von den Schülerinnen und Schülern, einzelner Klassen, einzelner Lerngruppen. Die Schulleitung hat dafür zu sorgen, dass das auch umgesetzt wird, um das für die Weiterentwicklung für den eigenen Unterricht zu nutzen. Also das gibt es schon.
0: Wir sind schön langsam in der Schlussrunde, aber wir haben noch eine E-Mail bekommen von der Frau Doris. Und sie schreibt uns, meine Meinung ist, dass ein Kind durch ein geschriebenes Zeugnis viel mehr Rückmeldung über seine Leistung bekommt und somit viel mehr Motivation und Freude und Ansporn erfahren darf. Noten werden oft hinterfragt.
1: Ja, kann ich komplett unterschreiben, natürlich, ja, auf jeden Fall.
0: Frau Kindl.
2: Ich glaube, das Wichtige ist, dass Schülerinnen und Schüler über die Schulzeit hinweg Bereiche entdecken, herausfinden, wo sie ihre Stärken haben, wo sie gut sind, wo sie Kompetenzen haben und das dann im Optimalfall nutzen für ihre berufliche Ausbildung und dort sich vertiefen und beruflich tätig werden, wo sie gut sind, was sie gerne machen, weil dort sind sie dann auch gut, wenn sie es gerne machen. Und ob das mit Beurteilung durch Ziffernoten erreicht wird oder durch eine alternative Form der Leistungsbeurteilung. Das wird kontrovers diskutiert und wird auch wahrscheinlich die nächsten Jahre noch so sein.
0: Vielen Dank, das ist ein perfektes Schlusswort. Ich könnte es nicht besser machen. Deshalb vielen herzlichen Dank an Sie beide für Ihren Besuch und vielen Dank vor allem auch an all unsere Zuhörer und Zuhörerinnen, die angerufen haben, die jetzt noch anrufen, aber leider Gottes eine Stunde Mittagszeit ist jetzt mittlerweile um. Deshalb vielen Dank auch für die ganzen zahlreichen Mails. Ich wünsche Ihnen auf alle Fälle noch einen schönen Nachmittag mit Radio Salzburg.

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2: Im Studio Eva-Maria Fohn. Der digitale Elternkindpass könnte sich weiter verzögern. Die Umstellung von der analogen auf die digitale Version war eigentlich schon für Anfang 2026 geplant. Nun wackelt auch das neue Startdatum im Oktober. Denn die Verknüpfung der unterschiedlichen Softwaresysteme macht in Spitälern und im niedergelassenen Bereich weiter Probleme. Niklas Lecher berichtet.
3: Den gelben Elternkindpass in Papierform dürfte es noch länger geben. Denn die österreichweite Umstellung auf die digitale Version macht Probleme. Das betrifft unter anderem die Spitäler. Fast alle Länder sind deshalb für eine abermalige Verschiebung und eine Pilotphase. Start im Oktober oder eine abermalige Verschiebung, dazu muss morgen im Nationalrat eine Entscheidung fallen, im Rahmen der Begleitgesetze für das kommende Doppelbudget. Im SPÖ-geführten Gesundheitsministerium will man sich heute nicht äußern, in welche Richtung es geht. Auch im niedergelassenen Bereich gäbe es technische Probleme, sagt Dagmar Fedra Machacek von der Ärztekammer Niederösterreich. Auch sie ist für eine Verschiebung.
4: So große Projekte muss man einfach pilotieren und kann nicht von einem Tag auf den anderen auf ganz Österreich ausrollen.
3: Beim digitalen Eltern-Kind-Pass könnte es also weiter heißen, bitte warten.
2: Das EU-Parlament hat für ein Prüfverfahren gegen die rechtspopulistische Parteienfamilie Europa der souveränen Nationen ISN gestimmt. Die zuständige Aufsichtsbehörde soll nun mögliche Verstöße gegen EU-Grundwerte prüfen. Stärkste Delegation in der ISN ist die deutsche AfD, die in Teilen als rechtsextrem eingestuft wird. Nach dem Fund einer eingemauerten Leiche in einem Haus in Münchendorf im Bezirk Mödling in Niederösterreich ist nun eine Person festgenommen worden. Es soll sich um den Sohn der Verstorbenen handeln. Die Staatsanwaltschaft Wien bestätigt das. Ermittelt werde aber nach wie vor in alle Richtungen. Stefan Schwarzwald-Seiler informiert.
5: Bei der Ausreise von Dubai in die Vereinigten Arabischen Emirate soll der Sohn festgenommen worden sein. Dort sitzt er seither in Haft, berichtet heute. Die Staatsanwaltschaft Wien bestätigt nur, dass eine Person festgenommen worden ist. Allerdings werden Auslieferungsunterlagen vorbereitet und nach Dubai übermittelt. Die Pensionistin ist Ende Mai als vermisst gemeldet worden. In der Hauswand beim Kellerabgang haben Spürhunde daraufhin die eingemauerte Leiche aufgespürt. Wann und wie die Frau gestorben ist, ist nach wie vor unklar. Das Ergebnis der Obduktion liegt noch nicht vor. Laut Staatsanwaltschaft werden sowohl ein Gewaltverbrechen als auch ein natürlicher Tod geprüft. Im Raum steht auch ein Sozialleistungsbetrug. Demnach könnte die Frau schon vor Jahren nach einem natürlichen Tod einbetoniert worden sein, um weiterhin ihre Pension zu beziehen.
2: In den französischen Pyrenäen mussten wegen des schweren Waldbrands bereits 12.000 Menschen in Sicherheit gebracht werden. Bewohner aus etwa 20 Gemeinden sind betroffen. Fast 5.000 Hektar Wald sind mittlerweile niedergebrannt. 800 Feuerwehrleute sind im Einsatz. Sie versuchen, die Brände mit Gegenfeuern einzudämmen. Das waren die Nachrichten mit Eva-Maria Fohn. Zum Wetter.
6: Lebhafter bis starker Westwind treibt auch in den nächsten Stunden Wolkenfelder durch. Im Osten lassen die nur wenig Sonne zu, meist scheint sie zumindest zeitweise. Dazu gibt es aktuell recht einheitliche Temperaturen um 30 Grad. Nur in manchen Alpentälern und im Mühl- und Waldviertel ist es ein wenig kühler. Morgen dann weiterhin windig, bei 20 bis etwa 30 Grad, am wärmsten in Vorarlberg und Kärnten. Dazu ein Wolkenband mit Regenschauern, das sich vom Donauraum langsam in die Alpen verlagert. So viel zum Wetter von Daniel Schlager.
7: ORF Radio Salzburg Verkehrsinformation um 14:03 L217 Kinbergwandstraße. Der Kinbergwandtunnel ist für Instandhaltungsarbeiten gesperrt. Ausweichen ist nur großräumig über Mondsee möglich. Bayern, großes deutsches Eck, Autobahn A8 Richtung München. Zwischen Bad Reichenhall und Anger ist nach einem Unfall der rechte Fahrstreifen gesperrt. Es gibt Stau und 20 Minuten Zeitverlust. Autobahn A93 Richtung Kiefersfelden. Zwischen Brandenburg und Oberaudorf gibt es Stau wegen Bauarbeiten. Und aktuell 15 Minuten Zeitverlust. Da wo es geht, gute Fahrt.
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9: Heute bei den Bergbahnen Großal. Mein Chef, der Engelbert, der steht mir schon gegenüber. Wo darf ich euch heute überall ein bisschen mithelfen?
10: Ja, Raphael, freut uns, dass du heute bei uns da bist. Wir werden heute später noch an auf den Berg aufschauen. Wir werden ein bisschen hinter die Kulissen schauen für die Seilbahnanlagen. Fahren dann weiter hoch zum Speicher Himmelreich. Der Name sagt ja schon alles, Himmelreich, so nah sind wir im Himmel noch nie gewesen wie heute.
9: Mal schauen, ob meine Arbeit auch himmlisch wird. Erste Station ist aber auch die Station, die die Gäste als erstes erleben, ist die Kasse. Da darf ich gleich ein bisschen mithelfen. Und dazu gibt's Whitney Houston. Einen schönen Dienstagnachmittag aus dem Großalltal heute.

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1: Ich gehöre repariert, singt der Josch, aber dabei habe ich noch gar nichts angestellt. Aber wir fangen es direkt an mit der Arbeit Radio Salzburg am Dienstagnachmittag bei den Bergbahnen Großal. Wir stehen jetzt hier bei der Talstation gemeinsam mit Tobi und der erste Arbeitsplatz, wo ich mithelfen darf, ist?
2: Die Kassa.
1: Der Weg dahin ist ziemlich weit, deswegen fangen wir direkt mal an.
2: Die erste Tür.
1: Aha, wir haben einen Chip, die erste Tür geht auf. Jetzt haben wir mal erinnern im Bürogebäude und jetzt
2: kommt die zweite Tür schon wieder mit dem Chip.
1: Wieder Chip. Gehen wir auch wieder durch die Tür durch. Und die nächste Tür mit Chip?
2: Natürlich wieder mit Chip.
1: Also, das ist ja fast besser gesichert. Ah, und da kommt nur eine Tür zur Überraschung. Das ist ja fast besser gesichert wie Puchhorstein, die Justizanstalt.
2: Ja, sicher. Die letzte Tür vor der Kasse, Tür Nummer 4.
1: Tür Nummer 4.
2: Bitte Eintritt zu deinem Arbeitsplatz.
1: Dankeschön. Also durch vier Türen müssen wir durch, gemeinsam mit dem Chip, der was uns aufsperrt, damit man dann hier bei der Kasse landet. Und da hören wir es eh schon. Die Tamara hat der Kassadienst und da darf jetzt dann gleich ein bisschen mithelfen. Tamara, servus.
3: Hallo, grüß dich, bitte.
1: Das ist dein Reich.
3: Ganz genau.
1: Die Kasse. Jetzt gerade gesehen, Besucherinnen und Besucher, die sich da eine Tageskarte kaufen und direkt drauf fahren auf den Berg.
3: Ganz genau.
1: Wie neidisch oder wie laut sieht man sich denn, wenn man den ganzen Tag unten ist und nie draufkommt auf den Berg?
3: Ja, schon. Es ist schon hier und da mal zart. Ich habe schon zu meiner Arbeitskollegin gesagt, dass ich schon mal gerne einen Tag frei mich habe, dass ich auch mal aufgefahren kann. Gell?
1: Du wirst mich jetzt gleich ein bisschen einschulen mit dem Kassensystem. Wir haben vor uns den Bildschirm, wo eben die verschiedenen Karten draufstehen. Wir haben vor uns natürlich die Kasse, nebenbei das Druckgerät. Mhm. Aber viel wichtiger, du hast mir verraten, du stehst jetzt schon an der Kasse, aber in zwei Wochen am Traualtar.
3: Ganz genau. Wir heiraten am 25. Juli auf der Reitalm in Hütschlag drinnen und machen eine freie Trauung. Und ich freue mich schon früh.
1: Und jetzt stehst du trotzdem nur bei der Kasse. Wie geht's von der Nervosität her?
3: Ja, schon, ich bin schon ziemlich nervös. Aber ist sicher voll schön.
1: Wie heißt der Glückliche?
3: Sepp Hettiger.
1: Jetzt darf man da kurz weiter kassieren. Und auf das da.
4: Hallo bitte. 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

0: Was ist deine Begrüßung immer? Hallo bitte?
1: Ja, hallo. Ganz freundlich.
0: Darf ich das jetzt einmal probieren?
1: Ja, bitte gern.
2: Ja, der ORF ist da. Der tut heute ein bisschen mitarbeiten. Grüß euch.
3: Grüß dich.
2: Was dürfen wir denn für euch tun?
3: Wir hätten gern zwei Berg- und Talfahrten, ja. Und ich habe die großartige
1: Gästekarte. Okay.
0: Das habe ich noch nicht gelernt, jetzt muss man helfen.
1: Da, das ist die Gästekarte.
0: Ja.
1: Wir haben da ohne Gästekarte, die ist mit 37,50 und mit der Gästekarte, was uns die Dame sagt, haben wir mit 33,50.
0: Mhm. Und jetzt muss ich wieder zwei eingeben,
1: genau,
0: oder?
1: Bei
0: zwei Personen.
1: Und dann auf Plus.
0: Auf Plus.
1: Und dann Produktion starten.
0: Produktion starten.
1: Ganz genau.
0: Das wären dann bitte 67 Euro.
3: Mit der Karte,
0: das habe ich auch schon gelernt, das war da oben, oder?
3: Ganz genau.
0: Aha. Und auf OK. Die Karten sind gedruckt worden, die legen wir schon mal da hin. Jetzt warten wir wieder, bis es abgeschlossen ist. Und jetzt reiße ich hoffentlich am Kassazettel besser runter.
1: Der
0: ist für uns.
1: Und Auftrag abschließen.
0: Ah ja.
1: Und die Rechnung bleibt der Dame.
0: Alles klar. Dann drücken wir da wieder Karten, gehen hinüber und wir wünschen euch einen schönen Tag.
3: Ja, gleichfalls.
0: Da war jetzt direkt schon die meistgestellte Frage dabei, oder?
1: Ganz
0: die ist
1: genau.
0: Bei der Liftkasse.
1: Berg hoch und ob sie rüberwandern können zur Panoramabahn und dann mit der Bahn rüberfahren.
0: Und die Antwort ist immer ja.
1: Ganz genau.
0: Also für die Gäste geht es rauf auf den Berg mit der Gondel. Für mich jetzt dann gleich mit unseren Übertragungswagen. Ich darf heute hier bei der Arbeit sein, jetzt dann gleich beim Speicherteich zum Beispiel, auch bei der Liftstation. Und runter, habe ich gehört, geht es dann auch noch mit dem Mountainbike unterwegs. Und sie sind live dabei. Mein Network bin ich und mein Network sind auch die hier, Downunder, jetzt im Radio Salzburg.

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1: Um 15:30 im Nachrichtenstudio ist Hania Galetzki. Im Prozess wegen versuchten Mordes am Landesgericht hat der Angeklagte heute bestritten, dass er seine Ex-Freundin habe töten wollen. Der Ponger solle, wie berichtet, die Frau in einem Supermarkt mit einem Stanley-Messer am Hals und im Gesicht verletzt haben. Die Attacke selbst hat der Angeklagte heute zugegeben. Bei einem Schuldspruch wegen versuchten Mordes drohen bis zu 20 Jahre oder lebenslange Haft. Auf der Tauernautobahn bei Kuchl haben Polizisten in der Nacht auf heute einen türkischen LKW aus dem Verkehr gezogen, der laut Exekutive wegen desolater Reifen nicht verkehrs- und betriebssicher unterwegs war. Dem Lenker ist die Weiterfahrt untersagt worden. Außerdem ist die Zulassung des Schwerfahrzeugs aufgehoben worden. Bei den Kontrollen sind die Beamten zudem auf 3 Personen gestoßen, bei denen das Gericht eine Aufenthaltsermittlung ausgeschrieben hatte. Die Salzburgerinnen und Salzburger trennen ihren Verpackungsmüll immer konsequenter. Laut aktuellen Zahlen der Initiative Österreich sammelt, sind im Vorjahr um 5% mehr Kunststoff- und Metallverpackungen im gelben Sack gelandet als noch ein Jahr davor. Seit 2023 gibt es ja diese Regelung. Allerdings sind noch immer rund 15% des Inhalts Fehlwürfe, also Abfälle wie Restmüll, Batterien oder Elektrogeräte. Das erschwere die Sortierung und verursache zusätzliche Kosten, heißt es von der Initiative. Zu den Wetteraussichten: Die Sonne scheint am Nachmittag zeitweise, von Norden her ziehen Wolkenfelder durch, es bleibt aber trocken. Der Wind weht lebhaft bis kräftig, bei Höchstwerten zwischen 24 und 30 Grad. Morgen Mittwoch ziehen am Vormittag im Flach- und Tennengau immer wieder Wolken mit Regenschauern durch. Am Nachmittag sind die Schauer im ganzen Land möglich. Zwischen den Schauern gibt es längere, trockene Phasen mit Sonnenfenstern. In der Früh 11 bis 19 Grad, tagsüber 20 bis 24 Grad. ORF Radio Salzburg Verkehrsinformation um 14.32 Uhr L217 Kienbergwandstraße. Der Kienbergwandtunnel ist für Instandhaltungsarbeiten gesperrt. Ausweichen ist aktuell nur großräumig über Mondsee möglich. Und Bayern, großes deutsches Eck, Autobahn A8 Richtung München zwischen Bad Reichenhall und Anger ist nach einem Unfall der rechte Fahrstreifen gesperrt. Es gibt Stau und 30 Minuten Zeitverlust. Wir wünschen gute und vor allem sichere Fahrt.
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3: Das ist Radio Salzburg am Dienstagnachmittag. Hier bei der Arbeit bei den Bergbahnen Großall. Das ist auch ein Mikrofon, was mir ziemlich gut taugt. Das Mikrofon bei der Kasse. Aber das geben wir jetzt direkt weiter an Jean-Paul Young, Love is in the Air und Toto Africa. Einen schönen Dienstagnachmittag aus Großall.

0: Es plätschert Wasser. Oh, das ist prinzipiell ein schlechtes Zeichen, obwohl ich noch gar nichts gemacht habe. Radio Salzburg am Dienstagnachmittag. Wir sind jetzt eroben am Berg beim Speicherteich Himmelreich mit dem Jochel. Wir sind schon kurz einmal oben eine Runde gegangen um den Speicherteich. Ihr habt die Aussicht genossen. Bilder davon gibt es bei uns online auf salzburg.of.at. Aber der Jochel hat mich erinnert, wir sind zum Arbeiten da, beim Kontrollgang draußen beim Speicherteich rundherum. Was schaut man sich da alles an?
1: Ja, Raffi, wir sind jetzt die Runde um den Himmelreich gegangen. Wir schauen ins Gelände rum, mal sehen, ob wir irgendwelche Ersetzungen hängen, Hangrutsch und ob die Bekiesung im Dach passt oder ob da was weggerutscht ist.
0: Da passt alles und deswegen sind wir jetzt runtergekraxelt bei so einer Leiter und sind jetzt im Drainageraum angekommen. Vor uns ganz viele Rohre, wo teilweise ein bisschen Wasser rausrinnt. Was machen diese? Jetzt muss ich zählen, 8, 9 Rohre sind es, oder?
1: 8 Rohre haben wir da, genau. Raffi, ist gut, wenn wir nicht zu viel Wasser haben. In dem Fall Rinderwasser. Aus dem Grund, weil wir unter dem Teich eine Quelle haben und die haben wir da ausgeladen.
0: Man muss sagen, da sind überall so Drainagen eben gelegt unter der Teichfolie vom Speicherteich, damit eben sollte irgendwie da mal die Folie reißen oder so, hast du mir erklärt, das Wasser dann abfließen würde.
1: Genau, da fließt dann alles Wasser rein und mit den Drainagen, die sind dann unterteilt und da können wir den Fehler eingrenzen.
0: Mhm. Kannst du dann gleich wissen, ob zum Beispiel da auf der Nordseite oder da auf der Südseite zum Beispiel irgendwie ein Riss passiert sein sollte. Du hast schon ein Messbecher in der Hand, da kontrollieren wir jetzt, was als nächstes?
1: Da machen wir jetzt die Schüttmessung von der Quelle.
0: Mhm. Das heißt, wir nehmen jetzt den Becher, halten den da hin bei diesem Ablauf und ich stoppe die Zeit, hast du mir erklärt? Und dann schauen wir, wie lange das dauert, bis der Liter voll ist. Kannst schon mal drunter halten, auf die Plätze, fertig, los. Der Becher, der füllt sich. Die Zeit, die läuft. 5 Sekunden, 6 Sekunden. Gleich haben wir den Liter voll. Schauen wir. Ja, und ich stoppe die Zeit. 9 Sekunden, ist das im Bereich?
1: Ja, genau. Jetzt haben wir 9 Sekunden gebracht, bis dass wir den Liter benannt haben. Also ist ein bisschen zurückgegangen. Aber es passt.
0: Sehr gut. Es passt alles, das ist wichtig, deswegen kontrollieren wir alles. Neben uns ist nur so ein großes Rohr. Das schaut so aus, wie wenn da ganz viel Wasser durchrinnen könnte.
1: Ja, genau das ist der Grundablass von unserem Teich. Das ist, wenn es nicht passt beim Teich, dann machen wir da auf, dass man schnellstmöglich entleeren können.
0: Dürfen wir das auch mal ausprobieren?
1: Ausnahmsweise machen wir es ein.
0: Ausnahmsweise, wo kann man das machen?
1: Das machen wir nebenan.
0: Okay, dann gaxeln wir mal wieder rauf bei der Leiter, hören Musik und dann lassen wir gleich den Speicherteich da aus. Also wir lassen ihn nicht ganz aus, wir machen nur ein bisschen auf. Radio Salzburg am Dienstagnachmittag ist das.

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1: Kennen Sie diese dicken Tresortüren, die es zum Beispiel bei der Bank gibt? Genau vor so einer dicken Tür stehen wir jetzt gerade. Dahinter joche aber kein Millionenschatz, sondern Wasser. Ist natürlich auch wertvoll, aber nur Wasser, in Anführungszeichen.
2: Ja, genau, Raffi. Dahinter haben wir in seinem Grundablass, den müssen wir jetzt auch kontrollieren. Und in den Teich absenken.
1: Okay, dann machen wir da jetzt einmal diese dicke Tresortür auf. Und wir da so öffnen. Und die ist echt schwer, da muss man echt fest dagegen drücken, dass die aufgeht. Und jetzt soll die direkt da runterhupfen, wo das Ventil ist, wo die Bedienung zum Öffnen, oder?
2: Ja, genau, Raffi. Das ist der Grundablass. Da hupfen wir jetzt alle okay, und machen nach.
1: Ich hoffe, ich komme da wieder auf. Da muss man dann helfen vielleicht. Sehr gut. Hinter uns, also das ist natürlich alles betoniert und so, aber hinter uns sind 68.000 Kubik Wasser.
2: Ja, genau, da haben wir 68.000 Kubikmeter Wasser drin und da gehen die Leitungen raus.
1: Okay, und da ist jetzt so ein roter Hebel, den drehe ich zu mir. Und jetzt sollte dann oben das Ventil beim Teich aufgehen und das Wasser fließen. Man hört schon.
2: Genau, da kommt halt schon Wasser raus.
1: Wichtig, dass man das kontrolliert, damit dann im Fall der Fälle, wenn man es wirklich einmal braucht, auch alles funktioniert.
2: Ja, genau, den probieren wir hin und wieder aus. Und aber in der Hoffnung, dass wir nie brauchen.
1: Es wird immer lauter, immer mehr Wasser fließt da durch. Jetzt geht es wirklich ab. Das wird jetzt dann wo rausfließen, das Wasser? Das muss irgendwo abfließen.
2: Da am Ende vom Himmelreich. Da ist ein Graben und da rennt das Wasser rein. Also spätestens in einer halben Stunde merkt man in Großal unten auch, dass wir den Teich entleeren.
1: Okay, also wenn Sie in Großal unterwegs sind oder so, nicht wundern, in einer halben Stunde da oben, mal, hat da oben ein bisschen mal umgedreht, da wird gleich ein bisschen mehr Wasser fließen. Jochi, wenn du jetzt nicht oder bei dieser Pumpstation zum Beispiel bist, bei diesem Speicherteich, bist mit der Familie unterwegs, drei Kinder ausgesagt hast.
2: Ja, genau, ich habe drei Dirndln daheim und wenn ich beruflich nicht am Berg unterwegs bin, bin ich privat da gerne auf dem Berg unterwegs.
1: Mit dem Radl oder mit den Wanderschuhen?
2: Nein, wir sind gerne mit den Wanderschuhen unterwegs.
1: Das heißt, jetzt dann die nächsten 9 Wochen Sommerferien, viel Zeit, viel Wandern vermutlich?
2: Genau, ja.
1: Okay, aber davor sind wir noch fest beim Arbeiten. Speicherteich passt alles, das Wasser, das rinnt. Das nächste, was wir uns anschauen, sind die Wanderwege. Auch darum soll man sich kümmern, wenn man im Sommer bei den Bergbahnen Großal arbeitet, was ich heute Nachmittag mache. Hier bei der Arbeit, heute live aus dem Pongau.

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1: Im Studio Eva-Maria Fohn. Europa und auch Österreich sind im digitalen Bereich stark abhängig von US-Konzernen. Ob öffentliche Verwaltung, Unternehmen oder der private Bereich, es mangelt an eigenen Lösungen. Die Initiative Digitale Souveränität fordert rasch Maßnahmen.

0: zu mehr Unabhängigkeit, Volker Obermeier berichtet.
1: Betriebssysteme, externe Datenspeicherung in der Cloud oder künstliche Intelligenz. Europa hat kaum Angebote abseits der US-Dominanz. Eine Alternative sei daher dringend notwendig, gerade im Zusammenhang mit kritischen Daten, wie etwa bei Energie, Gesundheit oder Landesverteidigung. Thomas Arnoldner von der A1-Gruppe plädiert für einen raschen Aufholprozess.
2: Man kann sich Souveränität nicht nachkaufen, wenn man sie braucht. Es geht vor allem auch darum, Wertschöpfung in Österreich zu sichern, aber das Wichtigste vor allem, die Kontrolle über unsere eigenen Daten zu behalten, die immer wichtiger wird.
1: Der Ausbau der digitalen Infrastruktur sowie eigenständige Produkte schaffe auch Arbeitsplätze und mehr Wettbewerb. Auf heimischer und auch europäischer Ebene müsse außerdem die digitale Bildung verbessert werden.
0: Das Parlament stärkt die Rechte von Volksgruppen. 6 autochthone Volksgruppen in Österreich werden anerkannt und durch eine Verfassungsbestimmung explizit im Volksgruppengesetz genannt. Zudem werden in Kärnten einige Bezirksgerichte zusammengelegt, da es Probleme gab, zweisprachiges Personal zu finden. Die französische Rechtspopulistin Marine Le Pen ist im Berufungsverfahren wegen der Veruntreuung von EU-Geldern zu einer 3-jährigen Haftstrafe und zu einem 15-monatigen Kandidaturverbot verurteilt worden. Die Richter verurteilten sie heute in Paris zu 2 Jahren Haft auf Bewährung und 1 Jahr elektronischer Fußfessel. Le Pen hatte zuvor ausgeschlossen, mit einer elektronischen Fußfessel in den Wahlkampf zur im Frühjahr 2027 in Frankreich stattfindenden Präsidentschaftswahl zu ziehen. Abseits der großen Aufregung um den WM-Skandal mit US-Präsident Trump und FIFA-Präsident Infantino ist gestern eine besondere Ära zu Ende gegangen. Superstar Cristiano Ronaldo hat gestern bei der 0:1 Achtelfinalniederlage von Portugal gegen Spanien sein letztes WM-Spiel bestritten, ORF-Reporter Christoph Ott.
3: Nach 6 Weltmeisterschaften ist für den Portugiesen Schluss, damit bleibt dem 41-Jährigen der große Traum vom WM-Titel verwehrt. Natürlich bin ich traurig über das Ausscheiden bei der WM, aber ich habe alles gegeben und ich gehe mit gutem Gewissen. Ronaldo ist neben Messi der einzige Spieler, der bei 6 WM-Endrunden getroffen hat. Ob das Spiel gegen Spanien auch das letzte für die portugiesische Nationalmannschaft war, lässt sich der Europameister von 2016 noch offen. Es war zwar meine letzte Weltmeisterschaft, das stimmt, aber was den Rest angeht, werde ich Zeit haben, nachzudenken, Zeit mit meiner Familie zu verbringen und keine voreiligen Entscheidungen zu treffen. Neben dem EM-Titel hat Ronaldo mit Portugal auch 2-mal die Nations League gewonnen und hält mit 146 Toren und 233 Länderspielen 2 Weltrekorde. Kein anderer Spieler ist so oft für sein Land aufgelaufen und hat so viele Tore im Nationalteam erzielt.
0: Das waren die Nachrichten mit Eva-Maria Fuhn. Zum Wetter.
4: Wechselnd bewölkt, teils recht sonnig und weitgehend trocken geht es heute weiter. Außerdem weht in vielen Regionen lebhafter bis starker Westwind und die Temperaturspanne liegt bei mäßig warmen 24 Grad in Mariazell bis heißen 32 Grad in Feldkirch, Villach oder Güssing. Morgen dann speziell in Vorarlberg und Kärnten noch rund 30 Grad. Von Innsbruck ostwärts dagegen etwas kühler und unbeständig mit einzelnen Regenschauern. Im Lauf des Tages von Tschechien her aber wieder mehr Sonne. Das alles bei kräftigem Nordwestwind. So viel zum Wetter von Daniel Schlager.
5: ORF Radio Salzburg Verkehrsinformation um gleich 15:04. In der Stadt Salzburg brauchen Sie 15 Minuten länger rund um den Kapuzinerberg von der Karolinenbrücke zur Sternekreuzung. L217 Kienbergwandstraße. Der Kienbergwandtunnel ist für Instandhaltungsarbeiten gesperrt. Ausweichen ist nur großräumig über Mondsee möglich. Und Bayern, großes deutsches Eck, Autobahn A8 Richtung München. Zwischen Bad Reichenhall und Anger ist nach einem Unfall der rechte Fahrstreifen gesperrt. Es gibt Stau ab der Grenze Walserberg und 30 Minuten Zeitverlust.
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8: Unterwegs im Märchenwald in Großall, aber unterwegs nicht die 2 Brüder Grimm, sondern der Engelbert, mein Chef und Praktikant, der ich heute bin bei den Bergbahnen Großall. Im Winter ist man da auf diesem Skiweg unterwegs mit den Skiern eben. Wir sind gerade unterwegs mit dem Auto zur nächsten Arbeit für mich. Wir werden uns gleich um die Wanderwege ein bisschen kümmern.
9: Ja, zu unserer Arbeit im Sommer gehören auch die Betreuung von den Wanderwegen. Wir haben in unserem Skigebiet natürlich vieles an Wanderwege zu betreuen und unter anderem auch die Zäunungsarbeiten gehören auch dazu. Und jetzt fahren wir runter zum Floristeig, weil der Floristeig ist heute dran zu einem mähen. Und da erwartet uns jetzt der Herbert.
8: Alles klar, also Rasenmähen im Garten geht. Mal schauen, ob das am Berg auch geht. Wir schauen uns gleich an, wie viel Handarbeit hinter so einem Wanderweg steckt.

0: Das ist Radio Salzburg am Dienstagnachmittag. Der Ausblick heute ist grandios. Herbert, ein fantastischer Arbeitsplatz, oder?
1: Ja, das kann man sich nur so wünschen mit der Aussicht.
0: Wo gibt es diesen Arbeitsplatz? Heute eben bei der Bergbahn in Großal, wo ich hier bei der Arbeit bin. Der Herbert ist im Winter mit dabei beim Pistenteam und im Sommer ist er mit den Wanderwegen vertraut, kümmert sich darum. Kurz erklärt, die Arbeit im Winter, was macht man da hauptsächlich?
1: Ja, wie der Name schon sagt, der Pistendienst schaut im Winter, dass die Pisten in Ordnung sind, die Pistenabsicherung, alles was mit der Piste jetzt da hat, nimmt zu, noch ein bisschen Rettungsdienst.
0: Und jetzt lasse ich mich raten, im Sommer beim Wanderwegdienst kümmert man sich darum, dass die Wanderwege in Ordnung sind.
1: Ja, eigentlich der Großteil unserer Arbeit ist eigentlich der Zaun. Wir haben ja das ganze Skigebiet, was wir im Frühjahr einzäunen müssen und im Herbst wieder abräumen müssen, die Zäune. Das ist ein Riesengebiet. Das sind, darfst du mal schätzen, wie lang ungefähr der Zaun ist.
0: Der ganze Zaun, um den ihr euch kümmert?
1: Ja, im ganzen Skigebiet.
0: Wie viele Kilometer werden das sein? Sagen wir mal, keine Ahnung, 10 Kilometer?
1: Ja, es sind ja ein bisschen mehr als 40 Kilometer, ja, da kommt schon einiges zusammen.
0: 40 Kilometer Zaun, die ihr da herrichten müsst. Okay, das heißt, weil eben im Winter blöd, wenn ein Zaun mitten auf der Piste stehen würde.
1: Genau, ja.
0: Im Sommer aber ganz wichtig, damit eben die ganzen Viecher, die ganzen Tiere von den Bauern nichts weg sind.
1: Ja, weil natürlich sollten die Pisten auch gepflegt werden, weißt du. Es ist gut, wenn Tiere da sind, jetzt machen wir das mit dem Zaun.
0: Pflege ist das richtige Stichwort. Ich sehe da schon, es geht jetzt gleich um die Mäharbeit, wo ich ein bisschen helfen darf.
1: Ja, durch das, dass wir jetzt mit den Zäunen fertig sind, jetzt kümmert man uns um die Wanderwege. Die müssen natürlich auch instand halten werden.
0: Dann füllen wir da noch kurz ein bisschen Treibstoff noch und dann werde ich mich da gleich ein bisschen um den Wanderweg kümmern. Wir spielen noch kurz Musik, richten alles her und dann schauen wir, ob ich eben Rasenmähen im Garten kann. Ich habe schon festgestellt, ob das am Berg im Gelände auch geht. Schauen wir uns gleich an, aber wird schon schief gewesen, oder?
1: Schauen wir, was du oben stehst.

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2: Komisch irgendwie, einige Wanderer sind da jetzt gerade vorbeigegangen, aber machen einen großen Bogen um uns herum. Radio Salzburg am Dienstagnachmittag hier bei der Arbeit. Liegt aber vermutlich daran, dass ich jetzt und da mit der Mehrarbeit beschäftigt sein werde. Verstehst du es, warum das der große Bogen gemacht wird um uns herum?
3: Ja, du machst mit der Muttersense schon einen bedrohlichen Eindruck.
2: Lassen wir es mal um, oder? Und dann werden wir da ein bisschen den Wanderweg nähern. Mal schauen wir mal. Das Geschirr habe ich schon mal um. Machen wir da mal an. Geht ja eh. Ich hoffe, Sie hören mich noch. Ist natürlich ein bisschen laut. Aber die Wanderwege herrichten und befreien ist eben und wichtig. Geht eher da im Gelände, oder Herbert?
3: Schaut schon gar nicht so schlecht aus, ja.
2: Stell es kurz ab, dass wir uns ein bisschen besser verstehen. Mähst du daheim auch so gerne wie da in der Arbeit?
3: Ja, da haben wir ein bisschen ein größeres Gerät.
2: Verstehe. Wenn du nicht am Berg unterwegs bist, hast du mir verraten, bist du Schauspieler. Wie kommt man denn dazu? Wo bist du denn da zu sehen?
3: Ja, ich spiele leihenhaft bei der Hitzschlager Theatergruppe mit.
2: Wie oft habt ihr da?
3: Von September weg bis Februar bis zum ersten Auftritt, jede Woche nochmal, ja.
2: Und was für Rolle hast du da so?
3: Ja, das wechselt ständig, was wir zuteilen halt.
2: Aber so jetzt nicht nur Statist?
3: Nein, schon. Entweder meine Hauptrolle oder meine Nebenrolle, was ja gerade passt.
2: Okay, also ja. Nicht nur so der Baum hinten liegt auf der
3: nein.
2: Bühne.
3: Nein.
2: Gut, dass ich nicht mit der Motorsäge heute unterwegs bin, das wäre dann ein bisschen schlecht. Wie viel ist da noch zu mähen, den ganzen Weg jetzt rauf?
3: Den Weg werden wir noch fertig mähen, dann schauen wir uns vielleicht noch die Markierungen just, ob alles passt und ob das Wasser schön ausgeladen ist.
2: Okay, dann mähen wir weiter. Wir hören Musik weiter hier in Radio Salzburg und Sie sind mit dabei. Was alles so zu tun ist bei den Bergbahnen Großaal im Sommer, finden wir heute gemeinsam heraus bis 18 Uhr.

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1: Um 15:30 im Nachrichtenstudio ist Tanja Gelecki. In der Stadt Salzburg haben Polizei und Berufsfeuerwehr heute früh zwei stark alkoholisierte Männer von einem rund 25 Meter hohen Baustellenkran geholt. Passanten waren auf die Männer aufmerksam geworden und haben die Einsatzkräfte alarmiert. Weil die zwei Israelis den Kran zunächst nicht verlassen wollten, sind Polizisten der schnellen Interventionsgruppe raufgeklettert und konnten die beiden schließlich dazu bewegen, zum Führerstand zurückzusteigen. Die beiden Männer werden laut Polizei wegen einer Ordnungsstörung angezeigt. Die Fotos sehen Sie online auf salzburg.orf.at. Der Autoverkehr in Salzburg soll in den kommenden 10 Jahren um rund 7% zurückgehen. Das geht aus dem Landesmobilitätskonzept hervor, das heute präsentiert worden ist. Damit das gelingt, sollen Radwege und der öffentliche Verkehr ausgebaut werden. Dadurch sollen mehr Menschen auf dem Land auf Bus und Bahn umsteigen. Aktuell wird fast jeder zweite Weg in Salzburg noch mit dem Auto zurückgelegt. Auch Mikroöffis sollen ausgebaut werden. Gleichzeitig will das Land mehr Park-and-Ride-Flächen finden. Noch zum Sport. Fußballtorhüter Zizan Stankovic ist zurück in der österreichischen Bundesliga. Der mittlerweile 33-Jährige hat beim GAK einen Einjahresvertrag unterschrieben. Stankovic war 6-mal Meister mit dem FC Red Bull, ist dann aber mit seinem Wechsel nach Griechenland zu AEK Athen in eine sportliche Sackgasse geraten. Sein letztes Pflichtspiel hat der ehemalige Nationalteam-Tormann vor mehr als 2 Jahren bestritten. Zu den Wetteraussichten. Die Sonne scheint am Nachmittag zeitweise. Von Norden her ziehen aber Wolkenfelder durch. Es bleibt aber trocken. Der Wind weht lebhaft bis kräftig und die Höchstwerte erreichen 24 bis 30 Grad. Morgen Mittwoch ziehen am Vormittag im Flach- und Tennengau immer wieder Wolken mit Regenschauern durch. Am Nachmittag sind die Schauer dann im ganzen Land möglich. Zwischen den Schauern gibt es längere trockene Phasen mit Sonnenfenstern. In der Früh 11 bis 19 Grad, tagsüber dann 20 bis 24 Grad. ORF Radio Salzburg Verkehrsinformationen um 15:32. In der Stadt Salzburg brauchen Sie aktuell 10 Minuten länger rund um den Kapuzinerberg von der Karolinenbrücke zur Sternekreuzung. L217 Kienbergwandstraße. Der Kienbergwandtunnel ist für Instandhaltungsarbeiten gesperrt. Ausweichen ist nur großräumig über Mondsee möglich und Bayern großes deutsches Eck. Autobahn A8 Richtung München. Die Unfallstelle zwischen Bad Reichenhall und Anger ist geräumt. Der Stau löst sich auf. Wir wünschen gute Fahrt.
2: Wenn man Betriebsleiter ist, dann ist man gleichzeitig auch Kraftwerksmeister. Engelbert, ihr habt sogar ein eigenes Kraftwerk da am Berg.
3: Ja, wir sind jetzt drin bei unserer Bachfassung vom Kraftwerk. Im Sommer werden wir Strom erzeugen und im Winter nehmen wir die Fassung zum Befüllen des Speicherteiches, Mittelstation.
2: Damit Strom erzeugt werden kann, muss natürlich auch das Wasser fließen. Du hast den magischen Schlüssel in der Hand, sperren wir mal auf, dass wir da reinkommen. Und dazu gibt es Stefanie Werger und Pupu und ganz viel Arbeit. Hier bei der Arbeit heute bei den Bergbahnen Großalp. Bilder davon gibt es bei uns online auf salzburg.orf.at und auf unserem Instagram-Account ORF Salzburg.

0: Der wichtigste Mitarbeiter hier am Berg arbeitet 24 Stunden am Tag und klingt so. Das ist das Wasser hier. Radio Salzburg am Dienstagnachmittag. Ich arbeite nur 4 Stunden bei den Bergbahnen Großerlauber, bin mittendrin. Engelbert, wie heißt denn dieser Bach da?
1: Das ist der Unterberggraben. Und der speist das Kraftwerk im Sommer mit Wasser und im Winter speist er unsere Beschneiung.
0: Vor uns ist so ein Rechen, kann man sagen, wo eben das Wasser hineinrinnt, damit es eben zum Kraftwerk kommt, damit eben ihr Strom erzeugen könnt. Und damit aber Wasser reinrinnt, muss man da immer ein bisschen putzen.
1: Ganz genau, das ist der Tiroler Rechen, heißt der. Und den müssen wir natürlich schauen, dass er sauber ist, dass das Wasser so viel wie möglich in den Rechen reinrinnt, dass wir so viel wie möglich Strom erzeugen können.
0: Tiroler Rechen, schaut das so tirolerisch aus? Oder woher kommt das? Keine Ahnung, oder?
1: Ja, das ist der Fachausdruck für den Rechen da. Und vielleicht ist es ein Tiroler gewesen, was das gemacht hat.
0: Wird wahrscheinlich so werden. Die Tiroler sind da sicher ganz stolz raus. Ich tue da jetzt kurz ein bisschen das Zeug einmal auf die Seite rechen. Der Engelbert hat gesagt, ich sollte aufpassen, dass ich da nicht runterrutsche. Also die ganzen Steine, was wir da haben und die Äste, was da auf diesen Tiroler Rechen drauf sind, die dürfen sehr wohl runterrutschen. Aber ich soll es nicht machen. Boah, das ist eh einiges. Wie lange habt ihr da schon immer putzt?
1: Ja, das letzte Mal bin ich am Wochenende da gewesen, am Sonntag, da habe ich putzt. Und wie man so sieht, muss man regelmäßig dahinter sein.
0: Dass und einiges zusammen. Aber ich muss sagen, dieses Bachal, das kann schon was. Vor allem, wenn es warm ist im Sommer, also generell am Berg schon eine gute Abkühlung. Aber da mal die Hände ein bisschen reinhalten, habe ich vorher kurz gemacht, während Stefanie Werger da gesungen hat in Radio Salzburg. Das kann schon was. Wo ist dein Lieblingsplatz am Berg?
1: Ja, mein Lieblingsplatz ist der Speichersee Himmelreich. Erstens, weil man den Ausblick an die hohen Tauern, der Traumblick, und weil ich heim sich, so mein Zuhause.
0: Also daheim passiert nichts, ohne dass es du nicht sehen würdest.
1: Ja, so ist es.
0: Fernglas immer dabei?
1: Ja, alle dabei.
0: Also der Engelbert sieht alles, da am Berg und auch daheim. Ich putze noch ein bisschen weiter, passt?
2: Ach, das sind echt viele Steine.

0: Mit Madonna geht's noch den Dienstagnachmittag und mit hier bei der Arbeit, heute bei den Bergbahnen Großaal. Engelbert, sehr spannend, wie wir jetzt gerade bei eurem Kraftwerk wieder rausgegangen sind. Du hast gesagt, Achtung, Kopf einziehen. Die Höhe von der Tür ist abhängig vom Betriebsleiter, hast du mir kurz erklärt.
1: Ja, genau. Das war, wie das Kraftwerk gemacht worden ist, da ist der ehemalige Betriebsleiter, nachdem der Floristeig auch benannt wurde, der war nicht der Größte und nachdem ist die Türhöhe gemacht worden.
0: Deswegen du jetzt um einiges größer, wie es da durch die Tür durchgegangen bist, haben wir gesehen. Kopf einziehen.
1: So ist es, ja. Sieht man Sterne hin.
0: das wollen wir nicht, dass wir Sterne sehen. Wir sehen jetzt dann gleich Schneekanonen. Die werden jetzt schon wieder vorbereitet, hergerichtet für den Winter. Vielleicht nur kurz, du hast mir vorher gesagt, du bist schon sehr, sehr lange bei den Bergbahnen Großaal. Wann hast du denn angefangen?
1: Ja, ich bin am 1. Dezember 1997 zu den Großaaler Bergbahnen gekommen. Die Großaaler Bergbahnen haben zu dem Zeitpunkt einen Elektriker gesucht und ich bin halt angesprochen worden, ob ich nicht zu der Bergbahn gehe. Habe am Anfang nicht gewusst, was ist da alles zu machen. Ich habe das im Kopf gehabt, ja, Zäunungsarbeiten. Aber seitdem, dass ich beim Lift bin, habe ich noch keinen einzigen Zaun Stempel in die Hand gehabt.
0: Wirklich? Da habe ich sogar schon einen heute in der Hand gehabt. Habe ich dir schon ein bisschen was voraus. Aber die Frage, die trotzdem man immer bekommt, wenn man sagt, man arbeitet beim Lift, was hackelt ihr denn eigentlich im Sommer? Genau diese Frage beantworten wir heute mit hier bei der Arbeit. Wir waren schon beim Speicherteich, wir sind eben schon beim Kraftwerk gewesen, wir haben schon die Wanderwege hergerichtet und eben jetzt und gleich geht es weiter mit den Schneekanonen. Einen schönen Dienstagnachmittag aus Großaal.

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1: Im Studio Eva-Maria Fohn. Die Kosten für Urlaub steigen stärker als die allgemeine Teuerung. Laut einer Analyse des gewerkschaftsnahen Momentum-Instituts sind die Reisekosten so angestiegen, dass sich mittlerweile viele Familien mit Kindern selbst eine Woche Urlaub nicht mehr leisten können. Wolfgang Schneitel fasst zusammen.
2: Benzin und Diesel sind um über 26% gestiegen und auch Campingplätze und Jugendherbergen sind, wie Flugreisen auch, gegenüber dem Vorjahr um 14% teurer geworden. Damit liegen viele Kosten für die Anreise klar über der allgemeinen Inflation. Das trifft genau jene Menschen, die auf preiswertere Urlaubsformen angewiesen sind, so die Analyse des Momentum-Instituts. Und auch die Kosten am Urlaubsort selbst sind mittlerweile deutlich angestiegen. Bei Restaurant- und Kaffeehausbesuchen muss jetzt beispielsweise um 5% mehr bezahlt werden als noch vor 12 Monaten. Das hat

0: zur Folge, dass immer mehr Familien zu Hause bleiben. Jeder fünfte Haushalt kann sich mittlerweile keinen Urlaub mehr leisten. Noch schwieriger ist es für Alleinerziehende, Geld für den Urlaub auf die Seite zu legen. Über 40% der Alleinerzieherinnen geben laut dieser Statistik an, aus finanziellen Gründen auf den Urlaub zu verzichten.
1: Die Ukraine geht gegen die sogenannte russische Schattenflotte vor. Sie hat nach eigenen Angaben 8 Tanker mit Drohnen angegriffen, die mit internationalen Sanktionen belegt seien und Treibstoff auf die von Russland annektierte Halbinsel Krim transportiert hätten. Mit den Angriffen soll die Versorgung der russischen Einheiten erschwert werden. Der Chef der britischen Rechtspopulisten Nigel Farage legt sein Parlamentsmandat nieder und will in einer Nachwahl erneut antreten. Das sagte der Vorsitzende der Partei Reform UK, die derzeit in Großbritannien die Umfragen anführt. Der einstige Brexit-Vorkämpfer war zuvor wegen umstrittener Spenden in die Schlagzeilen geraten. Im kommenden Jahr sollen Glücksspiellizenzen in Österreich neu ausgeschrieben werden. Erste internationale Anbieter bringen sich bereits in Stellung. Julian Kern berichtet.
2: Rund 2 Milliarden Euro ist der heimische Glücksspielmarkt schwer und derzeit besitzen alle Lizenzen die Casinos Austria AG, an der auch der ORF indirekt beteiligt ist. Das soll sich künftig ändern, Branchenexperte Andreas Kreuzer.
3: Also weil die Online-Lizenz wird rausgeschält aus der derzeitigen Lotterielizenz und wird extra vergeben. Und zwar nicht nur einmal, wie das bisher der Fall war, sondern mehrmals. Also wir werden eine Liberalisierung im Online-Glücksspiel haben in Österreich.
2: Das Ziel ist, dass Online-Glücksspiel künftig vor allem bei Anbietern mit österreichischer Lizenz und nach heimischen Spielerschutzregeln stattfindet. Und es geht um Steuergeld. Laut Finanzministerium soll die Öffnung des Marktes rund 20 Millionen Euro Mehreinnahmen bereits im kommenden Jahr bringen. Bis 2031 sollen diese auf bis zu 200 Millionen Euro ansteigen.
1: Das waren die Nachrichten mit Eva-Maria Fohn. Zum Wetter.
4: Heute bleibt es bei einem Mix aus Sonne und Wolken. Dazu wird verbreitet lebhafter bis starker Westwind und die Temperaturen sind hochsommerlich, meist hat es um 30 Grad. Auch in der kommenden Nacht bleibt es teils windig und vor allem in den bewölkten Regionen warm. Nach Mitternacht können von Salzburg ostwärts erste Regenschauer auftauchen. Morgen verlagern sich die Schauer langsam ins Bergland. Vor und hinter dieser schwachen Front zeigt sich auch die Sonne. Dazu teils kräftiger Nordwestwind und 20 bis 28 in Vorarlberg und Kärnten um 30 Grad. So viel zum Wetter von Daniel Schlager.
5: ORF Radio Salzburg Verkehrsinformation um 16 und gleich 4 Minuten. L217 Kienbergwandstraße. Der Kienbergwandtunnel ist für Instandhaltungsarbeiten gesperrt. Ausweichen ist nur großräumig über Mondsee möglich. Sonst kommen Sie gut voran. Wir wünschen gute und vor allem sichere Fahrt.
6: Raphael Obermeier ist
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8: Was macht ein Beschneier eigentlich im Sommer? Hansjörg, die Antwort?
9: Ja, hallo Raphael. Ja, im Sommer machen wir die Wartung bei den Schneekanonen, schauen, dass wieder alles in Ordnung ist, dass für die kommende Wintersaison wieder alles tadellos funktioniert.
8: Eine seiner Schneekanone steht vor uns. Schritt Nummer 1 bei der Kontrolle, schauen, ob es überhaupt anstartet. Das machen wir jetzt direkt mal.
9: Genau.
8: Großer Startpunkt, du bedienst du direkt. Ja. Gibt die Nummer auf Start, der Kompressor läuft. Und die Turbine läuft auch schon. Und Blondie läuft auch schon. Einen schönen Dienstagnacht bei der Gastrosal. Das Wasser bitte wieder einschalten, weil Dusche braucht man keine.

0: Mitten im Sommer reden wir über Schnee, weil das halt einfach auch dazu gehört. Hier bei der Arbeit bei den Bergbahnen Großerl, ich bin jetzt in der Werkstatt vor so einer riesigen Schneekanone. Links und rechts sind da die ganzen Türen geöffnet, dass man reinsieht. Und der Hans-Jörg ist eine von diesen Frau Hollen sozusagen vom Großaltal.
1: Ja, genau.
0: Also was für Komponenten besteht denn so eine Schneekanone
1: eigentlich? Ja, eigentlich das Wichtigste ist jetzt eigentlich mal der elektrische Teil, der Düsenkranz, wo das Wasser dann rauskommt, und der Ventilator und auch natürlich der Kompressor, was die Luft erzeugt, weil Kunstschnee, also Kunstschnee darf man nicht sagen.
0: Technischer
1: es
0: Schnee.
1: Ist ein, genau, Raphael, ganz richtig, es ist der technische Schnee. Die einzige Kunst, was beim Schneiden gibt, ist, dass man an jeden zufriedenstellt.
0: Und die beherrschst du ziemlich gut, glaube ich, oder?
1: Ja, wohl. Also, ich mache schon alles auch.
0: Wie viel Grad braucht jetzt wirklich eine Schneekanone zum Schnee machen? Gibt es ja immer oft einmal den Mythos, man rätselt immer drum, aber man vergisst es dann doch immer von Jahr zu Jahr.
1: Ja, man, also Mythos oder Temperaturen. Optimal war es auch zwischen minus 20 Grad und plus 2 Grad, also kann man machen. Gell, optimal waren so minus 10 Grad, da geht es eigentlich am besten.
0: Damit es dann bei diesen...
1: Ja? Entschuldigung, darf ich kurz unterbrechen noch.
0: Bitte.
1: Also wir schätzen von Feuchtkugeltemperatur und nie von Grad Celsius.
0: Aha, Feuchtkugeltemperatur. Wieder was gelernt. Damit aber das dann funktioniert bei der passenden Feuchtkugeltemperatur, muss natürlich jetzt im Sommer alles gewartet werden. Was macht man da alles? Was checkt man da alles durch?
1: Genau, also wir schauen da mal alle Schrauben an, dass alles passt. Elektrisch, der Elektrokasten wird gewartet vom Elektriker. Es werden sämtliche Schrauben nachgezogen und eben die Düsen werden rausgeschraubt und gereinigt. Das macht man mit einem Ultraschallreiniger. Und da darf ich sagen, Raphael, kannst du jetzt einmal eine rausschrauben?
0: Sehr gerne. Ich gebe dir das Mikrofon, bitte einfach weit zum Mund hinhalten, Hans-Jörg. Ich kletter da kurz bei dieser Leiter rauf und tue da mal so eine Düse. Sehr gut. Man sieht, ähnlich wie man es vielleicht aus der eigenen Dusche kennt oder Spüle, ziemlich kalkig.
1: Ja, genau, eben. Durch das Wasser eben lagert sich Kalk an. Gell, und das sollte runter. Und das machen wir eben mit dem Ultraschallreiniger. Und das funktioniert ziemlich gut.
0: Funktioniert besser wie der Kalkreiniger daheim bei der Dusche.
1: Funktioniert besser, ja.
0: Kann man sich das mal ausleichen vielleicht?
1: Ja, das Problem ist, die Duschwanne wirst du in den Ultraschallreiniger nicht einbringen.
0: Okay. Wir schrauben da weiter raus. Für die nächste Arbeit wurde mir gesagt, brauche ich einen Helm. Aber nicht so einen Arbeitshelm, sondern einen Helm fürs Mountainbike. Es wird gleich ziemlich gefährlich. Aber jetzt schrauben wir da kurz ein bisschen weiter.

0: Ich hätte eigentlich noch auf die Toilette müssen. Aber jetzt ist zu spät. Radio Salzburg am Dienstagnachmittag bei den Bergbahnen Großal. Ich habe jetzt so einen Mountainbike-Helm auf den Kopf aufgesetzt gekriegt, habe ein Radl bekommen und den Luca, der da der Sohn ist von Mitarbeiter bei den Bergbahnen und der gefühlt jeden Tag Trail fährt.
1: Hallo, ich bin der Luca und ja.
0: Du darfst Trail fahren?
1: Sicher.
0: Sehr gut. Was ist denn dein Tipp? Ich bin ehrlich gesagt ein bisschen nervös. Was muss man alles beachten?
1: Also nicht zu schnell fahren, bei den Kurven schön einlegen und nicht zu weit vorlernen.
0: Aha, nicht einlegen. Du bist richtiger Profi, das merkt man. Ja. Ich würde vorschlagen, Luca, du fährst jetzt vor, ich fahre hinterher. Und meine Damen und Herren, Sie wissen nicht, wie das so ist mit live. Es könnte sein, wir fahren jetzt dann gleich in den Wald hinein, dass der Funkkontakt quasi zu mir bald einmal abbrechen wird. Aber im besten Fall hören wir uns dann in 10 Minuten wieder, ohne irgendwelchen Verletzungen. Luca, du fährst vor, ich fahre hinterher. Los geht's. Ich habe echt ein bisschen Angst. Also was bei hier bei der Arbeit alles dabei ist, bist du deppert, okay? Luca fetzt da schon mal ziemlich. Man muss stehen, hat es geheißen, und nicht bremsen. Aber da muss man doch viel bremsen. Boah, das ist aber ruckelig. An Luca sehe ich schon gar nicht mehr. Und jetzt ist es zum Treten. Kurz einmal. Fast runtergefallen vom Radl.

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1: Um 17:30 im Nachrichtenstudio ist Tanja Gelecki. Das Land Salzburg stockt die Unterstützung für die beiden Beratungsstellen des Gehörlosenverbands auf. Die Jahresförderung wird heuer um knapp 9% auf mehr als 540.000 Euro erhöht. Damit können 25 zusätzliche Wochenstunden für Gebärdensprachdolmetscher ermöglicht. Die beiden Beratungsstellen gibt es in der Stadt Salzburg und in St. Johann. Dort erhalten gehörlose Menschen und Menschen mit Hörbehinderungen neben Dolmetscherdiensten auch Informationen und Unterstützung für den Alltag. Die Polizei in der Stadt Salzburg hat vergangene Nacht eine 15-Jährige aufgehalten, die offensichtlich unter Drogeneinfluss auf einem E-Scooter unterwegs war. Die junge Rumänin war den Beamten gegen 2 Uhr aufgefallen. Sie haben die 15-Jährige angehalten und einem Amtsarzt vorgeführt. Dieser hat die Fahruntauglichkeit der Jugendlichen festgestellt. Die 15-Jährige hatte außerdem eine geringe Menge an Cannabisharz dabei. Sie wird mehrfach angezeigt. Zum Sport noch Paukenschlag für die nordische Kombination. Die traditionsreiche und in Salzburg mit vielen Erfolgen verbundene Sportart ist am Nachmittag vom IOC aus dem olympischen Programm gestrichen worden. Angeführt von Felix Gottwald hat es aus Salzburg zahlreiche Medaillengewinner bei den Winterspielen gegeben. Die nordische Kombination war seit den ersten Olympischen Spielen 1924 im Programm. Zum Wetter noch, der Tag geht abwechselnd sonnig und bewölkt zu Ende. Über Nacht ziehen immer dichtere Wolken auf, es bleibt aber noch weitgehend trocken. Die Temperaturen sinken auf 19 bis 11 Grad. Morgen Mittwoch ziehen am Vormittag im flachen Tennengau immer wieder Wolken mit Regenschauern durch. Am Nachmittag sind die Schauer im ganzen Land möglich. Dazwischen gibt es längere trockene Phasen mit Sonnenfenstern. Bei Höchstwerten morgen zwischen 20 und 24 Grad. ORF Radio Salzburg Verkehrsinformation um 16.31 Minuten auf der B1 von Salzburg kommend brauchen Sie aktuell 15 Minuten mehr Fahrzeit vor Eugendorf. Sonst kommen Sie störungsfrei durch den Nachmittag. Wir wünschen gute und vor allem sichere Fahrt.
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3: Wie fassen wir die letzten 10 Minuten von hier bei der Arbeit zusammen? Ich bin gerade mit dem Mountainbike über so einen Trail runtergefahren hier in Großal, in der Begleitung vom Lukas. Luca, wie würdest denn du den Mittelteil beschreiben, aus deiner Sicht?
4: Also von meiner Sicht ist er sehr leicht, ist jeden seine eigene Entscheidung. Also jeder hat seinen eigenen Fahrstil, also wie man fährt und so, und sein Skill und ja.
3: Und wie aus deiner Sicht war meine Fahrt im Mittelteil?
4: Eigentlich sehr gut, bis auf die 2 Stürze. Der erste hat ein bisschen wild ausgeschaut, aber ist gut gegangen.
3: Kurz nochmal ein paar Meter die Böschung runter. Ja. Aber Info an Mama und Papa. Es geht mir gut. Mama sind die Papas, gibt's gleich hier in Radio Salzburg. Und davor noch die Dexys Midnight Runners. Ich glaube, das Video von diesem Sturz haben wir mitgefilmt. Da werden wir die nächsten Tage bei uns auf ORF Salzburg posten. Jetzt geht es ein bisschen entspannter weiter mit der Arbeit. Wir sind jetzt dann gleich bei der Gondelbahn und werden die Gondeln in den Schlaf schicken. Und Sie sind live dabei, noch bis 18 Uhr hier bei der Arbeit, live aus Großhall.

0: Mit dem Liftfahren kennt man im Sommer, wie es jetzt ist, oder im Winter natürlich beim Skifahren. Aber da, wo wir jetzt stehen in der Liftstation, sieht man nicht jeden Tag. Radio Salzburg am Dienstagnachmittag hier bei der Arbeit bei den Bergbahnen Großall. Jetzt beim, wie sagt man denn dazu, hier ist Kommandozentrale von der Mittelstation, oder?
1: Ja, Kommandoraum, sagt man.
0: Kommandoraum. Spannend, das gibt es wirklich ganz, ganz selten, aber gibt es mittlerweile eine autonome Gondelbahn. Bedeutet jetzt was genau?
1: Ja, grundsätzlich ist die Station in der Mittelstation als Prinz besetzt. Die Teuer- und Bergstation ist im Fahrbetrieb unbesetzt, aber in der Früh und auf der Nacht braucht man schon trotzdem noch die Mitarbeiter für die täglichen Kontrollen, Lieferungen, für die Skihütten, die ganzen Waren. Genau, und wo jetzt eine Abschaltung ist oder was, und dann kann man mehr über die Kameras in die Station schauen.
0: Also das muss man sich wirklich nur mal durch den Kopf gehen lassen. Unbesetzt bedeutet wirklich, dass bei der Talstation und dass bei der Bergstation prinzipiell niemand sitzt. Aber ihr bekommt es natürlich trotzdem mit, wenn da irgendwie was passieren sollte, was da los ist auf dem Bahnsteigen.
1: Genau, das ist über die Steuerung elektrisch überwacht. Und dann poppt gleich das Kamerabittel das Richtige auf. Dann siehst du gleich den betroffenen Bereich.
0: So wie wir da eben sehen, links und rechts von uns überall die Kamerabilder, wo wir jetzt zum Beispiel gerade stehen. Die Bahn wurde angehalten. Eine Urlauberin, die was da gerade
1: Rollstuhlfahrerin.
0: Da haben wir das Kamerabild.
1: Genau.
0: Rollstuhlfahrerin, die was da jetzt dann aussteigt. Auch ein Service, dass man eben die Bahn anhält, dass man da einfach sich nicht stressen muss. Für euch geht jetzt dann aber der Stress sozusagen, die richtige Arbeit gleich wieder los, weil am Ende des Tages ist zum Entleeren der Bahn, hast du mir erklärt.
1: Genau, wenn die letzten Fahrgäste unten sind vom Berg, dann bleiben wir mit der Bahn stehen. Dann tun wir die Weichen rein und dann, wenn es Benzin ist, fahren wir rückwärts im Bahnhof, wo ich dann die Bahn entlernen, da so Kabinen unten sind.
0: Also Blick.
1: Drei Kabinen, die nehmen wir zum Runterfahren dann ins Tal.
0: Alles klar, also Blick hinter die Kulissen, den Sie da heute bekommen, mit hier bei der Arbeit mit Radio Salzburg live aus Großall. Bilder davon online bei uns auf salzburg.orf.at. Die Kabinen, da haben wir gleich eine in die Garage und den Eros Ramazzotti, da haben wir eine in die Playlist. Okay.

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1: Wir schicken Sie jetzt schlafen. Die Gondeln, was man halt so am Ende des Tages macht, wenn man Seilbahntechniker, Technikerin ist. Hier ist die Gondelbahn hier in Großaal, die steht jetzt schon, die Kieslerbahn. Was müssen wir jetzt machen, damit die Gondeln in den Bahnhof kommen, wie da angeschrieben ist?
2: Zuerst tun wir mal Superdest, fahren wir mal nieder.
1: Da auf abklicken, oder?
2: Genau, einmal. Mhm.
1: Hinter uns sehen wir, das Podest fährt runter.
2: Genau, dann kannst du zeitgleich schon mit der Weichen. Da bleibst du oben.
1: Ah, wie beim Zug sozusagen, wir stellen die Weiche jetzt Richtung Bahnhof.
2: Bis sie aufhört blinken, genau.
1: Mhm. Das Podest fährt runter, die Weiche die stellt sich um. Passiert alles da oben, wenn man raufschaut. Es blinkt noch und blinkt.
2: Und wenn das blaue Licht auf Dauer ist, dann passt die Endlage.
1: Sehr gut. Also es dauert ein bisschen, bis die Weiche da gestellt ist, aber muss natürlich passen, damit dann die ganzen Gondeln auch wirklich richtig abbiegen. Jetzt geht es wieder zurück zum Kommandoraum, oder?
2: Ja, genau.
1: So witzig kennt man auch, wenn man öfters mal mit Gondeln fährt, die Mitarbeiter, die da so cool zwischen die Gondeln herumhupfen, heute darf ich da mal dabei sein. Das taugt man ziemlich sehr. Jetzt sind wir da wieder im Kommandoraum erinnern. Was müssen wir da jetzt umstellen?
2: Mal die Fahrtrichtung auf Rück oder rückwärts.
1: Warum? Genau, machen wir das rückwärts?
2: Ja, bei uns ist bei der Bahn ist es so, dass wir nur vorwärts. In der Früh müssen wir dich bei Nähe da fahren wir vorwärts und auf Nacht rückwärts.
1: Okay. Rückwärts haben wir eingestellt und jetzt noch?
2: Anwurf.
1: Anwurf.
2: Genau. Und Abfahrt einmal drücken.
1: Abfahrt.
2: Passt.
1: Ah.
2: Geht dahin.
1: Es piepst und jetzt gehen wir wieder rüber, oder?
2: Ja.
1: Zu der Weiche. Wo eben jetzt im besten Fall gleich die erste Gondel dann rechts abbiegt Richtung Bahnhof. Schauen wir direkt mal zu. Ist das für dich auch noch so spannend wie für mich, wenn ich da mal den ersten Tag bei euch mitarbeiten darf?
2: Nein, nicht mal so. Aber man muss trotzdem mal da gleich gut schauen, ob alles gut läuft.
1: Gleiche Aufmerksamkeit.
2: Und die Förderer gehen.
1: Schaut gut aus, oder? Erste Gondel biegt ab und fährt jetzt da runter Richtung Garage. Geht einen Stock tiefer. Und es schunkelt sich viel besser in der Gondel runter natürlich mit Musik. Michael Jackson gibt es jetzt bei uns. Wie lange dauert es ungefähr, bis alle Gondeln in der Garage sind?
2: 30, 35 Minuten.
1: Okay, ja. Das passt eh, weil bis 18 Uhr bin ich noch hier bei der Arbeit bei den Bergbahnen Großal. Und auch die zweite Gondel biegt ab Richtung Garage. Sehr gut, taugt mir.

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1: Herzlich willkommen zum Journal um 5. Das sind die Themen. NATO-Gipfel in Ankara und Nationalrat beschließt neue Schulfächer. Im Studio Eva-Maria Fohn. In der türkischen Hauptstadt Ankara beginnt heute ein zweitägiger NATO-Gipfel. Auch US-Präsident Trump ist dort vor gut 2 Stunden angekommen und sein Ärger auf die Europäer ist groß. Aus Ankara Johannes Perterer.
2: Noch vor US-Präsident Trumps Ankunft heute Nachmittag in Ankara haben europäische Länder Rüstungseinkäufe in Milliardenhöhe bekannt gegeben. Offenbar vergeblich, denn Trump hegt immer noch einen Groll gegen die Europäer, weil sie ihm zufolge zu wenig Geld für Verteidigung ausgeben und nicht bei seinem Iran-Krieg mitmachen wollten. Italien, Deutschland und Frankreich haben uns abgewiesen. Das ist okay, aber warum geben wir hunderte Milliarden aus, um sie zu beschützen, wenn sie dann nicht für uns da sind? Der Gipfel beginnt heute mit einem Abendessen. Morgen wollen sich die NATO-Länder auf knapp 80 Milliarden Euro frisches Geld für die Ukraine einigen. US-Präsident Trump will dabei nicht mitzahlen.
1: Tag 2 des insgesamt 5-tägigen Sitzungsmarathons des Nationalrats vor der Sommerpause. Heute wurden Verschärfungen für moderne Nikotinprodukte, die Stärkung der Rechte der alteingesessenen Volksgruppen und neue Schulfächer beschlossen. Aus dem Parlament Tanja Malle.
3: Künftig soll es die Schulfächer Medien und Demokratie sowie

0: Informatik und künstlicher Intelligenz geben. Bildungsminister Wiederkehr von den NEOS.
1: Wenn es solche großen technologischen Disruptionen gibt, ist es auch notwendig, dass wir in Bildung investieren und damit diese Themen in die Schule bringen.
0: Angesichts der möglichen Kürzungen von Latein sah die FPÖ eine staatlich verordnete Nivellierung nach unten. Und die Grünen-Abgeordnete Maurer kritisierte:
2: Wir wissen aufgrund dieser Gesetzesänderung weder das Stundenausmaß noch den Inhalt noch für welche Schulstufen das überhaupt gemacht werden soll.
0: Ebenfalls am Programm im Parlament Maßnahmen gegen sogenanntes Greenwashing. Das ist, wenn Unternehmen sich bzw. ihre Produkte als umweltfreundlicher darstellen, als sie es sind. Thema außerdem Verschärfungen für moderne Nikotinprodukte, also Nikotinbeutel und Nikotinzahnstocher. Diese dürfen künftig nicht mehr beworben werden.
3: Ein Berufungsgericht in Paris hat die Verurteilung der Rechtspopulistin Marine Le Pen wegen der Veruntreuung von EU-Geldern bestätigt, die Sperre für die Ausübung öffentlicher Ämter allerdings verkürzt. Damit könnte Le Pen bei der französischen Präsidentenwahl im kommenden Jahr theoretisch kandidieren, berichtet aus Paris Cornelia Primosch.
4: Marine Le Pen ist regungslos sitzen geblieben, als sie den Richterspruch verfolgt hat. Dabei sind ihre Chancen, bei der Präsidentschaftswahl im April anzutreten, plötzlich wieder intakt. Ihre Ämtersperre von 5 Jahren wurde auf 15 Monate reduziert und gerechnet ab dem Ersturteil letztes Jahr im März geht sich damit ein Antreten aus. Der Pferdefuß am Urteil, sie muss eine Fußfessel tragen, das wird ihr nicht erspart. Und Le Pen sagte immer, mit Fußfessel kein Wahlkampf. Wie sie mit dieser Festlegung nun umgehen wird, dürfte Le Pen heute Abend in den Hauptnachrichten erklären.
3: Und heute Abend geht es bei der WM um die letzten 2 Plätze im Viertelfinale. Dabei trifft Titelverteidiger Argentinien im Achtelfinale auf Ägypten, ORF-Sportreporter Christoph Ott.
5: Es ist das erste Duell auf der WM-Bühne zwischen dem 16-maligen Copa-America-Sieger und dem 7-fachen Afrika-Cup-Champion. Argentinien ist dabei als dreifacher Weltmeister klarer Favorit, aber Teamchef Scaloni ist nach dem überraschend engen Match gegen Kap Verde auch vor Ägypten gewarnt. Ägypten ist eine sehr gute Mannschaft. Sie verfügt nicht nur über Spieler von Weltklasse, sondern auch über einen Trainer, der schon seit langer Zeit mit ihnen arbeitet, einen klaren Spielstil und sie spielen wirklich gut. Sie sind ein schwieriger Gegner. Die Ägypter mit Teamchef Hassan, auch bekannt als die Pharaonen, haben bei dieser WM nicht nur erstmals ein WM-Spiel, sondern auch ein K.O.-Spiel gewonnen und wollen für die nächste Sensation sorgen. Meine Ambitionen kennen keine Grenzen. Ich verspreche, dass wir alles geben werden. Wir sind kein Außenseiter, wir sind groß. Anpfiff ist um 18 Uhr und ab 22 Uhr kommt es dann noch zum letzten Achtelfinalduell zwischen der Schweiz und Kolumbien.
3: ORF1 berichtet live. Und die nordische Kombination ist nicht mehr Teil des Programms der Olympischen Winterspiele. Die Spitze des Internationalen Olympischen Komitees hat die traditionsreiche Sportart aus dem Wettkampfplan für die Spiele 2030 in den französischen Alpen gestrichen. Mehr als 100 Jahre war die nordische Kombination eine olympische Disziplin. Das war das Journal um 5 mit Eva-Maria Fohn. Zum Wetter.
6: In allen Landeshauptstädten war das heute ein heißer Tag mit 30 Grad oder mehr. Knapp 34 sind es sogar in Ferlach geworden. Dazu geht es teils sonnig, teils bewölkt und weitgehend trocken durch den Abend. Der kräftige Westwind lässt auch in der Nacht nur teilweise nach. Morgen bringt ein Wolkenband zunächst vom Flachgau bis ins Nordburgenland, später auch im Westen ein paar Regenschauer. Dafür setzt sich von Tschechien her wieder die Sonne durch. Teils kräftiger Nordwestwind und 20 bis etwa 30 Grad, am wärmsten in Vorarlberg und Kärnten. So viel zum Wetter von Daniel Schlager.
7: ORF Radio Salzburg, Verkehrsinformation um 17.05 Uhr. Es ist einiges los. 10 Minuten länger dauert es aktuell auf der A1 der Westautobahn Richtung Wien zwischen Salzburg-Mitte und Wallersee im Baustellenbereich. Auf der B1 von Salzburg kommend brauchen Sie 15 Minuten mehr Fahrzeit vor Eugendorf und in der Stadt Salzburg brauchen Sie 15 Minuten länger rund um den Kapuzinerberg von der Karolinenbrücke zur Sterneckkreuzung. Da, wo es geht, wünschen wir gute Fahrt.
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9: Sie fahren mit dem Auto vielleicht gerade in die Garage. Ich wünsche Ihnen einen guten Feierabend. Hier bei uns in Großal fahren die Gondeln in die Garage. Wir entleeren die Seilbahn, wie man im Fachjargon sagt. Bis 18 Uhr bin ich noch hier bei der Arbeit. Später werden wir dann auch noch das Geld sehen. Kassenabschluss ist zu machen. Aber jetzt schauen wir dazu, wie die Gondeln gemütlich hineinfahren in die Garage. Bilder davon online bei uns auf salzburg.orf.at. Einen schönen Dienstagabend aus dem Pongau.

0: Es leert sich hier bei der Kieselbahn in Großerlein. Einen schönen Dienstagnachmittag hier bei der Arbeit bei den Bergbahnen. Wir entleeren die Bahn und die zweite Sektion ist schon leer hier, also es geht dahin.
1: Genau, der Großteil von den Kabinen ist jetzt schon raus, jetzt haben wir ungefähr noch ein Drittel von den Kabinen. Und genau, jetzt haben wir ca. 10 Minuten noch.
0: Eine Kollegin ist unten in der Garage und schaut eben da, dass jede Kabine den richtigen Platz findet sozusagen. Wir sind hier oben bei der Mittelstation, wo eben die Gondelkabinen über die Weiche da Richtung Garage geschickt werden. Aber nur einfach da lässig dastehen, auch wenn ich so jetzt da mich gerade abstütze bei diesem Fensterbankerl, nur lässig dastehen ist nicht, weil wir schauen schon immer genau hinein bei den Kabinen, ob eh kein Müll oder Dreck zum Beispiel drinnen ist.
1: Genau, in der Früh schauen wir schon mal durch, wenn die Kabinen vom Keller rausfahren. Zum Beispiel, wenn es regnet, haben wir die Fenster zu und ja, ob ein Müll drin liegt. Das schauen wir untertags an und wenn die Sitze dreckig sind, dann wischen wir es halt auch.
0: Gibt es tatsächlich Leute, die an die Wanderschuhe auf die Sitze aufhören?
1: Auf Sitz direkt nicht, aber Dreck ist schon genug einmal drum.
0: Okay, ein Taschentuch haben wir zum Beispiel jetzt gerade außer kurz, damit es dann morgen alles wieder sauber ist. Und was auch neben uns steht, ist ein Fensterputzmittel.
1: Genau. Das ist halt hauptsächlich für die Kinder, die was hinter den Sitzbänken mit, sag ich mal, mit schmierigen Händen die Fensterscheiben verschmutzen und müssen wir halt von Zeit zu Zeit wieder mal sauber machen.
0: Die genießen den Ausblick so sehr vermutlich.
1: Genau.
0: Kennt man eh daheim auch kleine Kinder, die was immer die Hände ans Gesicht dran haben an der Fensterscheibe. Also nichts mit Nornkastel schauen, so wie es bei uns jetzt musikalisch weitergeht, sondern ganz genau in die Kabinen reinschauen. Und wir fahren jetzt wieder runter, weil Kasselschluss ist zu machen und Alarmanlage schaut man scharf. Sie sind live dabei, noch bis 18 Uhr hier bei der Arbeit aus dem Pongau. Ich

0: Mit Nick Kershaw geht's durch den Dienstagnachmittag, begleitet sie am Weg nach Hause oder am Weg Richtung Nachtschicht. Uns begleitet er runter jetzt im Auto am Weg Richtung Talstation. Da gibt's jetzt dann gleich den Kassaabschluss, den wir noch zu machen haben, wo ich auch noch ein bisschen mithelfen darf. Engelbert führt uns da runter Richtung Tal. Die Freude ist nicht nur bei den Kindern groß, dass jetzt dann die Sommerferien losgehen, sondern natürlich auch bei euch bei den Bergbahnen, dass jetzt dann die Urlauberinnen und Urlauber kommen.
1: Ja, wir freuen uns genauso wie die Kinder, wenn jetzt die Ferien beginnen. Wir freuen uns auf die Urlauber. Deutschland und Österreich ist ja schon ausgeschieden. Jetzt hoffen wir, dass die Leute da kommen und dass...
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4: Zwei Betrunkene auf Baukran lösen Polizeieinsatz aus. IOC streicht nordische Kombination aus Olympiaprogramm. Das Wetter bringt morgen Wolken und Regen. Tanja Gelecki begrüßt Sie zum Journal um 17:30. In der Stadt Salzburg haben Polizei und Berufsfeuerwehr heute früh zwei stark alkoholisierte Männer von einem rund 25 Meter hohen Baustellenkran geholt. Passanten waren auf die beiden aufmerksam geworden und haben die Einsatzkräfte alarmiert. Weil die zwei Israelis den Kran entlang der Alpenstraße nicht verlassen wollten, sind Polizisten der schnellen Interventionsgruppe raufgeklettert und konnten die beiden schließlich dazu bewegen, zum Führerstand zurückzusteigen. Die Männer werden laut Polizei wegen einer Ordnungsstörung angezeigt. Die Fotos des Einsatzes sehen Sie online auf salzburg.orf.at. Das Land Salzburg stockt die Unterstützung für die beiden Beratungsstellen des Gehörlosenverbands auf. Die Jahresförderung wird heuer um knapp 9% auf mehr als 540.000 Euro erhöht. Damit können 25 zusätzliche Wochenstunden für Gebärdensprachdolmetsche ermöglicht werden. Die beiden Beratungsstellen gibt es in der Stadt Salzburg und in St. Johann. Dort erhalten gehörlose Menschen und Menschen mit Hörbehinderung neben Dolmetscherdiensten auch Informationen und Unterstützung für den Alltag. Die Salzburgerinnen und Salzburger trennen ihren Verpackungsmüll immer konsequenter. Laut aktuellen Zahlen der Initiative Österreich sammelt sind im Vorjahr um 5% mehr Kunststoff- und Metallverpackungen im gelben Sack gelandet als noch ein Jahr davor. Allerdings sind noch immer rund 15% des Inhalts Fehlwürfe, also Abfälle wie Restmüll, Batterien oder Elektrogeräte. Das erschwert die Sortierung und verursacht zusätzliche Kosten, sagt Andreas Pertl von der Initiative Österreich. Sammelt.
5: Wie man auch aus den letzten Tagen wieder gesehen hat, machen uns Fehlwürfe und allen voran einmal Batterien große Probleme. Die erzeugen Brände in den Anlagen. Das kostet dann Millionen.
4: Salzburg liegt im Bundesländervergleich aktuell im unteren Drittel bei der Trennung von Verpackungsmüll. Noch zum Sport, Paukenschlag für die nordische Kombination. Die traditionsreiche und in Salzburg mit vielen Erfolgen verbundene Sportart ist am Nachmittag vom IOC aus dem olympischen Programm gestrichen worden. Angeführt von Felix Gottwald hat es aus Salzburg zahlreiche Medaillengewinner bei Winterspielen gegeben. Die nordische Kombination war seit den ersten Olympischen Spielen 1924 im Programm. Und jetzt zu den nationalen und internationalen Nachrichten in einfacher Sprache.
6: Die Politiker im österreichischen Nationalrat haben heute neue Schulfächer beschlossen. Die Schulfächer heißen Medien und Demokratie und Informatik und künstlicher Intelligenz. Die neuen Schulfächer gibt es für Schüler in Gymnasien und anderen höheren Schulen mit Matura. Gültig sind die Schulfächer ab dem Schuljahr 2027. Dafür gibt es weniger Unterrichtsstunden der Fremdsprache Latein. So soll die gesamte Unterrichtszeit gleich bleiben. Mehrere Experten haben ihren Bericht zum Tod von einem psychisch kranken Gefangenen vorgestellt. Der Gefangene sollte aus dem Gefängnis in Hirtenberg in Niederösterreich weggebracht werden. Er sollte in ein Krankenhaus mit Psychiatern kommen. Das ist aber nicht passiert. Der Mann ist nach Gewalt durch Gefängnisbeamte am 3. Dezember 2025 gestorben. Die Staatsanwaltschaft in Eisenstadt ermittelt deshalb gegen 12 Gefängnisbeamte. Heute und morgen treffen sich Politiker der NATO in der türkischen Hauptstadt Ankara. In der NATO arbeiten 32 Länder in Europa und in Nordamerika militärisch zusammen. Mit dabei ist der ukrainische Präsident Zelensky. Die Politiker wollen unter anderem neue Militärhilfen für die Ukraine beschließen. Ukrainische Soldaten kämpfen seit mehr als 4 Jahren gegen russische Angriffe. Zelensky fordert von der NATO mehr Geld für die Abwehr russischer Luftangriffe. Auf Kuba in der Karibik gibt es seit gestern einen Stromausfall. Fast 11 Millionen Kubaner haben derzeit keinen Strom. Laut der Stromfirma wird untersucht, warum es keinen Strom gibt. Seit Monaten leiden Kubaner unter stundenlangen oder tagelangen Stromausfällen. Ein Grund ist das veraltete Stromnetz auf Kuba. Die veralteten Wärmestromkraftwerke brauchen für die Stromproduktion Erdöl, das sie aber nicht geliefert bekommen. US-Präsident Trump hat das verboten. Das waren die Nachrichten in einfacher Sprache, gelesen von Eva-Maria Fohn. Redaktion Philipp Maywald und Lorenz Lohr.
4: Und wir kommen noch zu den Wetteraussichten. Der Tag geht abwechselnd sonnig und bewölkt zu Ende. Über Nacht ziehen immer dichtere Wolken auf, es bleibt aber noch weitgehend trocken. Die Temperaturen sinken auf 19 bis 11 Grad. Morgen Mittwoch ziehen am Vormittag im flachen Tennengau immer wieder Wolken mit Regenschauern durch. Am Nachmittag sind die Schauer dann im ganzen Land möglich. Dazwischen gibt es auch längere trockene Phasen mit ein paar Sonnenfenstern. Bei Höchstwerten morgen zwischen 20 und 24 Grad. ORF Radio Salzburg Verkehrsinformation um gleich 17.35 Uhr A10 Tauernautobahn Richtung Villach. Zwischen St. Michael und Rennweg ist der Katschberg-Tunnel nach einem Unfall gesperrt. Ausweichen ist über die B99 und den Katschberg möglich. 15 Minuten länger dauert es auf der A1 der Westautobahn Richtung Wien zwischen Salzburg-Mitte und Wallersee im Baustellenbereich. Und auf der B1 von Salzburg kommend brauchen Sie 15 Minuten mehr Fahrzeit vor Eugendorf. Viel Geduld und vor allem gute Fahrt.
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7: Abgerechnet wird gleich mit meiner Arbeit in einer halben Stunde, wie ich mich angestellt habe, und mit der Kasse jetzt und gleich. What a feeling, wenn die Kasse stimmt, gibt's jetzt von Irina Cara. Einen schönen Dienstagnachmittag aus Großhall.

0: Jetzt Stunde der Wahrheit, Radio Salzburg am Dienstagnachmittag aus dem Kassedirektor in Großerl. Wir sind jetzt beim Abrechnen. Münzen passen schon mal, Manu, jetzt sind wir bei den Scheinen. Da haben wir Gott sei Dank eine Maschine, die was uns ein bisschen hilft.
1: Genau. Und damit brauchen wir jetzt bitte 38,5, Raphael.
0: 38,5, gib dir das Mikrofon bitte mal. Das tue jetzt da in die Maschine da oben rein, oder?
1: Genau.
0: 38,5, schaut sehr gut aus. 38. Und jetzt brauchen die Summe auch, oder?
1: Ja, die musst du jetzt ausrechnen.
0: Gott sei Dank habe ich einen Taschenrechner am Handy. 38 mal 5, 190 Euro. Mein Mathelehrer wird stolz jetzt auf mich sein. Sehr gut.
1: Ist bezweifelt.
0: Manu, sehr gut. Und 10er, Manu?
1: Genau, da brauchen wir bitte 14.
0: 14 Zehner. Sehr gut, haben wir 14, da brauche ich keinen Taschenrechner. Das kriege ich so in 140 Euro. Und das machen wir jetzt mit allen Scheinen, mit dem ganzen Umsatz von heute, oder?
1: Genau. So machen wir das.
0: Ja, und dann tun wir das Geld in die Kasse rein und wie geht es dann weiter?
1: Dann wird das Ganze in den Tresor reingesperrt und dann wird die Alarmanlage aktiviert.
0: Was, wenn jetzt der Umsatz nicht zusammenpasst mit dem Geld, was wir da durchziehen?
1: Dann fangen wir nochmal von vorne an.
0: Und wenn es dann immer noch nicht passt, dann werden wir Schere, Stein, Papier machen und dann schauen wir, wer den Restbetrag drauflegt. Mal schauen. Zur Auswahl steht die Manu,
1: genau.
0: Ich oder Rod Stewart. Den rufen wir einfach kurz an, schreiben wir ihn an und vielleicht wird er dann die Kohle drauflegen. Jetzt verdient er mit uns wieder 2 Euro, weil wir in Radio Salzburg spielen. Also der ist eh stickreich, behaupte ich jetzt einmal. So, den nächsten Scheiner bitte.

0: Die Kasse, die stimmt. Geld ist im Tresor und jetzt sichern wir das alles noch mit der Alarmanlage. Hier bei der Arbeit, Radio Salzburg am Dienstagnachmittag bei den Bergbahnen Großal. Manuela, du hast da diesen Schlüssel, den du mir jetzt direkt einmal gibst. Wie schaltet man die Alarmanlage ein? Darf man das überhaupt im Radio erzählen? Das ist jetzt verhärt, dass er dann weiß, wie man es ausschaltet.
1: Nein, das passt. Also, okay. Da hältst du da lang zu.
0: Willst du jetzt?
1: Genau.
0: Und jetzt leuchtet es rot.
1: Jetzt ist rot und jetzt ist scharf.
0: Dürfen wir uns jetzt noch bewegen?
1: Wir dürfen uns noch bewegen. Drinnen ist hoffentlich niemand mehr, sonst hören wir es gleich.
0: Ja, das hört man, wenn dann die Polizei mit 180 km/h daherfährt. Okay, dann gehen wir jetzt raus. Das war's mit hier bei der Arbeit bei den Bergbahnen Großal. Herzlichen Dank für den spannenden Einblick. Und du hast nur liebe Grüße an?
1: An meine Kinder und an meine Kollegen, die halt ganz zufällig Arzttermine gehabt haben.
0: Dafür war ja ich da und habe ein bisschen ausgeholfen.
1: Ja, Gott sei Dank.
0: Bilder davon gibt es bei uns online auf salzburg.orf.at und auf unserem Instagram-Account ORF Salzburg. Und wir beenden die Sendung wie immer mit dem Schichthit. Was dürfen wir für euch spielen?
1: Bitte vom Almerer Wackelkontakt.
0: Almerer hast du schon mal live gesehen, was wir verraten.
1: Ja, den habe ich schon mal gesehen. Da war er noch die Vorband vom Josch.
0: Kann man sich gar nicht vorstellen.
1: Mittlerweile erfüllt er selber alles.
0: Also das Umdreht, der Josch ist die Vorbild vom Almerer.
1: Nein, das glaube ich auch nicht.
0: Ah, okay. Darüber unterhalten wir uns jetzt dann gleich, wenn wir Feierabend haben. Also Almerer, Wackelkontakt, hat hoffentlich die Alarmanlage nicht. Gibt es jetzt noch für Sie?
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0: Und damit geht hier bei der Arbeit jetzt in die Sommerpause. Einige Firmen haben sich für September schon wieder gemeldet, freuen wir uns sehr. Aber die nächsten 9 Wochen bin ich hier bei der Arbeit als Lehrer sozusagen und habe frei. Und das Leihweil ist auch zum Waschen nach dem Sturz beim Mountainbiken. Habe jetzt einmal 9 Wochen Zeit.

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1: Am Mikrofon Eva Liebentritt. Der Rechnungshof kritisiert in zwei Berichten die Wirtschaftskammer. Die Prüfer sehen zum einen zu wenig Transparenz bei den milliardenschweren Rücklagen, zum anderen schlagen sie Änderungen bei der Vergüterung der Funktionäre vor. Volker Obermeier berichtet.
2: Der Rechnungshof empfiehlt der gesamten Kammerorganisation, von den Präsidenten abwärts den Bezieherkreis und die Höchstsätze der Vergütung festzulegen. Zu prüfen sei auch, inwieweit Entschädigungen überhaupt zulässig seien. Voraussetzung dafür sei eine erhebliche Inanspruchnahme durch die Tätigkeit verbunden mit Aufgaben sowie Verantwortung, schreiben die Prüfer. Dabei wäre die gesetzliche Ausgestaltung der Wirtschaftskammerfunktionen als grundsätzlich unbezahltes Ehrenamt zu berücksichtigen. Die Bundeskammer schreibt zum Punkt Vergütung, nur gut 10% der Funktionäre würden eine Entschädigung bekommen, das sei 1% der Sachausgaben. Die Empfehlungen des Rechnungshofs würden in wesentlichen Bereichen im Einklang mit den Reformvorhaben stehen, die bis Ende des kommenden Jahres umgesetzt werden sollen.
1: Nach dem gewalttätigen Übergriff gegen einen Taxilenker in Leoben prüft das Innenministerium jetzt die Ausweisung beider Verdächtiger. Die beiden Funktionäre der rechtsradikalen Identitären Bewegung sind deutsche Staatsbürger. Beiden droht nun ein mögliches Aufenthaltsverbot. Der Fall hatte gestern auch den Nationalrat beschäftigt. Einer der beiden Männer war nämlich Mitarbeiter eines FPÖ-Abgeordneten. Die EU-Kommission will den Tierschutz in der Landwirtschaft deutlich ausbauen. Eine entsprechende Strategie für die Tierhaltung ist heute verabschiedet worden. Geplant sind strengere Standards für Legehennen, Masthühner und Schweine. Außerdem soll die Tötung männlicher Eintagsküken schrittweise beendet werden. Hiobsbotschaft für Österreichs nordische Kombinierer. Das Internationale Olympische Komitee hat heute beschlossen, die nordische Kombination aus dem Programm der Olympischen Spiele 2030 zu streichen, berichtet Wolfgang Eichinger.
3: Für den österreichischen Wintersport ist das eine bittere Entscheidung. Dreimal Gold, viermal Silber, 12-mal Bronze, also insgesamt 19.

0: Medaillen. Das ist die Bilanz der Kombinierer bei Olympischen Spielen. Also ein herber Schlag auch für ÖSV-Sportdirektor Mario Stecher.
1: Leider Gottes, so scheint es zu sein, zählen momentan andere Werte. Das haben natürlich auch andere Leute danach zu verantworten.
0: Noch im Februar hat Johannes Lampard da zweimal Silber und einmal Bronze geholt. Jetzt fehlt der olympische Anreiz für die nächsten 4 Jahre.
2: Das ist ein Traum, was einfach uns da genommen wird. Tut natürlich gerade ein bisschen weh.
0: Und es wird natürlich auch schwieriger, den Weltcup der nordischen Kombinierer zu vermarkten. Bleiben die Sponsoren, gibt es weiterhin Fördergelder. Die Kombination läuft und springt in eine ungewisse Zukunft. Freuen können sich die alpinen Snowboarder. Die Parallelbewerbe bleiben im olympischen Programm. Neu aufgenommen wird Freeriden. Und in 4 Jahren werden auch erstmals im Synchronbewerb beim Eiskunstlaufen olympische Medaillen vergeben.
3: Wolfgang Eichinger hat berichtet. Und das waren die Nachrichten mit Eva Liebentritt. Zum Wetter.
4: Der Abend verläuft teils sonnig, teils bewölkt und meist trocken. Ein paar Regentropfen sind stellenweise in Niederösterreich und der Steiermark dabei. Der kräftige Westwind lässt nur langsam und nicht überall nach. Morgen streift uns dann eine schwache Front und bringt einige Wolken und auch etwas Regen. Anfangs vom Innviertel bis ins Nordburgenland, im Tagesverlauf dann im Bergland vom Tiroler Unterland bis ins Mostviertel und in die Obersteiermark. Zeitweise sonnig ist es besonders rund um die Alpen. Sehr windig und zwischen 19 Grad im Ausseerland und 31 in Kärnten. So viel zum Wetter mit Jörg Stiebohr.
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6: Jetzt geht's los mit unserer Volksmusiksendung und es singt und klingt in allen Ecken des Landes. Man kann da genießen in alle Richtungen. Zum Beispiel beim Musiksommer St. Leonhard in Damsweg. Besondere Musik an einem besonderen Ort in der Wallfahrtskirche. Der langjährige Leiter Horst Hofer wird vorbeischauen. Die erste musikalische Runde führt uns von der Trachtenmusikkapelle Großadel über den Stangelwirtsdreigesang bis zu die Schulmoser Burm. Was wollen wir mehr? Herzlich willkommen!

0: bevor wir zum Musiksommer St. Leonhard schauen, darf ich noch zum runden Geburtstag gratulieren.
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0: Resi Eisel in Strobi am Wolfgangsee feiert genau heut ihren 70. Geburtstag. Die besten Wünsche sowie Gesundheit und Lebensfreude kämen von ihrer Tante und Godi, Resi Brückner. Der musikalische Gruß soll der Stickerl vom Andreas Solchecker an der Harmonika sein. Er war ja auch das Bruderherz vom heutigen Geburtstagskind von der Resi Eisel. Den Salzburger Walzer habe ich ausgesucht für die Resi zum Geburtstag. Alles Gute auch

0: Festliche Bläsermusik und sinfonische Blasmusik gibt's zum Auftakt des Musiksommers St. Leonhard in Tamsweg zu hören. Am 16. Juli eröffnet das Biosphärenblasorchester Lunowinz den Musiksommer, hat mir Horst Hofer berichtet.
1: Ja, das ist sinfonische Blasmusik im wahrsten Sinn des Wortes. Das ist mehr oder weniger so ein Auswahlorchester mit interessierten und guten Musikern aus dieser Biosphärenregion. Das heißt ja Salzburger, Kärntner, Nockberge. Aus diesem Bereich kommen die Leute. Und die haben jetzt schon ihren dritten Auftritt beim Musiksommer St. Leonhard. Und wir freuen uns sehr, dass die heuer zur Eröffnung aufspielen werden.
0: Und die sind alles junge Bläser, oder? Die da musizieren aus dem Lungau und dem angrenzenden Kärnten, oder?
1: Das sind viele Lehrer vom Musikum, gute Amateurmusiker und auch ein paar Professionisten, wie man so sagt. Und heuer ist ein super junger Posaunist dabei, der Lukas Lassacher. Er spielt Bassposaune und ist sehr erfolgreich im Studium, hat er schon eine Orchesterakademiestelle, wie man sagt, in Berlin gehabt. Und ich bin schon sehr gespannt auf sein Spiel. Und da ist ein Konzert geschrieben worden für Bassposaune und Symphonisches Blasorchester und das kommt da zur Aufführung.
0: Das heißt, ihr spielt da wirklich die Region, der Biosphärenpark spielt auch eine Rolle beim Musiksommer St. Leonhard.
1: Genau, also der Biosphärenpark, die Region ist nicht nur Partner vom Musiksommer St. Leonhard, sondern hat auch verschiedene Initiativen unterstützt, unter anderem das Symphonische Blasorchester Lunowinz.
0: Und wird auch dirigiert von einem Lungauer.
1: Genau, also von zwei Lungauern in dem Fall. Das eine ist der Roman Grube, er ist ja Landeskapellmeister und im Salzburger Blasmusikverband an vorderster Front. Und das andere ist der Günther Binkel, er ist Kapellmeister in Mauterndorf und macht das ganz großartig. Und wir dürfen uns da auf eine super Aufführung freuen. Das ist das Auftaktkonzert und wir freuen uns schon über großes Interesse. Unser Schirmherr, der Klaus Albrecht Schröder, wird vor Ort sein und einige andere wichtige Menschen und sehr viele Musikfreunde. Und das wird eine super Geschichte.

0: Das Sinfonische Blasorchester Bongau haben wir da gehört, mit dem Sinfonischen Marsch. Lunowind, des Biosphärenblasorchester, wird den Musiksommer St. Leonhard in Tamsweg nächsten Donnerstag am 16. Juli eröffnen. Und dann gibt's jeden Donnerstag bis Ende August hochkarätige Konzerte. Horst Hofer.
1: Am 23. Juli kommt ein großes Brass-Ensemble, Symphonieorchester des Bayerischen Rundfunks, ganz großartige Blechbläser. Das Orchester gehört ja zu den Top-Orchestern in Deutschland. Und ich freue mich sehr, dass das zustande gekommen ist. Da gibt es einen Solotrompeter, der ursprünglich aus der Steiermark kommt. Das ist der Martin Angerer. Und über den ist der Kontakt zustande gekommen, dass die jetzt mit 10 Kollegen nach St. Leonhard reisen. Am 30. Juli haben wir dann das Bachwerk Vokal Salzburg zu Gast. Die bringen ein ganz tolles Programm mit Auszügen aus Händels Halleluja unter der Leitung von Gordon Safari. Das ist auch was Besonderes. Wir haben dieses Werk noch nie, also in dem Fall in Auszügen, in St. Leonhard gehabt und da freue ich mich schon sehr drauf. Am 6. August kommt dann das Academia Allegro Vivo. Das ist auch so ein Auswahlkammerorchester unter der Leitung von Vahid Kademisak. Ganz toll, dass er den Matthias Bartholomei mitbringt. Er ist ja ein großartiger, erfolgreicher Cellist, den ich unlängst gehört habe mit seiner Duo-Formation Bartholomei Bittmann. Er wird ein Haydn-Cello-Konzert spielen und auch großartig, dass wir jetzt dieses niederösterreichische Top-Kammerorchester in den Lungau bringen können. Am 13. August haben wir dann etwas ganz Besonderes. Es kommt nämlich der Philipp Hochmeier, der Salzburger Jedermann, in den Lungau. Er wird Adalbert Stifter, der Hage Stolz, lesen. Und natürlich ist das Interesse an dieser Vorstellung besonders groß. Und gleich einen Tag drauf, ausnahmsweise auf einem Freitag, den 14. August, haben wir unser traditionelles Volksmusikkonzert. Diesmal mit 3 Ensembles. Die Alpenlandler-Musikanten kommen nach Tamsweg, die Kiesenhofer Geigenmuse und der Familiengesang Zeilner. Die singen außergewöhnlich gut und homogen. Ich bin ganz begeistert, wie ich das gehört habe. Ich kenne natürlich den Helmut und die Gerhild schon lang. Die Gerhild hat mal beim Adventsingen mitgemacht, wo ich auch schon lange dabei bin. Und der Helmut ist natürlich als Landeschorleiter ein Tausendsasser und überall zugegen. Also Familiengesang Zeilner. Alle, die schöne Vokalmusik hören wollen, sollen das unbedingt wahrnehmen.
0: Eine Live-Aufnahme habe ich da von der Familie Zeilner. Einmal der Wind sein, sommerlang heißt das Lied.

0: Grüß vom Seckerberg hat uns die Geigenmusik Hiesenhofer geschickt. Heuer zu Gast auch beim Musiksommer St. Leonhard, beim Abend mit Volksmusik. Da wird gesungen und gespielt am 14. August in der Wohlfahrtskirche St. Leonhard in Tamsweg. Das hat schon Tradition, dass auch die Volksmusik neben der Klassik und Hochkultur eine große Rolle spielt.
1: Ja, das hat ursprünglich angefangen, wie ich zum Adventsinger dazugekommen bin, war dann die Idee, ja, soll man nicht einmal was machen mit dem Tobi Reiser Ensemble damals noch. Das haben wir dann ausprobiert und ich finde halt, dass in der Kirche auch die Volksmusik besonders schön klingt. Das heißt jetzt Seitenmusik oder eben auch Gesang, das passt da wunderbar rein. Das hat immer ganz eine eigene Atmosphäre. Und wir sehen ja, dass wir damit dann noch einmal andere Leute ansprechen. Wir haben da ganz ein spezielles Publikum drin, die vielleicht nicht in ein klassisches Konzert kommen, aber die das einfach auch schätzen, dass in diesem Rahmen Volksmusik erklingt.
0: Und dann wird es langsam aber sicher dem Ende entgegengehen. Dann sind noch zwei Konzerte,
1: die
0: oder?
1: Die Wochen gehen ja immer sehr schnell vorbei. Ja. Wir haben am 20. August noch das Orchester der Angelika Brockhoff Sommerakademie der Wiener Philharmoniker. Das ist auch schon ein traditioneller Auftritt von diesem Jugendprojekt. Wir freuen uns immer total über die Programme, die sie mitbringen. Heuer werden wir hören Wagner und Beethoven. Sie spielen vierte Symphonie von Ludwig van Beethoven. Martin Rainer wird dirigieren. Und dann haben wir noch den Abschluss mit einem, würde ich sagen, sensationellen Engagement. Es kommt aus Schweden The Real Group. Das sind ein Kapellenmeister, würde ich sagen. Das ist ein Top-Ensemble, die auf der ganzen Welt um sind. Und wir sehen jetzt schon, dass da großes Interesse herrscht von den Sängerinnen und Sängern in Österreich. Die haben eine unglaubliche Popularität und haben auch viele Stücke, die in das Standardprogramm der Chorliteratur schon Einzug gefunden haben.
0: Informationen und Karten auf der Homepage www.musiksommer-st-leonhard.at. Seit über 30 Jahren besondere musikalische Höhepunkte in der Wohlfahrtskirche St. Leonhard.
1: Das ist ein wunderbarer Platz, den wir bespielen dürfen. Erfreulicherweise jetzt auch der neue Dächern Christian Schreilechner ist sehr musikaffin und schätzt es, dass dort gute Musik dargeboten wird. Und so dürfen wir diesen Raum nutzen und es macht Spaß, das zu programmieren. Und es gibt viele Kontakte und Ideen, was man da noch alles machen kann.
0: Danke, Horst Hofer, für den Besuch. Toi, toi, toi für den Musiksommer St. Leonhard 2026.
1: Ich danke sehr.

0: Die Bläserphilharmonie Mozarteum Salzburg mit dem Olympionikenmarsch.
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0: Die Bläserphilharmonie Mozarteum Salzburg gibt übrigens morgen am 8. Juli ab 18 Uhr im Max-Schlehret-Saal im Mozarteum eine öffentliche Generalprobe mit dem Dirigenten Christian Thielemann. Werke von Richard Strauss, Anton Bruckner oder Richard Wagner sind zu hören, eine der seltenen Gelegenheiten, den berühmten Dirigenten zu erleben. Karten gibt's auf der Homepage des Mozarteums unter Veranstaltungen.

0: Und jetzt habe ich noch Hinweise für zwei besondere Konzerte am Donnerstag, am 9. Juli.
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0: Und zwar gibt's da ein Platzkonzert am Alten Markt in Salzburg mit der Gruppe Winterstarts. Winbeck, Tafelmeier, Stadler bringen Blasmusik aus allen Richtungen beim Platzkonzert am Alten Markt mit Bewirtung durch das Wirtshaus Metzgersprung. Bei schlechter Witterung wird Winterstart im Wirtshaus Metzgersprung aufspielen. Am Donnerstag ab 18 Uhr in der Stadt Salzburg. Der Eintritt ist übrigens frei. Und ebenfalls am Donnerstag, 9. Juli, wird eingeladen zum Konzert im Kostenhof im Bischofshofen um 20 Uhr. Der Blechhaufen ist zu Gast on air. Es gibt noch Restkarten unter www.bb-musik.at oder auch an der Abendkasse. Für das Konzert vom Blechhaufen im Kostenhof im Bischofshofen bei Schlechtwetter im Stadtsaal. Der Blechhaufen bringt uns jetzt noch den letzten Seufzer. So heißt das Musikstück.

gute Einstellung, lasset uns das Leben genießen. Ausspielen lassen wir uns heute mit dem Freundschaftsmarsch von der Eigritschen Muse. Ja, die heißen wirklich so, die bayerischen Musikanten. Was das heißt und wie die spielen auf ihrer ersten CD, werden wir morgen erfahren. Bei uns in Gurt aufgelegt, wieder ab 18 Uhr. Bis dorthin wünsche ich nur das Beste, viel Freude noch mit dem weiteren Programm von Radio Salzburg. Caroline Koller freut sich auf morgen.

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1: Am Mikrofon Eva Liebentritt. Überraschend gibt es bei der ÖVP personelle Veränderungen. Nico Marchetti tritt mit Ende Juli als Generalsekretär der Volkspartei zurück. Das hat die ÖVP vor kurzem in einer Aussendung mitgeteilt. Nationalratsabgeordneter und ÖVP-Bildungssprecher soll er aber bleiben. Stefan Kappacher mit den ersten Informationen.
2: Nico Marchetti will nicht mehr der Mann fürs Grobe sein. In einem Instagram-Post schreibt er, die feine Klinge, die liege ihm mehr als der Bihänder. Zuletzt ist Marchetti innerhalb der ÖVP unter Druck geraten. Ihm soll dem Vernehmen nach Markus Gstöttner als Generalsekretär nachfolgen. Gstöttner war ein Vertrauter von Sebastian Kurz und ist derzeit Sonderbeauftragter von Kanzler Stocker für die Reformpartnerschaft mit Ländern und Gemeinden. Jetzt soll er die Partei managen.
1: Nach der Ära Viktor Orban in Ungarn haben das staatliche Radio und Fernsehen ihren Sendebetrieb eingestellt. Regierungschef Peter Modja sprach von einem historischen Tag und einem Ende von Propagandasendungen auf öffentlich-rechtlichen Plattformen. Beim wichtigsten Staatssender M1 wurde ein schwarzer Bildschirm mit einer Entschuldigung gezeigt. Zu lesen war, die öffentlich-rechtlichen Medien dürfen nicht lügen. Es tut uns leid, dass wir es so lange getan haben. So die Entschuldigung. Ein politisch bedeutendes Urteil ist heute Nachmittag in Paris gefallen. Ein Berufungsgericht hat die Verurteilung der französischen Rechtsaußenpolitikerin Marine Le Pen wegen Veruntreuung von EU-Geldern bestätigt. Das Strafmaß wurde zwar verringert, aber die politische Zukunft Le Pens bleibt weiter unklar. Miriam Beller berichtet.
3: Marine Le Pen verlässt das Berufungsgericht in Paris am Nachmittag kommentarlos. Auf Fragen von Journalisten geht die Politikerin nicht ein.
4: Madame Le Pen.
3: Die erstinstanzliche Verurteilung vom März 2025 wurde zwar bestätigt, das Strafausmaß aber etwas reduziert. Le Pen erhält eine 3-jährige Haftstrafe, 2 davon auf Bewährung. Ein Jahr lang muss sie eine Fußfessel tragen. Eine Sperre für öffentliche Ämter wurde verkürzt und damit wäre eine Kandidatur Le Pens bei den bevorstehenden Präsidentschaftswahlen im kommenden Jahr theoretisch möglich. Einen Wahlkampf mit Fußfessel hatte sie im Vorfeld ausgeschlossen. Eine endgültige Entscheidung will Marine Le Pen heute Abend bekannt geben.
1: Das Internationale Olympische Komitee hat heute entschieden, die meisten Sanktionen gegen das russische Olympische Komitee aufzuheben. Russische Athletinnen und Athleten können damit grundsätzlich wieder an internationalen Bewerben teilnehmen. Ob Russland bei den Olympischen Spielen 2008

0: 20 in Los Angeles wieder unter eigener Flagge und mit Hymne starten darf, entscheidet das IOC aber zu einem späteren Zeitpunkt. Das waren die Nachrichten mit Eva Liebentritt. Und jetzt zum Wetter.
1: Am Abend und heute Nacht bleibt es meist trocken, nur vereinzelt fallen ein paar Regentropfen. Teilweise bleibt es windig und vor allem im Osten stellenweise tropisch warm. Morgen ziehen dann von Norden her Wolken durch und bringen zunächst vom Innviertel bis ins Nordburgenland etwas Regen. Im Tagesverlauf dann im Bergland vom Tiroler Unterland bis ins Mostviertel und in die Obersteiermark. Zeitweise sonnig ist es besonders rund um die Alpen. Sehr windig und zwischen 19 Grad im Ausseerland und 31 in Kärnten. So viel zum Wetter mit Jörg Stibor.
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1: Mikrofon Eva Liebentritt. Während in Ankara über weitere Unterstützung für die Ukraine verhandelt wird, geht der Krieg weiter. Vergangene Woche hat Russland Großangriffe auf die Ukraine geflogen. Die Ukraine wiederum hat in der Nacht Russland mit dem bislang größten Drohnenangriff attackiert. Teresa Kulowitsch berichtet.
2: 430 ukrainische Drohnen wurden in der Nacht Richtung Moskau geschickt, wie es von der russischen Regierung heißt. Sie konnten offenbar vollständig abgefangen werden. Insgesamt waren 17 russische Regionen von den ukrainischen Drohnenangriffen betroffen. Im Visier stehen weiterhin die russische Rohstoff- und Rüstungsindustrie, wie etwa in Bryansk, wo neben zwei Waffenfabriken auch eine Chemiefabrik getroffen wurde, die Schießpulver und Sprengstoff herstellt, aber auch Treibstoff. Ganze Öllager konnten südlich von Moskau im Industriegebiet Kaluga getroffen werden. Und auch die russische Schattenflotte, die mit 8 Öltankern in Richtung Krim unterwegs gewesen sein soll, wurde zum Ziel. Wie auch auf Videos zu sehen ist, die die Ukraine veröffentlicht hat. Die annektierte Halbinsel, die befindet sich wegen Treibstoffmangels weiterhin im Ausnahmezustand.
1: Nico Marchetti tritt als ÖVP-Generalsekretär mit Ende Juli zurück. Das hat die ÖVP heute Abend überraschend bekannt gegeben. Er wolle nicht mehr der Mann fürs Grobe sein, schreibt Marchetti auf Instagram. Die feine Klinge liege ihm mehr als der Bihänder. Er wird aber Nationalratsabgeordneter und ÖVP-Bildungssprecher bleiben. Zuletzt ist Marchetti innerhalb der ÖVP unter Druck geraten. Neuer Generalsekretär der ÖVP soll dem Vernehmen nach Markus Gstöttner werden. Er ist ein Vertrauter von Ex-Kanzler Sebastian Kurz. In Europa sind mehr als 200.000 gefälschte, unsichere Kondome aus China entdeckt worden. Das teilt das Europäische Amt für Betrugsbekämpfung mit. Die Verhütungsmittel seien unter dem Namen und mit dem Logo einer bekannten Marke verkauft worden. Matthias Humpelstetter berichtet.
3: Man hat sie fälschlicherweise als Spielzeuge ausgegeben und so in die EU geschmuggelt. Gefälschte Kondome aus China. Für die arglosen Abnehmer ist das potenziell gefährlich, denn die Fake-Produkte ermöglichen die Ausbreitung von sexuell übertragbaren Krankheiten, erklärt die Europäische Anti-Betrugsbehörde. So seien die gefälschten Kondome etwa nicht auf ihre Haltbarkeit, Stabilität und mögliche Verunreinigungen geprüft worden. Aufgeflogen ist der Betrug, weil es Hinweise aus verschiedenen EU-Ländern gegeben hat. Mit Hilfe der Zollbehörden in Rumänien, Serbien und Spanien sind die Schmuggelrouten ausgeforscht und die gefälschten Verhütungsmittel beschlagnahmt worden. In Zusammenarbeit mit den chinesischen Behörden hat man inzwischen auch die Exporteure gefunden.
1: Und bei der Fußball-Weltmeisterschaft steht es im Achtelfinalspiel Argentinien gegen Ägypten 3:2. Aktuell läuft noch die Nachspielzeit, es bleibt also spannend. Argentinien hat alle 3 Tore in der letzten Viertelstunde geschossen. Und das waren die Nachrichten mit Eva Liebentritt. Und jetzt zum Wetter.
4: Größtenteils bleibt es am Abend und heute Nacht trocken. Ein paar Regentropfen sind da und dort aber weiterhin möglich. Teilweise bleibt es windig und die Temperaturen sinken auf 22 bis 13 Grad. Morgen ziehen dann von Norden her dichtere Wolken durch und bringen zunächst vom Innviertel bis ins Nordburg.

0: Land etwas Regen, im Tagesverlauf dann im Bergland vom Tiroler Unterland bis ins Mostviertel und in die Obersteiermark. Zeitweise sonnig wird es besonders rund um die Alpen. Sehr windig und zwischen 19 Grad im Mariazeller Land und 31 in Kärnten. So viel zum Wetter mit Jörg Stibor.
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Guten Abend und herzlich willkommen zu Klingendes Oberösterreich. Mein Name ist Hermann Pumberger und ich freue mich sehr, Sie zusammen mit Tonmeister Alois Humer durch diese Stunde voller Blasmusik begleiten zu dürfen. Das heutige Thema unserer Sendung ist Blasmusik aus aller Welt. Wir präsentieren Ihnen Musikstücke aus verschiedenen Ländern wie Österreich, Italien und Amerika. Und wir beginnen unsere Reise mit einem Komponisten aus der Schweiz, Bertrand Morin. Das erste Stück, das wir Ihnen vorstellen, ist seine Intrada, ein majestätisches Eröffnungsstück, das die vielfältige Klangpalette eines Blasorchesters zur Geltung bringt. Die melodischen Linien fließen gleichmäßig und betonen die sanften Klänge der Holzbläser, während Fanfaren die Kraft von Blechbläsern hervorheben. Bertrand Morin komponierte dieses Werk für die Banda Filharmonica Simão da Bega da Casa do Povo Celavre aus der Region um Lissabon in Portugal. Gespielt wird dieses Stück vom Musikkorps der Deutschen Bundeswehr unter der Leitung von Walter Ratzek.

Heute widmen wir uns in unserer Sendung dem Thema Blasmusik aus aller Welt und machen nun Halt in Österreich. Wir präsentieren Ihnen die Austrian Overture von Thomas Doss. Thomas Doss beschreibt sein Werk wie folgt. Österreich ist ein geschäftiges Land. Trotz vieler Herausforderungen im Laufe des Jahrhunderts und zahlreichen politischen Umwälzungen haben fleißige und ehrgeizige Menschen viel erreicht. Trotz der Verwandlung von einer königlich-kaiserlichen Weltmacht zu einem kleinen Staat hat Österreich seine Unabhängigkeit gefunden. Zitat Ende. Mit der Austrian Overture wagt Thomas Doss einen optimistischen Blick in die Zukunft. Der erste Teil des Stücks beschreibt die Zukunft voller Freude und Tatendrang. Dabei schwingt auch ein musikalischer Humor mit, während die kraftvollen Hornrufe von kleinen Jodlermelodien begleitet werden. Abseits der bekannten Pfade gibt es auch das besinnliche Österreich, in dem man Ruhe und die Schönheit der Landschaft genießen kann. Dieser Eindruck wird im zweiten Satz mit romantischen Bögen und überraschenden Akkordverbindungen beschrieben. Doch die Räder stehen niemals still. Arbeit, Fleiß und Kreativität sind der Motor des Lebens. Ein kraftvolles Finale sorgt für einen eindrucksvollen Abschluss des Stücks. Diese wunderbare Komposition wird hervorragend interpretiert vom Musikkorps der Deutschen Bundeswehr.

Wir bleiben in unserer Sendung Blasmusik aus aller Welt weiterhin beim österreichischen Komponisten Thomas Doss und präsentieren Ihnen nun sein Stück The Spirit of Youth. Dieses Stück wurde von der österreichischen Regierung anlässlich der Jugendministerkonferenz und des österreichischen Jugendevents 2006 in Auftrag gegeben. Es betont den Wert des großen kulturellen Erbes Europas, das es zu bewahren gilt. Europa ist reich an Vielfalt, insbesondere in seinen Traditionen. Und genau darin sollte auch die Zukunft liegen. Die Hymne The Spirit of Youth ist allen jungen Menschen in Europa gewidmet. In ihren Händen liegt die Zukunft eines geeinten und friedlichen Europas. Das Werk passt daher auch hervorragend in unsere Sendung Blasmusik aus aller Welt. Die Aufnahme stammt vom Musikkorps der Deutschen Bundeswehr unter der Leitung von Walter Ratzek.

In unserem Musikprogramm Blasmusik aus aller Welt widmen wir uns nun der Filmmusik und machen einen Abstecher nach Amerika. Dabei können wir nicht um den Komponisten John Williams herumkommen. John Williams gilt als der populärste Filmmusikkomponist der Neuzeit und hat die Musik für einige der erfolgreichsten Filme in der Geschichte Hollywoods geschaffen. Er wurde 1932 in Long Island, New York, als Sohn eines Filmmusikstudio-Musikers geboren. In den Fußstapfen seines Vaters folgend studierte er Musik an der University of California in Los Angeles. Zunächst begann er seine Karriere als Jazzpianist und Studiomusiker und arbeitete gemeinsam mit Henry Mancini an der Musik für die beliebte Fernsehserie Peter Gunn. Anschließend komponierte er Musik für verschiedene amerikanische Fernsehserien. Obwohl er in den 1970er Jahren mit einer Vielzahl von Regisseuren zusammenarbeitete, wurde sein Name bald eng mit den beiden Wunderkindern George Lucas und Steven Spielberg verbunden. Williams komponierte die Musik für Lucas' Star Wars Trilogie sowie für nahezu alle Spielberg-Produktionen, wie zum Beispiel Indiana Jones. Die Anzahl der von John Williams vertonten Filme ist beeindruckend hoch, genauso wie die Anzahl der Preise, die er für seine Arbeit erhalten hat. Im Laufe seiner Karriere wurde er für 53 Oscars nominiert und gewann 5 davon. Also wie ich meine, eine außergewöhnliche Leistung. Für uns spielt das Göteborg Windorchester aus dem Film Star Wars das Main Theme und gleich im Anschluss den Raiders Marsch aus dem Blockbuster Jäger des verlorenen Schatzes. Besonders aktuell und passend ist der Raiders Marsch, da der Film Indiana Jones 5 gerade in den Kinos läuft. Auch für diesen Film hat John Williams wieder die Filmmusik komponiert.

Unsere Reise mit Blasmusik aus aller Welt geht weiter. Und nun tauchen wir in die Welt der Unterhaltungsmusik ein. Mit Spirit of 69 präsentiert der deutsche Komponist und Arrangeur Kurt Gäble ein lockeres Medley mit einer gelungenen Mischung aus beliebten Schlagern und Oldies. Wir hören den US-amerikanischen Hit I'm a Believer von Neil Diamond, gefolgt von Massachusetts von der australischen Popgruppe Bee Gees und schließlich erklingt Take Me Home, Country Roads, ein amerikanischer Song, der von John Denver, Bill und Taffy Denhoff geschrieben wurde. Für uns spielt das Polizeimusikkorps Baden-Württemberg unter der Leitung von Toni Scholl.

Nun begeben wir uns musikalisch in unser Nachbarland Italien. Italienische Popmusik spricht die Fantasie von uns allen an. Sie ist untrennbar verbunden mit der Vorstellung von hügeligen Landschaften, idyllischen Städten, weißen Stränden und Sonnenschein. Der Arrangeur Stefan Schwalgin hat eine Reihe bekannter zeitloser Hits zusammengestellt, die genau diese Bilder heraufbeschwören. Das attraktive Medley für Blasorchester nimmt uns mit auf eine musikalische Reise durch Italien. Azzurro, Mamma Maria und Volare. Es spielt für uns das Orchester Midwest Winds.

Perfekt passend zu unserem Thema Blasmusik aus aller Welt präsentieren wir Ihnen einen der meistgespielten Märsche weltweit. Julius Fučiks zweifellos bekanntester und wahrscheinlich auch schönster Marsch, den Florentinermarsch. Aus seinen Tagebucheintragungen wissen wir, dass der Marsch 1907 als La Rosa di Toscana fertiggestellt wurde. Warum er in Florentinermarsch umbenannt wurde, lässt sich nicht mit Sicherheit feststellen. Möglicherweise hatte sein Verleger auch ein Mitspracherecht. Wie dem auch sei, der Florentinermarsch ist ein ideales Beispiel für Fučiks besondere Marschkunst. Das Arrangement stammt von Karl Bela Hubek und wurde live aufgenommen von der Militärmusik Salzburg beim Galakonzert im Großen Festspielhaus Salzburg 2008. Mit diesem traditionellen Marsch sind wir auch am Ende unserer Sendung Blasmusik aus aller Welt angelangt. Ich bedanke mich bei Thomas Dallas Hummer für seine technische Unterstützung und wünsche Ihnen allen einen angenehmen Abend. Ihr Hermann Pum.

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1: Am Mikrofon Eva Liebentritt. Die französische Rechtspopulistin Marine Le Pen wird trotz ihrer Verurteilung bei der Präsidentschaftswahl im kommenden Jahr in Frankreich kandidieren. Sie wolle gegen ihre Verurteilung Revision einlegen und als Kandidatin antreten, sagte Le Pen vor kurzem im Sender TF1 in Paris. Ein französisches Berufungsgericht hat Le Pen am Nachmittag wegen Veruntreuung von EU-Geldern zu einer dreijährigen Haftstrafe verurteilt, davon 2 Jahre auf Bewährung und 1 Jahr mit Fußfessel. Ein politisches Manöver auch in Großbritannien. Dort steht der Rechtspopulist Nigel Farage wegen ungeklärter Spendenannahmen immer stärker unter Druck. Am Nachmittag hat er sein Parlamentsmandat zurückgelegt, will aber bei der damit ausgelösten Nachwahl erneut antreten. Aus Großbritannien berichtet Jörg Winter.
2: Seit Jahren werde er von politischen Gegnern und der Presse gejagt, doch seine Sicherheit sei permanent bedroht, sagt Nigel Farage, der Chef der Rechtspopulisten von Reform UK, ehe bei seiner überraschend anberaumten Pressekonferenz dieser Satz fällt.
3: I will resign as a member of parliament for Clacton.
2: Ich trete als Parlamentsabgeordneter für meinen Wahlkreis Clacton zurück. Die Leute dort sollen die Richter über meine Taten sein, sagt Farage. Damit wird eine Nachwahl ausgelöst, Farage tritt wieder an und verspricht eine Wahl der Bürger gegen das Establishment. Aufgrund einer Spendenaffäre steht Farage mit dem Rücken zur Wand. Eine parlamentarische Kommission untersucht derzeit Millionenspenden an ihn. Mit einem neuerlichen Volksvotum für ihn in seinem Wahlkreis hofft er, die Affäre hinter sich zu lassen und seine Anhänger zu mobilisieren. Ein Coup, wenn es ihm gelingt, womöglich sein politisches Ende, falls nicht.
1: Einweg-E-Zigaretten mit und ohne Nikotin sind mit Jahresende in Österreich verboten. Das hat der Nationalrat am Abend mit Zustimmung der Regierungsparteien und den Grünen beschlossen. Auch die Abgabe von tabakfreien Nikotinerzeugnissen wie Pouches an Minderjährige ist nicht mehr erlaubt. Bei der Fußball-Weltmeisterschaft schafft Titelverteidiger Argentinien den Aufstieg ins Viertelfinale mit einem 3-2-Sieg gegen Ägypten. Nach einem 0-2 Rückstand, Martin Lang.
4: Messi verschießt einen Elfer, Ägypten 4-2-0 und innerhalb von 4 Minuten Ausgleich in der Schlussphase. Romero, dann Messi mit seinem 8. WM-Tor und in der 92. Minute Enzo Fernandes per Kopf das 3000. WM-Tor zum 3-2-Sieg der Argentinier, deren Teamchef Scaloni mit den Nerven am Ende ist. Ich bin total begeistert, was für eine Truppe, aber ich kann nicht mehr, lasst es gut sein. Enttäuschung dagegen bei den Ägyptern, die knapp an der Sensation dran waren, Torschütze Zico. Nach dem 2-0 war alles gegen uns. Ich finde, es wurde uns Unrecht getan, ein Tor aberkannt. Ich weiß nicht warum. Ich bin trotzdem stolz auf die Mannschaft. Ägypten scheidet aus. Argentinien trifft im Viertelfinale auf den Sieger von Schweiz gegen Kolumbien. Dieses Spiel beginnt um 22 Uhr.
1: Und das waren die Nachrichten mit Eva Liebentritt. Jetzt noch zum Wetter.
5: Heute Nacht bleibt es meist trocken, einzelne leichte Regenschauer sind aber weiterhin möglich. Teilweise bleibt es windig und es ist immer noch sehr warm. In den Landeshauptstädten hat es jetzt 26 bis 29 Grad. Morgen ziehen dann von Norden her ausgedehnte Wolkenfelder durch und bringen etwas Regen. Zunächst vom Innviertel bis ins Nordburgenland, später dann vor allem in den Alpen vom Tiroler Unterland bis ins Mostviertel und bis in die Obersteiermark. Zeitweise zeigt sich aber in vielen Regionen auch die Sonne. Sehr windig und zwischen 19 Grad stellenweise in der nördlichen Obersteiermark und 31 Grad in Kärnten. So viel zum Wetter mit Jörg Stibor.
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1: Herzlich willkommen zum Nachtjournal. Das sind einige unserer Themen. Die französische Rechtspopulistin Marine Le Pen wird trotz Verurteilung bei der Präsidentschaftswahl kandidieren. Überraschende Personalveränderung bei der ÖVP. Nico Marchetti tritt mit Ende Juli als ÖVP-Generalsekretär zurück. Der Rechnungshof kritisiert in zwei Berichten die Wirtschaftskammer. Und das Wetter morgen wird windig und wechselhaft. Trotz Verurteilung will die französische Rechtspopulistin Marine Le Pen bei der Präsidentschaftswahl in Frankreich im April antreten. Vor Gericht wurde heute Nachmittag ihre Ämtersperre wegen veruntreuter EU-Steuergelder zwar aufgehoben, es bleibt aber eine Fußfessel. Dagegen will Le Pen nun berufen. Aus Paris berichtet Cornelia Primosch.
2: Marine Le Pen will als unbescholtene Präsidentschaftskandidatin in den Wahlkampfring steigen. Wenige Stunden nach ihrer zweitinstanzlich bestätigten Verurteilung wegen Veruntreuung von EU-Steuermillionen kündigt sie an, dagegen und gegen die elektronische Fußfessel zu berufen. Heute wurde vor Gericht die Ämtersperre deutlich reduziert, die Bedingung, um überhaupt für ein politisches Amt kandidieren zu dürfen.
3: Je veux aller au bout.
2: Sie werde alle Instanzen ausschöpfen, um ihre Unschuld zu verteidigen, sagt Le Pen nach dem Urteil. Noch ist unklar, ob dies zeitlich möglich ist. Die Wahlen in Frankreich finden im nächsten April statt. Umfragen sehen die Rechtspopulistin klar voran.
1: Nico Marchetti tritt als ÖVP-Generalsekretär mit Ende Juli zurück. Das hat die ÖVP am Abend überraschend bekannt gegeben. Marchetti bleibt aber Nationalratsabgeordneter und ÖVP-Bildungssprecher. Dem Vernehmen nach soll ihm Markus Gstöttner nachfolgen, der seit Jänner als Sonderbeauftragter von Kanzler und ÖVP-Chef Christian Stocker für die Reformpartnerschaft mit Ländern und Gemeinden tätig war, berichtet Stefan Kappacher.
4: Nico Marchetti geht als Generalsekretär. Er will nicht mehr der Mann fürs Grobe sein. In einem Instagram-Post schreibt er, die feine Klinge liege ihm mehr als der Bihänder. Zuletzt ist Marchetti innerhalb der ÖVP unter Druck geraten. Im Vorfeld der ORF-Generaldirektorswahl hat er ungeschickt agiert, den letztlich gewählten Clemens Pick vereinnahmt und ihm damit geschadet. Neuer Generalsekretär der ÖVP soll dem Vernehmen nach Markus Gstöttner werden. Gstöttner war ein Vertrauter von Sebastian Kurz. Im Jänner hat Kanzler und ÖVP-Chef Christian Stocker den gelernten Unternehmensberater Gstöttner als Sonderbeauftragten für die Reformpartnerschaft mit Ländern und Gemeinden vorgestellt. Jetzt soll er die Partei managen und so die Hoffnung auch für bessere Umfragewerte der ÖVP sorgen.
1: Der Rechnungshof kritisiert in zwei Berichten die Wirtschaftskammer. Die Prüfer sehen zum einen zu wenig Transparenz bei den milliardenschweren Rücklagen, zum anderen schlagen sie Änderungen bei der Vergüterung der Funktionäre vor. Volker Obermeier berichtet.
5: Der Rechnungshof empfiehlt der gesamten Kammerorganisation, von den Präsidenten abwärts den Bezieherkreis und die Höchstsätze der Vergütung festzulegen. Zu prüfen sei auch, inwieweit Entschädigungen überhaupt zulässig seien. Voraussetzung dafür sei eine erhebliche Inanspruchnahme durch die Tätigkeit verbunden mit Aufgaben sowie Verantwortung, schreiben die Prüfer. Dabei wäre die gesetzliche Ausgestaltung der Wirtschaftskammerfunktionen als grundsätzlich unbezahltes Ehrenamt zu berücksichtigen. Die Bundeskammer schreibt zum Punkt Vergütung, nur gut 10% der Funktionäre würden eine Entschädigung bekommen, das sei 1% der Sachausgaben. Die Empfehlungen des Rechnungshofs würden in wesentlichen Bereichen im Einklang mit den Reformvorhaben stehen, die bis Ende des kommenden Jahres umgesetzt werden sollen.
1: In der türkischen Hauptstadt Ankara hat heute ein zweitägiger NATO-Gipfel begonnen. Auch US-Präsident Donald Trump ist am Nachmittag eingetroffen. Die Versuche der Europäer, Trumps Ärger über sie einzuhegen, scheinen allerdings nicht unbedingt zu funktionieren, berichtet aus Ankara Johannes Perterer.
6: Noch vor US-Präsident Trumps Ankunft heute Nachmittag in Ankara haben europäische Länder Rüstungseinkäufe in Milliardenhöhe bekannt gegeben. Offenbar vergeblich, denn Trump hegt immer noch einen Groll gegen die Europäer, weil sie ihm zufolge zu wenig Geld für Verteidigung ausgeben und nicht bei seinem Iran-Krieg mitmachen wollten. Italien, Deutschland und Frankreich haben uns abgewiesen. Das ist okay, aber warum geben wir hunderte Milliarden aus, um sie zu beschützen, wenn sie dann nicht für uns da sind? Morgen wollen sich die NATO-Länder auf knapp 80 Milliarden

0: Milliarden Euro frisches Geld für die Ukraine einigen. US-Präsident Trump will dabei nicht mitzahlen.
1: Das politisch derzeit diskutierte Thema Social Egg Freezing bekommt auch medizinische Brisanz. Eine Datenanalyse aus China zeigt, dass sich weltweit immer mehr Frauen wegen Unfruchtbarkeit medizinische Hilfe holen. Ein Grund dafür ist, dass Frauen in vielen Ländern der Welt erst später im Leben Kinder wollen, es im höheren Alter allerdings schwieriger wird, einfach so schwanger zu werden. Mehr von Miriam Steiner.
2: Mehr als 50 Millionen Frauen zwischen 35 und 49 sind weltweit diagnostiziert unfruchtbar, so die neue Hochrechnung. Tendenz steigend und das liegt vermutlich vor allem an steigenden altersbedingten Fruchtbarkeitsproblemen. Der Reproduktionsmediziner Johannes Ott von der MedUni Wien kennt solche Fälle aus dem Klinikalltag und begrüßt daher, dass das Einfrieren von Eizellen ab April auch ohne medizinischen Grund in Österreich erlaubt sein wird.
3: Bemerkenswert ist ja auch noch, dass man ja dann auch noch Material aus einem jüngeren Alter zur Verfügung hat, also das an sich eine höhere Qualität hat. Und so wie es aussieht, macht die Lagerung dieses Materials auch über viele Jahre hinweg wahrscheinlich keine großen Probleme.
2: Die Entnahme macht seiner Meinung nach vor 35 am meisten Sinn. Für das Wiedereinsetzen würde er die Altersgrenze bei 50 ziehen, da danach Schwangerschaften mit erhöhtem Risiko einhergehen.
1: Jetzt kommen wir zum Wichtigsten vom Sport. Im letzten Achtelfinal-WM-Spiel kämpfen Schweiz und Kolumbien seit wenigen Minuten um den Einzug ins Viertelfinale. Sportreporter Philipp Watzak.
4: Und der Sieger aus diesem Duell trifft im Viertelfinale auf Argentinien, die die Ägypter nach einem 0-2-Rückstand doch noch mit 3-2 besiegen konnten. Das österreichische Frauen-U19-Nationalteam spielt derzeit gegen Deutschland im Halbfinale der Europameisterschaft. Derzeit steht es 0-0. Der Sieger aus diesem Duell trifft im Finale dann auf Spanien. Die nordische Kombination ist nach mehr als 100 Jahren nicht mehr Teil des Programms der Olympischen Winterspiele. Die Spitze des Internationalen Olympischen Komitees hat die traditionsreiche Sportart aus dem Wettkampfplan für die Spiele 2030 in den französischen Alpen gestrichen.
5: Ja, ist natürlich schon eine praktisch Hiobsbotschaft für uns als österreichischer Skiverband. Leider Gottes jetzt eben diese Entscheidung getroffen worden. Man muss natürlich auch das respektieren,
4: sagt Mario Stecher, Sportdirektor des ÖSV. Jannik Sinner ist heute als erster Spieler ins Wimbledon-Halbfinale eingezogen. Der als Nummer 1 gesetzte Südtiroler muss am Freitag gegen den Sieger aus dem Duell Novak Djokovic gegen Felix Auger-Aliassime ran. Und Radsuperstar Tadej Pogačar hat sein gelbes Trikot nach der vierten Etappe der 113. Tour de France abgeben müssen. Bei Temperaturen von bis zu 40 Grad schnappte sich der Norweger Thorstein Train die Gesamtführung der Frankreich-Rundfahrt.
1: Und jetzt noch das Wetter mit Jörg Stieber.
6: Meist verläuft die Nacht trocken, einzelne leichte Regenschauer sind aber weiterhin möglich, wie jetzt etwa in Niederösterreich. Teilweise bleibt es windig und im Flachland tropisch warm. Morgen ziehen dann von Norden her ausgedehnte Wolkenfelder durch und bringen etwas Regen. Zunächst vom Innviertel bis ins Nordburgenland, später dann vor allem in den Alpen vom Tiroler Unterland bis ins Mostviertel und bis in die Obersteiermark. Zeitweise zeigt sich aber in vielen Regionen auch die Sonne. Sehr windig und zwischen 19 Grad stellenweise in der nördlichen Obersteiermark und 31 Grad in Kärnten.
1: Und das war das heutige Nachtjournal mit Eva Liebentritt im Studio. Verbringen Sie noch einen angenehmen Abend.
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0: heißt, Frauen, die zur Prostitution gezwungen wurden, stammen aus 45 Ländern. Angeworben wurden sie über dubiose Online-Plattformen. Veronika Mauler berichtet.
1: In Österreich sind bei der Aktion 17 Frauen als Opfer des Menschenhandels identifiziert worden, sagt Gerald Tatzkern vom Bundeskriminalamt. Sie wurden online unter falschen Vorzeichen für Jobs in Hotels angeworben.
2: Und mussten dann eben Sexdienstleistungen anbieten. Also man kann sich das wirklich in einem sklavenähnlichen Zustand vorstellen.
1: Zwischen 8. und 12. Juni wurden in 59 Ländern gleichzeitig tausende Verdächtige kontrolliert. Zusammengearbeitet wurde mit Frontex, Inter und Europol.
2: Und dann merken wir auch, dass manche Verdächtige dann andere Verdächtige erreichen wollen telefonisch. Und das bietet wiederum die Möglichkeit, ein internationales Netzwerk aufzuklären.
1: In Österreich sind bisher 8 Männer wegen des Verdachts des Menschenhandels festgenommen worden. Weitere Ermittlungen laufen.
0: Der Nationalrat hat Maßnahmen gegen sogenanntes Greenwashing beschlossen. Versprechen wie klimaneutral oder umweltfreundlich müssen künftig nachvollziehbar begründet werden. Nachhaltigkeitssiegel sind nur noch mit staatlicher Anerkennung oder unabhängiger Zertifizierung erlaubt. Die Maßnahmen treten Ende September in Kraft. Gegen die rechtspopulistische europäische Parteienfamilie Europa der souveränen Nationen wird ein Verfahren eingeleitet. Die EU-Kommission vermutet mögliche Verstöße gegen EU-Werte. Aus Brüssel Verena Sophie Mayer.
3: Die Parteienfamilie von AfD und anderen weit rechts außen stehenden Parteien aus Frankreich und Bulgarien könnten am Ende des Prüfverfahrens Fördergelder verlieren. Ihnen werden Verstöße gegen Grundwerte der EU vorgeworfen, Diskriminierung, Angriffe auf den Rechtsstaat und Nähe zu Russland.
4: Das heißt, es ist nicht nur gerechtfertigt, sondern dringend notwendig, dass ESN ihren Status als europäische Partei verliert.
3: So Andreas Schieder, EU-Abgeordneter der SPÖ. 441 Abgeordnete haben dafür gestimmt, 224 waren dagegen. Auf Antrag der Rechten Fraktionen war die Abstimmung geheim. Der FPÖ-Abgeordnete Harald Wilimski ist gegen das Verfahren.
5: Wenn diese Werte nämlich so aussehen, dass man hier politische Hetzjagden gegen einzelne unliebsame Delegationen und Fraktionen macht.
3: Die Dachpartei der ESN, die nicht mit der Fraktion im EU-Parlament zu verwechseln ist, hat jetzt erstmal Zeit, um auf die Vorwürfe zu reagieren.
0: In Südfrankreich kämpfen weiter hunderte Feuerwehrleute gegen mehrere Großbrände. Rund 12.000 Menschen mussten ihre Häuser verlassen. Auch in Spanien gilt in mehreren Regionen die höchste Hitzewarnstufe. Dort werden Temperaturen von bis zu 42 Grad erwartet. Das waren die Nachrichten mit Eva Liebentritt. Zum Wetter.
6: Am Mittwoch streift uns von Norden her eine schwache Front und bringt Wolken und etwas Regen. Zunächst vom Innviertel bis ins Nordburgenland, später dann vor allem in den Alpen, vom Tiroler Unterland bis ins Mostviertel und in die Obersteiermark. In diesen Bereichen bleibt es auch meist stark bewölkt. Sonst wird es zumindest zeitweise auch sonnig. Häufig lebhafter bis kräftiger Nordwestwind und 19 bis 31 Grad. Am Donnerstag im Großteil Österreichs recht sonnig, von Kufstein bis Mariazell aber noch länger bewölkt und eventuell ein bisschen Regen. So viel zum Wetter mit Jörg Stibor.
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1: Heute ist Mittwoch, der 8. Juli. Im Nachrichtenstudio ist Eva Liebentritt. Die USA greifen nach eigenen Angaben Ziele im Iran erneut massiv an. Washington bezeichnet den Einsatz als Reaktion auf iranische Angriffe auf 3 Handelsschiffe in der Straße von Hormuz und wirft Teheran einen Bruch der Waffenruhe vor. Iranische Medien berichten von Explosionen, unter anderem in den Hafenstädten im Süden des Landes. Kurz vor den neuen US-Angriffen hatte Washington die Ölsanktionen

0: will Gödel nicht diskutieren.
1: Eine Abwahl des Nationalratspräsidenten ist in unserem Verfassung nicht vorgesehen.
2: Könnte das, man ja ändern.
1: Das halte ich aber auch für richtig, auch aus historischen Gründen. Aber ich sage es ganz ehrlich, den Vertrauensvorschuss, den wir ihm gegeben haben bei der Wahl des Präsidenten zu Beginn dieser Periode, diesen Vertrauensvorschuss hat er verspielt.
2: Das heißt, Sie würden Rosenkranz jetzt nicht mehr wählen?
1: Richtig, wir würden ihn nicht mehr wählen.
0: Sagt ÖVP-Klubobmann Gödel im Gespräch mit Eva Linsinger im ORF-Report. Die Gasexplosion am Wochenende in Wien-Floridsdorf dürfte auch die Versicherungen noch länger beschäftigen. Der 93-jährige Hausbewohner soll die Explosion absichtlich herbeigeführt haben, so die Ermittler. Auch umliegende Häuser sind beschädigt worden. Doch wie es mit dem Versicherungsschutz in solchen Fällen ausschaut, berichtet Petra Pichler.
3: Zumindest ein Punkt ist klar, eine selbst herbeigeführte Explosion führt nicht zum Versicherungsschutz, sagt Stefan Berner, Versicherungsrechtsexperte an der WU Wien.
4: Das heißt, wenn ich mein eigenes Haus in die Luft sprenge, dann kann ich mir von der Versicherung keine Deckung erwarten.
3: Aber an sich sind Explosionen durch Feuerversicherungen, die typischerweise abgeschlossen werden, gedeckt. Daher könnte es für die geschädigten Anrainer Versicherungsschutz geben, sagt Berner.
4: Ich würde den Nachbarn einmal jedenfalls empfehlen, die eigenen Versicherungspolitiken auszukramen und sich an die eigenen Versicherer zu wenden und zu schauen, ob es da Möglichkeiten für eine Deckung gibt.
3: Wenn die eigene Versicherung den Schaden nicht zur Gänze deckt, könnte versucht werden, das Geld vom Verursacher zu fordern. Aber ob dessen Haftpflichtversicherung den Schadenersatzanspruch abdeckt, sei auf Basis der typischen Polizen eher zu bezweifeln, sagt Perner.
0: Der Brenner Basistunnel soll frühestens 2032 fertig werden. Jahrzehnte an Planung und Bau sind vorausgegangen. Ein Teilprojekt hinkt hingegen hinterher, die Zulaufstrecke von München bis zum Brenner. Jetzt gibt es einen konkreten Plan. Paul Sihorsch.
5: Der Brenner Nord-Zulauf verbindet München mit dem Tunnel durch die Alpen. Die Nord-Süd-Verbindung ist vor allem für den europäischen Güterverkehr wichtig. Allerdings gibt es seit Jahrzehnten Verzögerungen, etwa weil Anrainer die Bahnstrecke durch einen Teil des deutschen Inntals nicht wollen. Deshalb sollen von 64 Kilometern rund 40 untertunnelt werden. Die Kostenschätzung der Deutschen Bahn rund 9,6 Milliarden Euro plus einen Puffer von 7,6 Milliarden. Während Österreich und Italien intensiv an Zulaufstrecken zum Brenner Basistunnel arbeiten, ist auf deutscher Seite noch nicht klar, wo genau der Zug fahren soll. Der Deutsche Bundestag sollte sich schon vor mehr als einem Jahr damit beschäftigen. Jetzt soll es bald soweit sein, wie das Verkehrsministerium mitteilte. Die Deutsche Bahn will die Verzögerungen kompensieren. Anfang der 2040er Jahre soll der Zulauf fertig sein.
0: Kopenhagen bleibt die lebenswerteste Stadt der Welt. Im jährlichen Ranking der britischen Economist-Gruppe belegt die dänische Hauptstadt zum zweiten Mal in Folge den Spitzenplatz. Wien landet auf Platz 2. Martina Großfurtner.
6: 100 Punkte, also die Höchstwertung, hat Kopenhagen in den Kategorien Stabilität, Bildung und Infrastruktur bekommen. Die weltweit lebenswerteste Region ist Westeuropa mit knapp 92 Punkten. Den stärksten Zuwachs gibt es in Asien, weil sich das Gesundheitswesen in den Städten verbessert hat. Durch den Krieg im Nahen Osten haben die Städte dort im Schnitt mehr als 3 Plätze verloren. Und ganz am Ende des Rankings steht Damaskus, obwohl sich die Gesundheitsversorgung seit dem Machtwechsel in Syrien verbessert hat.
0: Und das waren die Nachrichten mit Eva Liebentritt. Das Wetter.
7: Am Mittwoch streift uns von Norden her eine schwache Front und bringt Wolken und etwas Regen. Zunächst vom Innviertel bis ins Nordburgenland, später dann vor allem in den Alpen, vom Tiroler Unterland bis ins Mostviertel und in die Obersteiermark. In diesen Bereichen bleibt es auch meist stark bewölkt. Sonst wird es zumindest zeitweise auch sonnig. Häufig lebhafter bis kräftiger Nordwestwind und 19 bis 31 Grad. Am Donnerstag im Großteil Österreichs recht sonnig, von Kufstein bis Mariazell aber noch länger bewölkt und eventuell ein bisschen Regen. So viel zum Wetter mit Jörg Stibor.
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1: Im Studio ist Theresa Eder. Es ist 1 Uhr. Im Bildungsministerium in Wien steigt heute ein Hitzeschutzgipfel. Dabei sollen Maßnahmen diskutiert werden, um den Schulunterricht auch bei Hitze möglich und vor allem erträglich zu gestalten. Die Lehrergewerkschaft erwartet konkrete Ergebnisse, berichtet Stefan Kappacher.
2: Viele Expertinnen und Experten sitzen da heute mit am Tisch. Ein Showgipfel soll es nicht werden. Gewerkschafter Paul Kimberger warnt auch davor.
3: Ich erwarte mir konkrete Ergebnisse. Wir werden langfristig klimafitte Schulen brauchen, weil uns die Wissenschaft ja sagt, dass solche Hitzeperioden deutlich häufiger auftreten werden.
2: Diese Fragen sind zu klären. Macht es Sinn, die Sommerferien vorzuverlegen? Welche Maßnahmen machen die Schulgebäude hitzeresistenter? Und soll es wie in anderen Ländern eine hitzefreie Regelung geben? Kimberger sagt ja und auch flexiblere Möglichkeiten für Unterricht an Hitzetagen. Kurzfristig müssten die Schulen technisch und baulich aufgerüstet werden.
3: Dazu gehören Klimageräte, Ventilatoren, mehr Begrünung.
2: In früheren Ferien sieht Kimberger keine Lösung.

0: Vor kurzem ist das letzte WM-Achtelfinale über die Bühne gegangen und Wolfgang Eichinger nach einem Elfer-Krimi sichert sich die Schweiz das letzte Ticket fürs Viertelfinale.
1: 90 Minuten das Duell zwischen der Schweiz und Kolumbien, richtig enttäuschend, kaum Torchancen, kaum Tempo, kaum richtige Möglichkeiten. Und dann geht's in die Verlängerung, wo Kolumbien die Querlatte trifft. Die Schweiz eine Riesenchance vergeben und kurz vor Ende der Verlängerung hat dann noch einmal Kolumbien die Riesenmöglichkeit auf den Siegestreffer nicht genützt. Elfmeterschießen und das gewinnt die Schweiz mit 4:3, weil ein Elfmeter der Kolumbianer an die Querlatte geht und den zweiten Elfmeter der Schweizer Torhüter Kobel hält. Die Schweiz steht also im Viertelfinale und trifft da auf Titelverteidiger Argentinien. Die Mannschaft um Lionel Messi hat im Achtelfinale Ägypten 3:2 besiegt.
0: Und wir kommen zum Schluss noch zu den Wetteraussichten mit Thomas Wostal.
2: Im Süden von Österreich ist es heute weitgehend trocken und oft auch sonnig und wahrscheinlich auch in Vorarlberg. Im Norden und im Osten von Österreich, da kann es hingegen bis Mittag ein wenig regnen. Am Nachmittag zeigt sich dann zeitweise die Sonne. Am Nachmittag sind Schauer dann besonders vom Tiroler Unterland über das Salzkammergut bis zum Mostviertel möglich. Sehr unterschiedlich die Höchsttemperaturen heute. Je nach Sonne liegen sie zwischen nur 20 Grad im Salzkammergut und bis zu 30 stellenweise in Kärnten und der südlichen Steiermark. Am Donnerstag überwiegend sonnig und etwas wärmer.
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1: Im Studio ist Theresa Eder. Es ist 2 Uhr. Nico Marchetti tritt mit Ende Juli als ÖVP-Generalsekretär zurück. Er wird aber weiterhin Abgeordneter und Bildungssprecher seiner Partei bleiben, berichtet Stefan Kappacher.
2: Nico Marchetti geht als Generalsekretär. Er will nicht mehr der Mann fürs Grobe sein. In einem Instagram-Post schreibt er, die feine Klinge liege ihm mehr als der Bihänder. Zuletzt ist Marchetti innerhalb der ÖVP unter Druck geraten. Im Vorfeld der ORF-Generaldirektorswahl hat er ungeschickt agiert, den letztlich gewählten Clemens Pick vereinnahmt und ihm damit geschadet. Neuer Generalsekretär der ÖVP soll dem Vernehmen nach Markus Gstöttner werden. Gstöttner war ein Vertrauter von Sebastian Kurz. Im Jänner hat Kanzler und ÖVP-Chef Christian Stocker den gelernten Unternehmensberater Gstöttner als Sonderbeauftragten für die Reformpartnerschaft mit Ländern und Gemeinden vorgestellt. Jetzt soll er die Partei managen und so die Hoffnung auch für bessere Umfragewerte der ÖVP sorgen.
1: Luftalarm in Kiew. Die Hauptstadt der Ukraine wird seit Mitternacht erneut mit russischen Raketen angegriffen. Die Bevölkerung ist aufgefordert worden, in den Schutzräumen zu bleiben. Ob Menschen bei den Angriffen gestorben sind, ist noch unklar. Und nach mehr als 100 Jahren hat das Internationale Olympische Komitee die nordische Kombination vorerst aus dem Programm gestrichen. Wolfgang Eichinger.